Cyndi Laupers Version. Also der Klassiker ist sehr schön. Diese von Phil Collins aus dem Jahr 98 aber auch sehr. True Colors, also wie unsere Nachtsendung, die echte Farbe im Nachtprogramm. Und die wird ja von Ihnen beigesteuert. Ihre Zuschriften, positive Nachrichten, was haben Sie so erlebt? All das kommt bei mir rein, wenn Sie uns schreiben unter ard-hitnacht@mdr.de. Musikwünsche, persönliche Musikwünsche jedenfalls, kann ich leider nicht erfüllen, denn in dieser Sendung wird die Musik von unseren Profis, unseren Musikredakteuren, tagsüber zusammengestellt. Und die sind natürlich dadurch auch diejenigen, die hier die Mischung machen. Und das machen sie sehr gut.

12 ist es, und aus Ostwestfalen, aus Altenbeken-Burke, kam E-Mail von Nicole, die geschrieben hat: Hallo Hanno, ich hoffe, dass du es im Studio halbwegs angenehm hast. Ja, bei uns stimmen die Temperaturen und die Stimmung stimmt natürlich auch. Und ich hoffe, für sie draußen stimmt auch die Musik. Ja, und sie hat weitergeschrieben: Ich bin gerade zu Hause angekommen, nachdem ich unsere Rentner Trakis, was sind das, Trakis? Wahrscheinlich Rinder, ja. Eine besondere Art, erst noch ein paar kühle Stunden auf die Weide gelassen hatte. Auf dem Rückweg, der sich zeitlich recht lang gestaltete, da ich unter einem Windradtransporter herzuckeln musste, habe ich wie die letzten Nächte auch bemerkt, wie viele Landwirte noch auf den Feldern unterwegs waren, um ihre Ballen mit Heu abzutransportieren. Denen möchte ich ganz herzlich danken, denn ohne sie kein Brot, keine Butter und kein Bier. Oder beziehungsweise für mich kein Heu, kein Stroh, kein Futter. Und ein herzliches Dankeschön auch für die tolle Unterhaltung mit der Sendung. Das Gespräch mit dem Hitnacht-Statistiker mit Roland gestern war echt klasse. Und bring die armen Leute, die in den Zügen gestrandet sind, bitte weiter gut durch die Nacht. Liebe Grüße aus Ostwestfalen von Nicole. Und ich grüße mal ganz lieb zurück. Mensch, das waren ja mehrere Themen jetzt gleich in einer E-Mail. Ich liebe sowas. Und dann den Feierabend jetzt genießen und schönen Abend, Nicole.

0: Billy Joel, we didn't start the fire. Ja, ja, keiner will es wieder gewesen sein mit dem Feuer, aber wir alle haben nun unter der Hitze dieser Tage zu leiden. Mal gut, dass der Ausfall bei der Bahn wenigstens ohne Sonne in der Nacht passiert ist. Wer weiß, wie es sonst noch auf den Strecken ausgesehen hätte. Also die Züge mussten ja einfach anhalten, oft mit nicht vorhandener Klimaanlage in Fern- und Regiozügen. Da wäre es dann tagsüber tatsächlich eine Qual gewesen. So war es in der Nacht und inzwischen können die Züge ja auch wieder losfahren. Aber inzwischen gab es auch schon eine neue Meldung der DB Regio auf Social Media. Und da steht dann zu lesen, der Zugverkehr wurde wieder aufgenommen. Bis sich der Bahnverkehr aber wieder normalisiert hat, muss bis mindestens 24.06., ja, das ist heute, aber 6 Uhr mit hohen Folgeverspätungen und kurzfristigen Fahrtausfällen gerechnet werden. Ja, das war eigentlich auch kaum anders zu erwarten, denn wenn die Züge dann erstmal ankommen, irgendwo unterwegs waren auf der Strecke und dann durch die Bahnhöfe fahren, das muss ja nun alles koordiniert werden. Also quasi der ganze Zugverkehr neu getaktet werden, nachdem alles erstmal stehen geblieben ist. Wenn Sie eine Fahrt antreten müssen, dann bleiben Sie am besten auch mit dem halben Ohr zumindest hier in der Sendung, denn immer wenn es was Aktuelles gibt, werden Sie hier bei uns in der ARD-Hitnacht informiert.
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0: 2.20 Uhr ist es und alle, die tatsächlich unterwegs sein müssen mit der Bahn, erstmal wünschen wir Ihnen starke Nerven und dann natürlich auch irgendwo ein Wunder, dass denn alles glatt geht. Mit den Mike and the Mechanics, All I Need is a Miracle, sind wir da musikalisch zumindest erstmal schon ganz gut aufgestellt. Das ist das Einzige, was wir tun können.

0: All you need ist irgendein Kommunikationsgerät, mit dem Sie eine E-Mail schreiben können. Und das dann an diese Adresse ard-hitnacht@mdr.de. Und Daniela, unsere Rettungsfliegerin, die gerade zu Hause ist in Oberhausen, hat genau zu diesem Kommunikationsgerät gegriffen oder es vor sich stehen, ich weiß es nicht, und hat uns geschrieben: einen wunderschönen guten Abend, lieber Hanno. Da ich diese Woche frei habe, konnte ich eine Menge Dinge zu Hause erledigen. Heute war ich bei meiner Mutti, 90 Jahre ist sie alt, und habe auch für sie eine Menge Dinge noch erledigt, denn bei dieser Hitze fällt ihr manches schwer, was sie sonst selber macht. Ach Dani, wem geht das nicht so? Uns doch auch, oder? Bei der Hitze. Und sie schreibt weiter: ich selber halte es bei meiner Freizeit so wie die Menschen in südlichen Ländern. Ich erledige Dinge am Morgen und abends, und in der Mittagshitze ist Siesta angesagt. Ich habe allerdings ein großes Mitgefühl für all diejenigen, die tagtäglich für uns Verbraucher Dienste leisten und in dieser Hitze arbeiten müssen. Ein großes Dankeschön an all diese Menschen. Und des Weiteren wünsche ich dem Moderator Hanno und der gesamten Radiofamilie eine hoffentlich nicht allzu warme tropische Nacht. Eure Daniela aus Oberhausen. Daniela, ich grüße ganz lieb zurück, und ja, heute erweitere ich das einfach mal noch auf all die Menschen, die da unterwegs waren mit der Bahn und die jetzt irgendwie versuchen, an ihr Ziel zu kommen oder zumindest in eines der Hotels, wenn es denn eine Fernreise war, um dort also irgendwo noch ein paar Stunden Schlaf zu bekommen, bevor sie sich dann wieder in den Wahnsinn auf den Gleisen stürzen müssen. Also jetzt nicht auf die Gleise stürzen, nicht, dass Sie mich jetzt falsch verstehen, nein, sondern um ans Ziel zu kommen, sozusagen wieder in den Trubel des Bahnverkehrs einsteigen können.
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0: Und ganz liebe Grüße zurück, Dani, in Oberhausen.

0: 2.31 Uhr ist es. Und damit Zeit für den Verkehrsservice der ARD Hitnacht. Die A4 ist zwischen Kodersdorf und Niederseifersdorf in beiden Richtungen wegen Wartungsarbeiten gesperrt. A7 ist zwischen Bad Brückenau-Volkers und Bad Brückenau-Wildflecken wegen einer Nachtbaustelle noch bis 6 Uhr gesperrt. Und zwar in Richtung Würzburg. Die Umleitung ist die U54. Die A8 Karlsruhe Richtung Stuttgart ist zwischen Karlsbad und Pforzheim-West wegen Bergungsarbeiten gesperrt. Die A8 München Richtung Salzburg ist zwischen Bergen und Traunstein-Siegsdorf-Ost wegen Bauarbeiten bis noch ca. 6 Uhr früh gesperrt. Umleitung ist die U87 und U89. Die A37 Hannover-Messe Richtung Burgdorf ist zwischen Miesburg und dem Kreuz Hannover-Buchholz gesperrt. Die A44 ist zwischen Ringgau und Sontra-West in beiden Richtungen wegen eines technischen Defekts gesperrt. A46 hier ist zwischen Wennenem und Freienohl in beiden Richtungen wegen Wartungsarbeiten in den Tunneln bis 5 Uhr gesperrt. Und die Autobahn 71 Erfurt Richtung Schweinfurt ist zwischen Oberhof und Suhlzeller-Mehles wegen Wartungsarbeiten im Tunnel Hochwald bis 6 Uhr gesperrt. Außerdem dies noch von der Autobahn 72 Plauen Richtung Zwickau. Hier ist zwischen Zwickau West und Zwickau Ost wegen Bergungsarbeiten gesperrt.
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0: Kuckuck, Hanno Bauer ist hier in Magdeburg.

0: Hier ist die ARD-Hitnacht. Und da wir ja vorhin von unserem Bäcker in der Backstube in Homburg Saar gehört haben, dass in genau 6 Monaten wieder Weihnachten ist, hat Inge aus Bonn gleich mal dazu angemerkt, danke für diese Erinnerung an das Fest in 6 Monaten. Und dabei meine ich weniger das Fest als die mit dieser Zeit verbundenen Temperaturen. Das hat mich jetzt gerade leise frieren lassen und das ist heute doch schon was wert. Allen, die jetzt noch wach sind und eure tolle Musik hören, gute Nacht und auch ein leises Frieren möglichst.
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0: Na, zumindest können wir jetzt kalte Spaghetti essen. Spliff haben wir nämlich jetzt hier im Angebot mit Carbonara. Und wer macht die sich schon, wenn sie eh schon aus der Konserve kommen, nochmal warm? Also, man kann sie kalt essen, man muss nicht. Aber lauwarm würde auch reichen.

Ha, typischer Reisefehler bei dieser Urlaubsmusik, ja. Hier wurden gerade schlechte Spaghetti auf den Teller geklatscht. Ich habe dagegen den Tipp, wenn Sie in einer touristenüberfüllten Stadt in Italien essen gehen möchten, möglichst nicht auf den schlechtesten Touristennapp hineinfallen. Gegessen wird nämlich, wenn es draußen kühler wird. In Italien ist es gar nicht so schwer, eine gute Trattoria oder ein hervorragendes Restaurant zu finden. Man muss einfach den Italienern selbst folgen, die das Lokal dann so gegen 20 oder 21 Uhr stürmen. Das ist die Essenszeit, wo man gut essen kann. Und dann am besten die einfachen Gerichte bestellen. Die sind immer noch am besten. Hier ist die ARD Hitnacht. Ach ja, ich träume von Urlaub. Und vielleicht machen Sie das jetzt auch mit Al Stewart. Wunderbare Musik. Year of the Cat.

Hier ist die ARD-Hitnacht. Und keine 25 Years, sondern nur noch ein halbes Jahr bis Weihnachten, ja? Unser Bäckermeister hat uns mal liebenswerterweise daran erinnert, heute am 24. Juni, dass es wirklich tatsächlich nur noch ein halbes Jahr ist bis Heiligabend. Und Sven aus Celle hat geschrieben, hallo Hanno Bauer, ich wollte noch zum Bäckermeister anmerken, wer nicht 6 Monate auf Weihnachten warten möchte mit dem Weihnachtssortiment, im Supermarkt geht es ja schon in knapp 2 Monaten wieder los. Gruß aus Celle von Sven. Oh ja, ich habe jetzt schon, lieber Sven, bereits wahnsinnig Lust auf Lebkuchen und Dominosteine. Gut, dass das Warten bald ein Ende hat. Aber wenn es dann soweit ist, ja, ist es wie immer im Sommer. Man schwitzt so vor sich hin, an den Händen noch die Sonnencreme und flutsch rutscht mir dann der Lebkuchen in den Swimmingpool. Jedes Jahr wieder das Gleiche bei 30 Grad im Schatten. Ganz lieben Gruß zurück nach Celle.

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1: Um 3 Uhr mit Wolfgang Berger. Mehrere Stunden lang ist bundesweit der Fern- und Regionalverkehr der Bahn ausgefallen. Jetzt fahren erste Züge wieder. Grund für die Probleme war nach Angaben der Deutschen Bahn eine Störung im Funkverkehr. Aus der Nachrichtenredaktion Johanna Schultheiß.
2: Die Lage sei mit einem Notfallsystem stabilisiert worden, sagte Bahnchefin Palla der Bild-Zeitung. Die Ursache für das Problem müsse aber noch geklärt werden. Der Zugverkehr war bundesweit mehrere Stunden lang zum Erliegen gekommen, da das digitale Funksystem gestört war. Bei dem Funksystem GSMR handelt es sich um ein zentrales Kommunikationsmittel zwischen den Lokführern im Zug und den Fahrdienstleitern in den Stellwerken. Dem ebenfalls betroffenen privaten Bahnunternehmen Metronom zufolge stellt ein Ausfall dieses Systems ein immenses Sicherheitsproblem dar.
1: Die Bundesregierung will die 33 Empfehlungen der Rentenkommission schnell umsetzen. Kanzler Merz erklärte bei der Übergabe, nichts tun sei keine Option. Arbeitsministerin Baas sagte, man könne es sich nicht erlauben, einzelne Maßnahmen herauszunehmen. Kritik kam unter anderem von den Gewerkschaften. Der Deutsche Gewerkschaftsbund beklagte, dass die abschlagsfreie Rente mit mindestens 45 Beitragsjahren abgeschafft werden soll. Der US-Senat hat einer Resolution zugestimmt, die weitere Militäreinsätze gegen den Iran ohne Zustimmung des Kongresses blockieren soll. Die Kammer wird von den Republikanern dominiert. Das Repräsentantenhaus hatte die Resolution schon Anfang des Monats verabschiedet. Beide Kammern des Kongresses stellen sich damit gegen weitere Iran-Einsätze ohne Mandat des Parlaments. Bei der Fußball-Weltmeisterschaft hat Kroatien gegen Panama gewonnen. Die Kroaten setzten sich mit 1:0 durch. Zuvor kam England gegen Ghana nur zu einem torlosen Unentschieden. Aus dem ARD-WM-Team Michael Küster.
3: England hat überraschend den vorzeitigen Einzug in die K.O.-Runde verpasst. Das Team von Trainer Thomas Tuchel kam gegen kampfstarke Ghana nicht über ein 0:0 hinaus. Damit bleibt es in Gruppe L weiter spannend. Schon am Abend hat Portugal in Gruppe K Usbekistan mit 5:0 geschlagen. Dabei hat Cristiano Ronaldo mit 2 Treffern einen neuen Rekord aufgestellt. Als erster Spieler der Geschichte hat er in 6 verschiedenen WM-Turnieren getroffen. Kolumbien kann am frühen Morgen mit einem Sieg über die Demokratische Republik Kongo vorzeitig das 16. Finale buchen. Der Ball rollt in Guadalajara um 4 Uhr.
1: Das waren die Nachrichten. Das Wetter in Deutschland. Tagsüber heiter und trocken, im südlichen Bergland später einzelne kräftige Gewitter. Höchstwerte 28 bis 38, an der See um 24 Grad. Am Donnerstag warm bis heiß bei 22 bis 39 Grad. Am Freitag meist trocken, im Westen später leichte Schauer und Gewitter 31 bis 40 Grad. Auf den Inseln etwas kühler. Es ist 3:03 Uhr.
4: Schönen Dank fürs aktuelle Nachrichtenupdate. Von mir jetzt mal der Blick noch auf die Verkehrslage. Hier ist der Verkehrsservice der ARD Hitnacht. Die A4 ist zwischen Kodersdorf und Niederseifersdorf in beiden Richtungen wegen Wartungsarbeiten gesperrt. Die A7 Fulda Richtung Würzburg ist zwischen Bad Brückenau-Volkers und Bad Brückenau-Wildflecken wegen der Nachtbaustelle bis 6 Uhr gesperrt. Umleitung ist die U54. Die Autobahn 8 Karlsruhe Richtung Stuttgart ist zwischen Karlsbad und Pforzheim West wegen Bergungsarbeiten gesperrt. Die Autobahn 8 München Richtung Salzburg ist zwischen Bergen und Traunstein-Siegsdorf Ost wegen Bauarbeiten gesperrt. Die A37 Hannover Messe Richtung Burgdorf ist zwischen Miesburg und dem Kreuz Hannover-Buchholz gesperrt. Die A44 zwischen Ringgau und Sondra West in beiden Richtungen ist hier wegen eines technischen Defektes gesperrt. Die Umleitung führt über die B27. Dann der Blick auf die Autobahn 46, hier ist zwischen Wennenem und Freienohl in beiden Richtungen wegen Wartungsarbeiten in den Tunneln bis 5 Uhr gesperrt. Die Autobahn 71 Erfurt Richtung Schweinfurt ist zwischen Oberhof und Suhl-Zellermehle wegen Wartungsarbeiten im Tunnel Hochwald bis 6 Uhr gesperrt. Und schließlich noch die Autobahn 72 Plauen Richtung Zwickau, hier ist zwischen Zwickau West und Zwickau Ost wegen Bergungsarbeiten gesperrt. Gute Fahrt!
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4: Hanno Bauer ist hier in Magdeburg. Ich grüße schön.

0: Hier ist die ARD Hitnacht. Und Starship haben hier eine ganze City aufgebaut aus Rock'n'Roll. Das ist schön, wenn es denn heute schon auf den Strecken der Bahnen so zum Stillstand gekommen ist und dort also von Aufbau gar nichts mehr zu merken war. Und Axel aus Berlin, aus dem Norden Berlins, wie er schreibt, hat mir noch geschrieben, dass er von der bundesweiten Zugstörung bereits um 22.12 Uhr gehört hat, weil nämlich seine lokale Tageszeitung als erste darüber berichtet hat in Berlin. Und er hat geschrieben, zunächst hieß es in der Mail nur, dass der Berliner S-Bahn-Betrieb komplett und massiv gestört sei. Kurze Zeit später korrigierte man die Meldung dann aber dahingehend, dass alles Stillstände deutschlandweit. Möglicherweise hat ja Wladimir aus Mostrau da mal wieder seine Hände im Spiel gehabt. Ist ja seit langem alles möglich. Ja. Und er schreibt dann auch noch, dass es ja auch schon Ausfälle gab bei der Bahn in Berlin-Buch, wo Leute die 90 Leitungen, die im Gleiskörper ziemlich ungeschützt verlegt sind, zerstört hatten und damit auch die gesamte Kommunikation im norddeutschen DB-Bereich über eine total lange Zeit. So, und er hat noch weitergeschrieben, im Übrigen, jetzt läuft ja alles wieder an. Und Nachthörer Axel grüßt auf jeden Fall alle, die da heute Nacht auf den Gleisen und in den Bahnhöfen und in den Zügen leiden mussten. Ja, und die da ihr Bestes gegeben haben, um das alles wieder ans Laufen zu bringen. Lieber Axel, Dankeschön für diese Mail. Und zu den Gründen, naja, wollen wir jetzt mal nicht das Schlimmste annehmen. Ja, also das mit dem Sabotageakt aus Moskau, das steht zwar im Raum. Und die Bahn hält sich tatsächlich sehr bedeckt. Erstmal, was ich bis jetzt verfolgen konnte hier aus den Agenturmeldungen und aus den Meldungen unserer Reporter, dass es ein Software-Update war, bei dem ein Fehler passiert ist, sodass also das Kommunikationsnetz und dadurch die Kommunikation zwischen Führerstand der Loks und den Stellwerken unterbrochen hat. Das ist zumindest plausibel, sage ich jetzt mal. Und alles andere, was da wirklich passiert sein mag, das wird dann garantiert die weitere Auswertung der Vorfälle dieser Nacht ergeben. Denn da bin ich mir ganz sicher, da interessieren sich schon jede Menge Verantwortliche sehr dafür, was genau und exakt da dazu geführt hat. Also ich glaube, wenn dann tatsächlich das irgendwo ein Cyberangriff gewesen sein sollte, dann werden wir es auch erfahren.
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0: Bis dahin aber wahrscheinlich erstmal keine Spekulationen nötig. Jennifer Page, Crush jetzt in der ARD-Hitnacht. Und Axel, lieber Grüße zurück nach Berlin.

0: 24. Juni. Jetzt geht's in Riesenschritten auf Weihnachten zu. Das ist wie beim Sommerbeginn am Wochenende. Ja, kaum sind die Tage am längsten und die Nächte am kürzesten, werden die Tage dann auch schon wieder kürzer und bald ist es nur noch dunkel draußen. Peter in seiner Backstube hat mein Problem natürlich mitbekommen, dass mir Lebkuchenfan im Sommer dann bei 30 Grad schon oft genug die schokoladenüberzogenen Weihnachtsnaschereien wegen der schmelzenden Kuvertüre aus der Hand flutschen und im Swimmingpool landen und dann die Pumpe verstopfen, ja. Und er hat geschrieben, hallo Hanno, das mit den runtergefallenen Lebkuchen, das lässt sich natürlich ganz einfach lösen. Die Hände so dick mit Sonnencreme einreiben, da bleibt dann der Lebkuchen kleben. Grüße an alle Zuhörer und Lebkuchentipps brauchen. Ja, also ich glaube, das war schon erstmal ein sehr guter Tipp. Wobei, ich finde ja, wenn sich dann die Sonnencreme so richtig schön mit dem Lebkuchen vermengt, das ist auch wieder nicht so der besonders gute Geschmack, der mir gefällt. Also ich mag dann schon also tatsächlich lieber die Lebkuchengewürze, als dann irgend so ein Aroma einer Sonnencreme noch dabei.
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0: Überhaupt, alle schokoladenkuvertierten Süßigkeiten im Sommer sind irgendwie so ein bisschen befremdlich für mich. Schokobananen zum Beispiel. Let me be your hero. Plappi ist da auch immer ganz irritiert, wenn die dann schon so schön im Fell kleben, in seinem schwarzen Schimpansen-Plüschfell.
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0: 3:30 Uhr ist es, Zeit für den Verkehrsservice der ARD-Hitnacht. Die A4 ist zwischen Kotersdorf und Niederseifersdorf in beiden Richtungen wegen Wartungsarbeiten gesperrt. Die Autobahn 7 Fulda Richtung Würzburg ist zwischen Bad Brückenau-Volkers und Bad Brückenau-Wildflecken wegen einer Nachtbaustelle bis 6 Uhr gesperrt. Umleitung ist die U54. Die A8 Karlsruhe Richtung Stuttgart ist zwischen Karlsbad und Pforzheim-West wegen Bergungsarbeiten gesperrt. Und die A8 München Richtung Salzburg ist zwischen Bergen und Traunstein-Siegsdorf-Ost wegen Bauarbeiten bis ca. 6 Uhr noch gesperrt. Bitte die Umleitungen benutzen, die U87 und U89. Die A37 Hannover Messe Richtung Burgdorf ist zwischen Miesburg und dem Kreuz Hannover-Buchholz gesperrt. Die Autobahn 44 ist zwischen Ringgau und Sontra West in beiden Richtungen wegen eines technischen Defekts gesperrt. Umleitung ist die B27. Die Autobahn 46 ist zwischen Wennenem und Freienohl in beiden Richtungen wegen Wartungsarbeiten in den Tunneln bis 5 Uhr gesperrt. Die A71 Erfurt Richtung Schweinfurt ist zwischen Oberhof und Suhl-Zellermeles wegen Wartungsarbeiten im Tunnel Hochwald bis 6 Uhr gesperrt. Und die Autobahn 72 Plauen Richtung Zwickau ist zwischen Zwickau West und Zwickau Ost wegen Bergungsarbeiten gesperrt. Ihnen unterwegs eine muntere Fahrt.
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0: Mit Hanno Bauer in Magdeburg. Schön, dass Sie auch noch wach sind. Wir haben jetzt gute Musik von Chipnotic im Angebot. I can't get enough. Genauso wie mit der gesamten Musik der ARD-Hitnacht. Zum Wachbleiben. Für alle. In ganz Deutschland.

0: Ja, manche, die noch unterwegs sind, sehen jetzt wahrscheinlich den Sternenhimmel. Wir haben ja auch wenig Wolken am Himmel. Und deswegen ist das sogar sehr wahrscheinlich. Vor allem werden die unterwegs sein, die von der Störung bei der Deutschen Bahn und bei anderen Bahnunternehmen in ganz Deutschland betroffen waren und dadurch natürlich auch eine sehr lange Reisezeit hatten. Siegfried Günther hat hier geschrieben: Hallo Hanno, hier bin ich, einer von denen, die gestern Abend um 22 Uhr im Dortmund Hauptbahnhof gestrandet waren und durch den Ausfall vom Zugfunk lief gar nichts mehr in Dortmund. Erst so gegen 1 Uhr ist man langsam wieder losgefahren. Ja, Siegfried, das deckt sich auf jeden Fall mit dem, was wir berichtet haben, ganz genau. Also die ersten Informationen bei uns kamen ja natürlich erstmal über Umwege so kurz vor 23 Uhr hier rein. Und wir konnten das dann also tatsächlich ja dann um 23 Uhr auch gleich bei Beginn dieser Nachtsendung auch schon durchsagen. Zumindest erstmal, dass es natürlich eine schwierige Zeit ist und der Zugfunk ausgefallen ist. Und schwierige Zeit vor allem eben für die, die unterwegs sein müssen oder eben noch sind. Und Siegfried hat noch weitergeschrieben: Ich sitze jetzt noch im Zug nach Warburg. Der Zug selbst fährt nach Kassel-Wilhelmshöhe und ich möchte erst einmal Danke sagen an die Techniker, dass dieser Schaden behoben worden ist. Hier im Zug sind auch noch Fahrgäste. Ich höre die ARD-Hitnacht. Siegfried, ich bin froh zu hören, dass es weitergeht. Und falls es mit der Reise dann doch zu unerwarteten Folgestops noch kommen sollte, ja, also ehe das alles wieder eingetaktet ist, das schrieb ja die Bahn über Social Media, dass also zumindest bis 6 Uhr, und das sind ja nur noch 2 Stunden, 20 Minuten, ja, also dass zumindest bis 6 Uhr noch zu erwarten ist, dass es also Folgeausfälle gibt, weil eben das auch mit den Anschlüssen nicht überall klappt. Und jetzt sozusagen auch vieles erstmal wieder gerichtet werden muss, was da an Zügen liegen geblieben ist und überall auch neu disponiert werden muss. Also ich hoffe, dass es klappt. Dieses Versprechen mit den Taxi- und Hotelgutscheinen, das hört sich ja auf jeden Fall erst einmal sehr gut an. Ich hoffe, dass es dann in der Realität auch sehr unkompliziert umgesetzt worden ist.
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0: Und ganz liebe Grüße, wo immer Sie jetzt gerade in den Zügen sind und hier diese Sendung gehört haben. Oder noch dabei sind, um sie zu hören.

Oh, das ist ja jetzt wirklich mal interessant. Ich habe doch eben eigentlich eine E-Mail vorgelesen, die von Michael aus Norwegen reinkam. Und ich habe mich auch selbst gehört im Kopfhörer und dachte aber, Moment, warum blinkt denn hier eigentlich rechts diese kleine rote Taste? Ja, da stimmt doch irgendwas nicht. Aber Plappi, mein Assistent und rettender Helfer in vielen Situationen und natürlich auch mein Maskottchen hier dieser Sendung, hat auch nichts gesagt. Und ich dachte mir, rede ich jetzt erstmal zu Ende und kümmere mich dann um das blinkende rote Lämpchen und kriege jetzt mit. Das bedeutet, dass das Mikrofon ausgeschaltet ist, ich mich aber auf den Kopfhörer weiterhören kann. Okay, so Plappi, jetzt wissen wir Bescheid, ja? Also dieses rote Knöpfchen da mit meinem Ellbogen wahrscheinlich erwischt, da sollte man lieber nicht rankommen, denn ansonsten hören uns die Zuhörer da draußen gar nicht mehr, sondern hören nur noch diese Musik, die hier im Hintergrund läuft. Ja, das war also die Ursache dafür. Jetzt sage ich aber auch wirklich nichts mehr am besten und wir hören Musik von Lee and Rhymes. How do I live?

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1: Ja, gleich beginnt das letzte Spiel dieser Nacht. Kolumbien gegen die Demokratische Republik Kongo. Anpfiff ist mit den Nachrichten Punkt 4 Uhr unserer Zeit, also in 3 Minuten. Und dann noch das Ergebnis des Spiels Panama-Kroatien, das wenig überraschend geendet ist mit einem 0:1 für Kroatien.

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1: Um 4 Uhr mit Wolfgang Berger. Die Störung im Funksystem der Deutschen Bahn ist behoben. Wie das Unternehmen bestätigte, läuft der Zugverkehr Schritt für Schritt wieder an. Aus Berlin, Po Kong Choing.
2: Am späten Abend waren Züge bundesweit gestoppt worden wegen einer Störung beim digitalen Bahnfunksystem GSMR. Darüber kommunizieren etwa Lokführer, Fahrdienstleiter und Betriebszentralen. Vom Problem betroffen waren auch S-Bahnen, etwa in Berlin, Stuttgart und München, sowie der Güterverkehr und private Bahnunternehmen wie Metronom, das Nahverkehrszüge in Niedersachsen, Bremen und Hamburg betreibt. Wie es genau zu der Störung kam, dazu machte die Deutsche Bahn bisher keine Angaben.
1: In der Debatte über Social-Media-Verbote für Kinder oder Jugendliche legt die zuständige Expertenkommission heute ihren Bericht vor. Bundesfamilienministerin Prien hatte die Expertinnen und Experten im vergangenen Herbst beauftragt, Handlungsempfehlungen zu entwickeln. Offen ist, ob die Kommission ein gesetzliches Mindestalter für die Nutzung von Social-Media-Diensten empfiehlt. Aus Berlin, Nicole Markwald.
3: Auf der Grundlage der Handlungsempfehlungen wird Bundesfamilienministerin Karin Prien, CDU, ein Maßnahmenpaket einschließlich gesetzlicher Regelungen vorlegen. Die SPD hat sich klar für ein Social-Media-Verbot für unter 14-Jährige ausgesprochen. Die Union hingegen will kein pauschales Verbot, sondern je nach App differenzieren. Der Deutsche Ethikrat ist gegen eine pauschale Altersregulierung von sozialen Medien. Ein schlichtes Verbot für Kinder und Jugendliche greife zu kurz.
1: Im Persischen Golf sitzen nach einer Analyse des größten deutschen Versicherungsunternehmens Allianz nach wie vor mehr als 1000 Schiffe fest. Der Wert der blockierten Schiffe und ihrer Ladung beträgt demnach etwa 125 Milliarden Dollar. Eine Auflösung dieses Staus würde auch bei einer Normalisierung der Verhältnisse mehrere Wochen dauern, hieß es weiter. Der Iran hatte am Wochenende angekündigt, die Straße von Hormus erneut zu sperren. Grund sei, dass die vereinbarte Waffenruhe im Südlibanon nicht eingehalten werde. Bei der Fußball-Weltmeisterschaft hat Kroatien gegen Panama gewonnen. Die Kroaten setzten sich mit 1:0 durch. Vorher spielten England und Ghana 0:0 unentschieden. Portugal hat am Abend seinen ersten Sieg eingefahren. Das Team um Superstar Cristiano Ronaldo gewann gegen Außenseiter Usbekistan mit 5:0. Das waren die Nachrichten. Das Wetter in Deutschland. Tagsüber heiter und trocken, im südlichen Bergland später einzelne kräftige Gewitter. Höchstwerte 28 bis 38, an der See um 24 Grad. Am Donnerstag warm bis heiß bei 22 bis 39 Grad. Am Freitag meist trocken, im Westen später leichte Schauer und Gewitter. 31 bis 40 Grad, auf den Inseln etwas kühler. Es ist 4.03 Uhr.
4: Schönen Dank für die aktuellen Nachrichten von mir jetzt. Die Verkehrsnachrichten hinten dran noch. Hier ist der Verkehrsservice der ARD Hitnacht. Unser erster Blick auf die Straßen. Die Autobahn 4 ist zwischen Kodersdorf und Niederseifersdorf in beiden Richtungen wegen Wartungsarbeiten gesperrt. Die Autobahn 4 Fulda Richtung Würzburg ist zwischen Bad Brückenau-Volkers und Bad Brückenau-Wildflecken wegen einer Nachtbaustelle bis 6 Uhr gesperrt. Umleitung ist die U54. Zweimal ist die A8 dabei. Karlsruhe Richtung Stuttgart ist wegen Bergungsarbeiten gesperrt zwischen Karlsbad und Pforzheim West und dann München Richtung Salzburg. Hier ist zwischen Bergen und Traunstein-Siegsdorf Ost wegen Bauarbeiten bis ca. 6 Uhr noch gesperrt. Dann die Autobahn 37 Hannover Messe Richtung Burgdorf. Hier ist zwischen Miesburg und dem Kreuz Hannover-Buchholz gesperrt. Die Autobahn 44 ist zwischen Ringgau und Sontra West in beiden Richtungen wegen eines technischen Defekts gesperrt. Die A46 ist zwischen Wennenem und Freienohl in beiden Richtungen wegen Wartungsarbeiten in den Tunneln bis 5 Uhr gesperrt. Ebenfalls im Tunnel, und zwar im Tunnel Hochwald, wird gebaut auf der Autobahn 71. Deswegen ist Erfurt Richtung Schweinfurt gesperrt zwischen Oberhof und Suhl-Zellermeles. Und die Autobahn 72 Plauen Richtung Zwickau ist zwischen Zwickau West und Zwickau Ost wegen Bergungsarbeiten gesperrt. So, nach den Informationen von den Straßen jetzt auch noch einmal der Blick auf die Schienen, da ja jetzt viele schon in den frühen Morgen starten müssen und das vielleicht gar nicht mitbekommen haben, dass in ganz Deutschland die Räder stillgestanden hatten. Inzwischen rollen die Züge deutschlandweit ja wieder, aber die Bahn teilt mit, dass es Probleme bis zum Berufsverkehr am Morgen geben könnte. Also DB Regio zum Beispiel hat auf X mitgeteilt, dass es noch dauert, bis sich der Bahnverkehr wieder normalisieren kann, da ja alles umgetaktet werden muss. und deswegen muss heute bis mindestens 6 Uhr mit hohen Folgeverspätungen und kurzfristigen Fahrtausfällen gerechnet werden. Nur damit Sie das wissen, wenn Sie heute in den Morgen starten und zum Bahnhof kommen, da könnte heute ein bisschen was anders laufen als sonst. Aber Hauptsache läuft's wieder.
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4: Mit Hannover Heuer in Magdeburg. Ich wünsche einen schönen Start in diesen Mittwoch hinein.

So, damit wäre die Kleidungsvorschrift ja schon mal geklärt. Also zumindest der Sonnenhut darf heute Nacht aufbleiben. Aber die Sonne kommt ja auch schon wieder hoch, ist ja klar. Das passt dann auch wieder dazu. Und Lutz hat geschrieben aus dem Landkreis Verden. Guten Morgen, was hast du uns denn von dem Hörer aus Norwegen vorlesen wollen? Vielleicht habe ich es ja verpasst, da ich kurz eingeschlafen bin beim Zeitungsaustragen. Hey Lutz, wer schläft denn beim Zeitungsaustragen ein? Beim Laufen vielleicht sogar noch und eine Zeitung runtergefallen? Nein, er hat geschrieben, denn ich stehe bei einem Kunden auf dem Hof und mache 5 Minuten Pause. Und da bin ich eben ganz kurz eingenickt. Jetzt geht's wieder weiter bis 6 Uhr. Tolle Musik macht ihr, weiter so. Und ja, Lutz, dann erstmal schöne Schicht noch, jetzt die 2 Stunden lang. Und was unser Norweger Michael da geschrieben hat, was vorhin nicht zu hören war, dazu komme ich gleich.

Hier ist die ARD-Hitnacht, die Sendung für ganz Deutschland, die aber auch in Norwegen gehört wird. Und ja, worum ging es eigentlich? Am 24. Juni geht's. Wir werden es wieder merken, heute mit Riesenschritten auf Weihnachten zu, ja. Ich sag nur, in 6 Monaten verleiern wir schon wieder die Augen unterm Tannenbaum und fragen uns, wo ist das Jahr geblieben? Also in knapp 2 Monaten gibt's dann auch wieder die Lebkuchen und daran hat uns heute Nacht ein Bäckermeister aus dem Saarland erinnert. So, und nun zu Michael, der seit einiger Zeit die ARD-Hitnacht auch in Norwegen hört. Und Michael hat geschrieben, ich habe schon vor einer Woche den ersten Lebkuchenteig gemacht. Der lagert jetzt bis Mitte November und dann geht's schon los mit der Weihnachtsproduktion. Dieses Jahr das erste Mal mit deutschem Rezept. Ich bin gespannt, wie das hier in Norwegen ankommt. Grüße an alle Hörer und ans Team. Michael, also da bin ich genauso gespannt drauf. Und wo unterscheiden sich eigentlich norwegische Lebkuchen von deutschen? Würde mich auch interessieren. Vielleicht schreiben wir ja nochmal wieder, spätestens dann allerdings im Vorweihnachtsgeschäft, wenn es dann, ich vermute mal, Sie sind Bäcker, in Ihrer Bäckerei dann auch die Köstlichkeiten aus Deutschland zu kaufen gibt. Also, sehr interessant, dieser Vorgang. Aha, Lebkuchenrezepte von hier, also jetzt auch in Skandinavien. Das wird interessant. Und wie es kommt, wie es ankommt, das möchte ich sehr gerne hören.

Falke Freddy zeigt sich verwundert als LKW-Fahrer, ja, und hat geschrieben, liebe Grüße ins Studio, wie kann man jetzt nur an Weihnachten denken? Ich kann nicht erklären, ja, es war ein Bäckermeister aus dem Saarland, der uns gesagt hat, dass es jetzt ja nur noch mit heute, dem 24.06. ein halbes Jahr ist, bis dann das Fest von uns allen gefeiert wird. Und immerhin dauert es auch nur noch ein paar Wochen, bis dann die ersten Weihnachtsleckereien in den Supermärkten sich wieder stapeln, während draußen wahrscheinlich noch 30 Grad sind. Ja, auf jeden Fall hat Freddy noch weitergeschrieben. Moin Hanno, ich wünsche einen schönen sonnigen Tag. Heute teilen wir ja die Woche und am Freitag geht es bei mir wieder nach Spanien mit dem Truck. Jetzt bin ich gerade auf dem Weg nach Lyon. Trucker Freddy Hawk. Und da grüße ich mal ganz lieb zurück. Wünsche eine schöne Fahrt mit den Bocktops in den Autolautsprechern.

Hier, genau, diese Fluggeräusche müssen es sein, die Claudi in Stuttgart wachhalten. Ja, sie schreibt nämlich, ich bin unfreundlich wach, weiß nicht, wo sich der Schlaf gerade rumtreibt und finde ihn auch nicht. Vorhin ratterte ein Hubschrauber vorbei. Wie des Öfteren, wir sind ja unweit des Flughafens in Stuttgart und neuerdings denke ich dabei immer an Dani, unsere Rettungsfliegerin, die ja auch zur Radiofamilie gehört und mich gegrüßt hat. Jetzt möchte ich sie auch herzlich grüßen. Auch noch schöne Tage ihr abseits der Flüge mit guter Erholung daheim. Und ich grüße den Roland, mit dem du in der Jubiläumssendung gestern telefoniert hast und der ganz genau wusste, dass es die 2000. ARD-Hitnacht ist. Das hat mich beeindruckt, dass er wie ein Helikopter statistisch über den Nachtsendungen kreist und die Daten erfasst. Gell, wir Stuttgarter sind halt gründlich, kriegen viel mit und hören gut zu. Ja, und sparsam sollt ihr doch auch sein, oder? Sagt man doch sparsam, oder? Ja, genau, sparsam. Ja, und dich grüßen wir auch herzlich, lieber Moderator. Guts Hitlächte noch. Und ich grüße ganz lieb zurück mit Musik von Jennifer Rush, Destiny in der ARD-Hit nach Claudia. Dann hoffe ich mal, dass die Suche nach dem Schlaf dann irgendwann erfolgreich ist. Denn langsam wird es ja draußen schon wieder hell. Da findet man den Schlaf dann vielleicht irgendwo unterm Bett versteckt. 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

0: Oh yeah, oh yeah. Es ist 4.30 Uhr und der Morgen ist schon greifbar nah. Zumindest wird's ja draußen hell. Und um 4.30 Uhr natürlich der Blick auf die Straßen im Lande. Hier ist der Verkehrsservice der ARD-Hitnacht. A4. Hier ist zwischen Kodersdorf und Niederseifersdorf in beiden Richtungen wegen Wartungsarbeiten gesperrt. Die A7 Fulda Richtung Würzburg ist zwischen Bad Brückenau-Volkers und Bad Brückenau-Wildflecken gesperrt, noch bis 6 Uhr. A8 Karlsruhe Richtung Stuttgart, hier ist zwischen Karlsbad und Pforzheim-West wegen Bergungsarbeiten gesperrt. Und dann nochmal A8, jetzt allerdings München Richtung Salzburg, hier ist zwischen Bergen und Hornstein-Siegsdorf-Ost wegen Bauarbeiten gesperrt, auch bis 6 Uhr. Die A37 Hannover Messe Richtung Burgdorf ist zwischen Miesburg und Kreuz Hannover Buchholz gesperrt. Die A46 ist zwischen Wennenem und Freienohl in beiden Richtungen wegen Wartungsarbeiten in den Tunneln gesperrt. Das Ganze noch eine halbe Stunde. Die A71 Erfurt Richtung Schweinfurt ist zwischen Oberhof und Suhl-Zelle-Mehlis wegen Wartungsarbeiten in den Tunnel gesperrt bis 6 Uhr. Und die A72 Plauen Richtung Zwickau ist zwischen zwischen Zwickau West und Zwickau Ost wegen Bergungsarbeiten gesperrt. Ihnen unterwegs eine muntere Fahrt in den Morgen hinein.
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0: Hanno Bauer hier in Magdeburg. Ich grüße schön und Daniel ist schon auf Frühschicht, hat geschrieben, ich wünsche euch allen einen schönen guten Morgen. Grüße aus Minden, Stemmer. Ich arbeite seit 3.30 Uhr und ihr habt mich auf dem Weg begleitet. Danke auch für die Infos zu den Zügen. Ja, schönen Grüß zurück dann natürlich. Und mehr Infos gleich.

0: Ich wünsch dir. Ich sag mal, ein Wunschkonzert war das heute Nacht nicht, was wir erlebt haben. Einen kompletten Stillstand auf den Gleisen in Deutschland. Das hat es so auch noch nicht gegeben. Fest steht, das Kommunikationsnetz, das Stellwerke mit den fahrenden Zügen verbindet, mit Daten versorgt und telefonische Warnungen ermöglicht, war ausgefallen. Kurz vor 23 Uhr war das oder kurz nach 22 Uhr. Und das hatte zur Folge, dass Passagiere überall gestrandet sind, also dass Züge angehalten wurden dort, wo sie waren oder in den nächsten Bahnhof einkehren mussten und dort dann stundenlang standen. Unsere Nachtreporterin Silke Mehring fasst zusammen, was sie erlebt hat.
1: Information zu LJ479 nach Prag über Dresden Hauptbahnhof. Heute circa 170 Minuten später. Wir bitten um Entschuldigung.
2: 170 Minuten Verspätung. Und das ist schon die gute Nachricht. Denn bis kurz nach Mitternacht noch sieht es so aus, als würde in dieser Nacht gar kein Zug mehr fahren. Lange Schlangen vor dem Infoschalter, ratlose Gesichter vor der Anzeigetafel. Ein Grieche ruft aufgebracht, wir in Griechenland sind organisierter als ihr hier in Deutschland. Viele Pläne hat die Funkstörung bei der Deutschen Bahn durcheinandergewirbelt. Karin wartet schon seit anderthalb Stunden auf ihren Zug. Der Blick auf die Tafel ernüchternd.
3: Jetzt steht da 3.06 Uhr dran.
2: Und was machen Sie jetzt?
3: Ich werde jetzt zu einer Freundin fahren.
2: Und haben Sie denn hier am Hauptbahnhof was in Erfahrung bringen können? Sind Sie gut informiert worden?
3: Das ist die ganz entscheidende Frage. Die Informationen waren nicht okay, beziehungsweise eigentlich, was heißt nicht okay, die waren nicht vorhanden. Auch in der App existiert der Zug gar nicht mehr. Die DB-App hat den bereits gelöscht.
2: In der Tiefebene parkt ein ICE. Dort können sich Bahnkunden reinsetzen, um sich auszuruhen. Der Zug fährt ja eh nicht. Zwei Leipziger Jungs sind optimistisch, dass sie es noch in der Nacht zurückschaffen.
4: Wir sind vom Ostbahnhof her gefahren mit so einem Scooter, weil ja die S-Bahnen auch ausgefallen sind. Ja, Pech gehabt, aber es gibt Schlimmeres im Leben. Ach, irgendwie kommen wir nach Hause, da müssen wir ein bisschen warten.
2: Auch eine Düsseldorferin hat noch nicht aufgegeben. Sie harrt vor der großen Infotafel aus, die immer wieder neue Zeiten für die Züge auswirft. Doch die Frau lässt sich nicht entmutigen.
5: Wir stehen hier warm und trocken, es ist Gott sei Dank nicht kalt.
2: Viele wollen einfach nur schlafen. Eine Viertelstunde nach Mitternacht rollt plötzlich die erste S-Bahn wieder. Ein paar Minuten später setzt sich der erste ICE in Bewegung. Und Bewegung kommt jetzt auch in die Menschen. Die fangen an, zu verschiedenen Bahnsteigen zu laufen, in der Hoffnung, dass ihr Zug fährt, auch wenn es heißt, dass viele Züge ausfallen.
0: Reporterin Silke Mehring war das mit ihren Beobachtungen und auch wenn überall der Verkehr jetzt wieder läuft, nach Plan läuft noch längst nicht alles. Betroffen sind noch Fern- und Regionalverkehr aller auf den Gleisen rollenden Bahnunternehmen. Denn wenn erstmal alles stand, muss ja auch

alles erst wieder intakt gebracht werden. Das soll zumindest bis 6 Uhr so einigermaßen wieder halbwegs erreicht sein, informiert die Bahn. Und es ist weiter damit zu rechnen, dass es kurzfristige Zugausfälle gibt. Hier ist die ARD Hitnacht mit den ganz aktuellen Informationen, die gerade reingekommen sind. Und mit Musik natürlich die ganze Nacht. Hier sind London Beat, I've Been Thinking About You. 4:42 Uhr ist es schon.

Hier ist der ARD Hitnacht und in wenigen Minuten sogar schon, also in 10 Minuten, da ist es 5 Uhr und damit enden dann auch schon in manchen Bundesländern die Nachtsendung und die Frühsendungen können beginnen. Sehr schön. Hanno Bauer verabschiedet sich von den Hörern, die dann gleich nicht mehr dabei sind und für alle anderen bin ich dann natürlich noch weiter hier eine Stunde in der ARD Hitnacht. Jetzt gibt es Musik für uns alle von Ringo Starr. Hey, der freut sich auch schon. You're 16.

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1: Um 5 Uhr mit Wolfgang Berger. Wegen einer Funkstörung hat am späten Abend bundesweit der Zugverkehr stillgestanden. Inzwischen fahren nach Angaben der Deutschen Bahn die ersten Züge wieder. Reisende und Pendler müssen aber am frühen Morgen noch mit Verspätungen oder auch kurzfristigen Ausfällen rechnen. Aus der Nachrichtenredaktion Diane Batani.
2: Betroffen war dem Unternehmen zufolge die Funktechnik, mit der Lokführer in den Zügen mit den Fahrdienstleitern in den Stellwerken kommunizieren. Konzernchefin Palla sagte der Bild-Zeitung, die Lage sei mit einem Notfallsystem stabilisiert worden. Die Ursache für die massive Störung müsse aber noch geklärt werden. Nach RBB-Informationen vermuten Sicherheitsbehörden, dass ein fehlerhaftes Software-Update das Problem verursacht haben könnte.
1: Brauchen wir eine Altersgrenze bei Social Media, um Kinder und Jugendliche im Internet besser zu schützen? Mit dieser Frage hat sich monatelang eine Expertenkommission befasst. Ihre Empfehlungen will sie heute Familienministerin Prien übergeben. Das Gremium hat geprüft, ob strengere Regeln nötig sind, um Kinder und Jugendliche vor Gefahren in den sozialen Medien zu schützen. Im Persischen Golf sitzen nach einer Analyse des größten deutschen Versicherungsunternehmens Allianz nach wie vor mehr als 1000 Schiffe fest. Der Wert der blockierten Schiffe und ihrer Ladung beträgt demnach etwa 125 Milliarden Dollar. Eine Auflösung dieses Staus würde auch bei einer Normalisierung der Verhältnisse mehrere Wochen dauern, hieß es weiter. Der Iran hatte am Wochenende angekündigt, die Straße von Hormus erneut zu sperren. Grund sei, dass die vereinbarte Waffenruhe im Südlibanon nicht eingehalten werde. Bei der Fußball-Weltmeisterschaft läuft aktuell die Partie Kolumbien gegen die Demokratische Republik Kongo. Zuvor hat Kroatien seinen ersten Turniersieg gefeiert. Aus dem ARD-WM-Team Michael Küster.
3: Es war ein ganz hartes Stück Arbeit für die Kroaten. Am Ende reichte aber der Treffer des eingewechselten Budimir zum knappen 1:0 über Panama, das damit vorzeitig ausgeschieden ist. In derselben Gruppe ist zuvor England nicht über ein 0:0 Unentschieden gegen Ghana hinausgekommen. Damit fällt die Entscheidung über das Weiterkommen am letzten Spieltag. In Gruppe K hat bereits am Abend Portugal beim 5:0 über Usbekistan seinen ersten Turniersieg eingefahren. Doppeltorschütze Cristiano Ronaldo hat dabei einen neuen Rekord aufgestellt. Er ist jetzt der erste Spieler, der bei 6 verschiedenen Weltmeisterschaften getroffen hat.
1: Das waren die Nachrichten. Das Wetter in Deutschland. Tagsüber heiter und trocken, im südlichen Bergland später einzelne kräftige Gewitter. Höchstwerte 28 bis 38, an der See um 24 Grad. Am Donnerstag warm bis heiß bei 22 bis 39 Grad. Am Freitag meist trocken, im Westen später leichte Schauer und Gewitter, 31 bis 40 Grad, auf den Inseln etwas kühler. Es ist 5.03 Uhr.
4: Schönen Dank für die letzten Nachtnachrichten. Von mir ist der Blick noch auf die Straßen im Lande. Hier ist der Verkehrsservice der ARD Hitnacht. Die A7 Fulda Richtung Würzburg ist zwischen Bad Brückenau-Volkers und Bad Brückenau-Wildflecken wegen einer Nachtbaustelle immer noch gesperrt. Eine Stunde soll es noch dauern. Die A8 Karlsruhe Richtung Stuttgart ist zwischen Karlsbad und Pforzheim-West wegen Bergungsarbeiten gesperrt. Dann nochmal A8, diesmal über München Richtung Salzburg. Hier ist zwischen Bergen und Traunstein-Siegsdorf-Ost wegen Bauarbeiten bis ca. 6 Uhr früh gesperrt. Die A46 ist zwischen Wennenem und Freienohl in beiden Richtungen wegen Wartungsarbeiten in den Tunneln gesperrt. Immer noch, obwohl es bis 5 Uhr eigentlich geschafft werden sollte. Ja gut, okay, kann mal passieren, dass es ein bisschen länger dauert. Und Ihnen dann unterwegs eine gute Fahrt in den Mittwochmorgen hinein. Kommen Sie gut ans Ziel und werden oder bleiben Sie munter.
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4: Mit Hanno Bauer in Magdeburg. Ich grüße schön.

Der Runaway Train, der war ja heute Nacht wieder wirklich mal zum Davonlaufen, ja, um mal im Bild zu bleiben. Mit Totalausfall auf den Gleisen zwischen 22 Uhr und kurz nach 1, wo gar nichts rollte. Und danach dann nach 1.30 Uhr ungefähr, wo dann die Züge langsam wieder Fahrt aufnehmen konnten. Jetzt soll zwar bis 6 Uhr der Takt im Regional- und Fernverkehr wiederhergestellt werden, aber wie das so ist, wenn alles schlagartig stehen bleiben musste, da kann es dann tatsächlich in den Anschlussverbindungen oder der Verfügbarkeit von Lokführern und Personal dann dort, dadurch, dass sich eben in der Nacht alles verspätet hat, es auch noch einzelne Zugausfälle geben. Darauf weist auf jeden Fall die Bahn hin und auch die anderen Verkehrsunternehmen, die auf den Schienen in Deutschland unterwegs sind, haben natürlich genau dasselbe Problem. Also beachten Sie das bitte, wenn Sie heute in den Tag starten. Alles, was mit Bahnverkehr zu tun hat, ist zumindest heute Morgen nicht unbedingt die sicherste Sache. Und woran lag's? Es lag wohl an einem fehlgeschlagenen Software-Update. Bei uns Computerliebe.

Moin Moin, hier ist die ARD Hitnacht aus Magdeburg. 5.19 Uhr ist es, 10 vor halb gleich. Und unser Bäckermeister aus Homburg Saar hatte uns heute Nacht darauf hingewiesen, dass es jetzt mit großen Schritten auf Weihnachten zugeht. Genau, denn heute ist Mittwoch, der 24. Juni. Bedeutet also, bald kommen schon wieder die ersten Weihnachtsleckereien in die Geschäfte. Und weil er uns schon darauf hingewiesen hat, der liebe Gerhard Ecker, unser Bäcker, hat er uns auch noch schnell ein Bildchen ins Studio geschickt. Wahrscheinlich im Büro aufgenommen seiner Bäckerei. Und da hat er auch noch einen kleinen Weihnachtsbaum gefunden. Also einen künstlichen Weihnachtsbaum natürlich, der so vor sich hin leuchtet. Und den hat er sogar extra eingeschaltet für uns. Sehr, sehr lieb. Herzlichen Dank. Und übrigens, Dankeschön auch, uns an das heranpirschende Weihnachtsfest zu erinnern. Denn viele hatten das vielleicht gar nicht auf dem Schirm, ja, dass wir schon wieder so kurz vor Weihnachten sind. Das war sehr nett. Was wird denn eigentlich heute gebacken? Also werden es schon die Lebkuchen sein? Nein, ich denke mal, heute ist es noch die American Pie.

Hier ist die ARD-Hitnacht und eine Kollegin von mir, die hat mir gerade geschrieben, sie ist gerettet für heute. Denn nach den Zugausfällen in der Nacht ist ihr Zug zumindest pünktlich abgefahren und sie wird pünktlich hier sein. Könnte man sozusagen zum Zug You Came. Kim Wild macht jetzt musikalisch weiter hier in der ARD-Hitnacht.

0: 5:30 Uhr. Das ist jetzt beinahe schon eine Stunde zurückgedreht. Nein, 5:30 Uhr ist das Zeit für den letzten Verkehrsservice der ARD-Hitnacht. Und der ist ein bisschen kürzer geworden. Die A8 Karlsruhe Richtung Stuttgart ist zwischen Karlsbad und Pforzheim-West wegen Bergungsarbeiten gesperrt. Die A8 München Richtung Salzburg ist zwischen Bergen und Traunstein-Siegsdorf-Ost wegen Bauarbeiten noch bis ca. 6 Uhr früh gesperrt. Die Umleitungen hier sind die U87 und U89. Ihnen unterwegs eine gute Fahrt, kommen Sie gut ans Ziel und werden Sie munter mit der richtigen Musik im Radio.
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0: Mit Hanno Bauer in Magdeburg. Ich grüße schön dort, wo Sie uns hören.

freue mich gerade so ein bisschen. Erich aus Kohlstöchen in der Rhön hat sich gerade gemeldet per E-Mail und mir zwei Fotos mitgeschickt. Das eine, da ist die Wasserkuppe drauf. Und er hat dazu geschrieben, herzliche Morgengrüße, bin fast jeden Morgen bei euch mit Blick auf die Wasserkuppe. Und heute lasse ich den Tag schön beginnen. Ja, und was sehe ich auf dem zweiten Bild? Ein weingefülltes Gläschen mit Erdbeeren drin. Also Erdbeeren und Wein. Und das Ganze dann sozusagen als Erdbeerbowle auf dem Balkon. Na, das ist ja mal ein Tagesbeginn. Das ist toll. Möge ihre auch so sein. Gibt ja auch alkoholfreien Wein inzwischen. It's

Tour auf Ast in der ARD-Hitnacht. Aber Entschuldigung, um welche blaue Nachtschatten soll es denn gehen? Die sollen sich doch mal bitte schön draußen umscheinen. Da geht's überhaupt nichts mehr mit Nachtschatten, sondern eher schon wieder die Sonnenschatten, die jetzt zu erwarten sind. Und von uns dazu jetzt auch noch Laidback mit dem Sunshine Reggae. Na, wenn das nicht mal zum Tag passt.

Welche Welle soll hier noch viel stärker werden? Etwa die Hitzewelle? Na, ich hoffe mal nicht. Laid back, also zum Zurücklehnen und jetzt mal Feierabend machen, ist mir das genau die richtige Musik gewesen. Das muss ich auf jeden Fall sagen. Hanno Bauer verabschiedet sich. Ich wünsche einen schönen Mittwoch. Machen Sie es gut.

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2: Mit Sigrid Krämer, guten Morgen. Mit dem Finger auf andere Leute zeigen, das ist unhöflich. Das macht man nicht. So habe ich es jedenfalls als Kind gelernt. Umso mehr hat mich überrascht, als ich mir im Frühjahr den Isenheimer Altar in Colmar genauer angeschaut habe. Denn da zeigt einer ziemlich deutlich mit dem Finger auf jemand anderen. Johannes der Täufer ist es. Er zeigt auf Jesus am Kreuz. Erst dachte ich, irgendwie seltsam das Ganze. Johannes war ja schon tot, als Jesus gekreuzigt wurde. Historisch passt das also gar nicht zusammen. Und dann fällt noch etwas auf. Der Finger von Johannes ist viel zu lang gemalt, fast schon übertrieben. Da wird klar, dem Künstler Matthias Grünewald ging es gar nicht darum, alles realistisch darzustellen. Er wollte etwas deutlich machen. Der Isenheimer Altar entstand Anfang des 16. Jahrhunderts für ein Kloster, in dem schwerkranke Menschen gepflegt wurden. Und für diese kranken Menschen hat der Künstler gemalt. Für sie hat er auf Jesu Leib Pestbeulen gemalt. Die Botschaft dahinter ist stark. Seht, Jesus kennt euer Leid. Er kennt Schmerzen, Wunden und Krankheit. Er weiß, wie sich menschliches Leiden anfühlt. Dieser Jesus ist einer von euch. Er ist wie ihr. Und zugleich wirkt das Bild auf mich wie ein Appell an jene, die es betrachten. Schaut nicht weg, wenn Menschen leiden und in Not geraten. Seht genau hin und handelt. Damit das Leben und die Welt ein Stück heller und hoffnungsvoller werden. Damit Gott in dieser Welt erfahrbar wird. Johannes zeigt mit seinem Finger darauf. Heute ist sein Gedenktag. Sigrid Krämer, Budenheim, Katholische Kirche.
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3: 6 Uhr im Studio Susanne Kimmel. Eine mutmaßliche IT-Panne hat bundesweit den Bahnverkehr lahmgelegt. Bei der Fußball-WM verpasst England den vorzeitigen Einzug in die K.O.-Runde. Das Wetter in Rheinland-Pfalz heute oft sonnig und am Nachmittag wieder heiß, dann bis 38 Grad. Eine Störung hat in der Nacht den Zugverkehr bundesweit lahmgelegt. Inzwischen ist er laut Bahn wieder angelaufen. Es könne aber weiter zu Ausfällen und Verspätungen kommen. Das digitale Bahnfunksystem war gestört, Po Koing Joing berichtet.
4: Darüber kommunizieren etwa Lokführer, Fahrdienstleiter und Betriebszentralen. Vom Problem betroffen waren auch S-Bahnen, etwa in Berlin, Stuttgart und München, sowie der Güterverkehr und private Bahnunternehmen wie Metronom, das Nahverkehrszüge in Niedersachsen, Bremen und Hamburg betreibt. Wie es genau zu der Störung kam, dazu machte die Deutsche Bahn bisher keine Angaben. Nach RBB-Informationen gehen Sicherheitsbehörden momentan nicht von Sabotage aus. Vielmehr wird derzeit ein fehlerhaftes Update der Deutschen Bahn als Ursache vermutet.
3: Handynutzer können der Bundesnetzagentur ab heute wieder helfen, nach Funklöchern zu suchen. Die zweite bundesweite Mobilfunkmesswoche beginnt. Mit der aktuellen Version der Mobilfunk-Check-App können Anwohner die Behörde über die Netzqualität vor Ort informieren. In Städten und Ballungsgebieten ist die Versorgung meist schon gut. In ländlichen Regionen hinkt der Mobilfunkausbau teilweise immer noch hinterher. Nach dem tödlichen Angriff auf einen Zugbegleiter im Kreis Kaiserslautern beginnt heute der Prozess gegen den mutmaßlichen Täter. Der Mann ist in Zweibrücken wegen Körperverletzung mit Todesfolge angeklagt. Die Staatsanwaltschaft hatte ihm ursprünglich Mord vorgeworfen. Der Beschuldigte soll bei Landstuhl schwarz gefahren sein und den Fahrkartenkontrolleur so schwer am Kopf verletzt haben, dass er im Krankenhaus starb. Das pfälzische Deidesheim hat ab sofort ein 3-Sterne-Restaurant. Das L.A. Jordan hat es mit Koch Daniel Simkovic in die Spitzenwertung des Restaurantführers Guide Michelin geschafft, wie am Abend in Frankfurt bekannt wurde. Unter den Restaurants, die neu mit einem Stern ausgezeichnet worden sind, ist das Dopamin in Saarburg. Bei der Fußball-Weltmeisterschaft hat Kroatien am frühen Morgen gegen Panama gewonnen mit 1:0. Damit hat Panama den Einzug in die nächste Runde verpasst. ARD-Sportreporter Michael Küster.
5: In derselben Gruppe ist zuvor England nicht über ein 0:0 Unentschieden gegen Ghana hinausgekommen. Damit fällt die Entscheidung über das Weiterkommen am letzten Spieltag. In Gruppe K hat bereits am Abend Portugal beim 5:0 über Usbekistan seinen ersten Turniersieg eingefahren. Doppeltorschütze Cristiano Ronaldo hat dabei einen neuen Rekord aufgestellt. Er ist jetzt der erste Spieler, der bei 6 verschiedenen Weltmeisterschaften getroffen hat.
3: Gerade ist auch das Spiel Kolumbien-Kongo zu Ende gegangen. Kolumbien siegte mit 1:0. 6:03 Uhr.
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6: Die A8 Karlsruhe Richtung Stuttgart ist zwischen Karlsbad und Pforzheim-West wegen Bergungsarbeiten noch bis mindestens 8 Uhr gesperrt. Aktuell wird ein verunglückter LKW aufgerichtet. Es müssen aber noch einige 1000 Liter Flüssigkeiten abgepumpt werden. Das wird noch einige Zeit dauern. Der Verkehr wird in Karlsbad abgeleitet. Dadurch kommt es aktuell vor allem auf der L562 zwischen Karlsbad-Langensteinbach und der Westtangente bei Pforzheim zu Verkehrsbehinderungen. 1 Kilometer Stau aktuell vor der Ausleitung. In der Gegenrichtung zwischen Pforzheim-West und Karlsbad wegen der Bergungsarbeiten auf der Gegenfahrbahn 3 Kilometer Stau. Verzögerung hier bis zu einer Viertelstunde. Sonst rollt's noch. Ich wünsche Ihnen gute Fahrt. Fahren Sie vorsichtig.
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6: In Backnang schon 20 Grad bei klarem Himmel. Sigmaringen klar 16 Grad. Daun kein Wölkchen 18 Grad. Flörsheim-Dalsheim klarer Himmel 21 Grad. Heute scheint wieder oft die Sonne. Nur ab und zu tauchen mal lockere Wolken auf. Temperaturen steigen wieder schnell. Am Nachmittag wären es 31 Grad auf der Westalb, 34 Grad am Bodensee und bis 38 Grad an der Mosel sowie an der Saar. Auch in den nächsten Tagen häufig Sonne und es wird noch heißer. Morgen bis 39, am Freitag und am Samstag bis 40 Grad, am Wochenende dann örtlich Gewitter.
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6: Ja, wünsche Ihnen einen guten Start in den Mittwoch. Das ist der Morgen nach einer unruhigen Nacht. Großes Bahnchaos in Deutschland. Der Totalausfall bei der Bahn war natürlich heftig für viele Reisende. Na und die Hitze bringt ja auch einige um den Schlaf. Umso wichtiger, dass wir jetzt den Morgen zusammen genießen. Temperaturen sind noch okay und Lobo ist am Start. Mit einem Klassiker aus den 70ern.
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Einen schönen guten Morgen am Mittwoch. In der Nacht hat, Sie haben es vielleicht in den Nachrichten schon gehört, eine große bundesweite Störung bei der Bahn gegeben. Für ein paar Stunden ging da gar nichts mehr. Mittlerweile ist die Störung behoben. Die ersten Züge rollen wieder. Es kommt aber wohl noch zu Verspätungen und Ausfällen. Wenn Sie heute Morgen mit dem Zug unterwegs sind oder unterwegs sein wollen, dann bitte unbedingt vorher informieren.

0: siehst doch, dass da hinten raus noch mal ein bisschen Gas gibt. Vorsicht auf der A81 Würzburg Richtung Heilbronn. Zwischen Tauberbischofsheim und Ahorn liegt ein toter Fuchs auf der rechten Spur. Und Vorsicht auf der B30 Biberach Richtung Ulm. Zwischen B12 Biberach Süd, Jordanei und Biberach Nord. Metallteile auf der linken Spur. Fahren Sie bitte entsprechend vorsichtig. Ja, man hört es gerade an allen Ecken und Enden. Vielen ist es im Südwesten gerade definitiv zu heiß. Andere sind richtige Hitzefans. Julia Roll zum Beispiel aus dem SWR4-Team. Julia, gibt es bei dir eigentlich auch eine Temperatur, bei der du dann auch mal sagst, das ist mir jetzt wirklich zu heiß?
1: Ja, die gibt's schon. Also wenn ich dann einen Topf mit kochendem Wasser in die Hand nehme, dann ist es auch mir mal zu heiß. Sonst eher nicht.
0: Okay, verstehe. Dir ist es fast nie zu heiß. Ich finde alles über 30 Grad wirklich anstrengend. Vor allem, wenn es so lange geht, wie jetzt gerade im Moment. Aber ich lasse mich ja gerne überzeugen, gerade von dir. Was sind denn so Argumente, warum die Hitze für alle gut ist? Nicht nur für Hitzefans wie dich.
1: Also ein ganz großer Vorteil ist, wir sparen uns den Besuch im Fitnessstudio, weil Schwitzen geht auch ganz ohne Bewegung beim auf der Couch liegen zum Beispiel.
0: Stimmt, ja.
1: Oder was auch super ist, Kochen ist total überflüssig. Alles, was nicht im Kühlschrank ist, wird eh direkt schön warm. Und bei der Hitze wollen wir ja eh nicht vorm Herd oder am Ofen stehen oder so. Ja. Und das Beste, wir können einfach ganz ohne Wecker aufstehen. Wir müssen uns nicht aus dem Bett quälen, denn spätestens ab 6 Uhr, da läuft der Schweiß und wir sind hellwach.
0: Absolut, meistens auch schon ein bisschen früher. Ich sehe schon, du bist die mit der rosaroten Brille, die über alles positiv sieht. Brauchen wir auch in diesen Tagen, muss ich sagen. Aber wir denken natürlich auch an die, die im Dachgeschoss wohnen oder an die, die bei der Arbeit wirklich zu viel schwitzen müssen. Nächste Woche wird's kühler, das vielleicht schon mal als schönen Ausblick. Und wenn Sie heute eine Abkühlung brauchen, schauen Sie mal auf swr4.de. Wir haben Tipps für kühle, alkoholfreie Cocktails. Kann man sich mal einen gönnen heute.
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0: So schön, Al Stewart on the border, der Mittwochmorgen hier in SWR 4. Ich wünsche Ihnen einen guten Start. 6:56 ist es.
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14: Es ist 6.30 Uhr.
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16: Aus dem SWR-Studio in Trier mit Andrea Maisberger. Guten Morgen. An Schulen in der Region Trier gibt es immer mehr Amokdrohungen. Ein Motorradfahrer wird in der Vulkaneifel schwer verletzt. Das Wetter heute wieder sehr heiß bei bis zu 37 Grad. Die Zahl der Amokdrohungen an Schulen in der Region Trier hat in den vergangenen 18 Monaten deutlich zugenommen. Das geht aus Zahlen hervor, die der SWR auf Anfrage von der Polizei erhalten hat. Ludger Peters berichtet.
17: In den 3 Jahren zwischen 2022 und 2024 verzeichnete die Polizei demnach insgesamt 13 Amokdrohungen an Schulen in der Region Trier. 2025 und im ersten Halbjahr dieses Jahres sind es bereits 18 Amokdrohungen. Nach Angaben der Polizei wurden von diesen Fällen alle bis auf einen aufgeklärt. Bei der Polizei gäbe es in solchen Situationen eingespielte Verfahren. Die Beamten arbeiten dabei auch eng mit der Schule zusammen. Je nach Lage werde mehr Polizeipräsenz an der Schule gezeigt. Manchmal gäbe es aber auch größere Einsätze. An den rheinland-pfälzischen Schulen gibt es zudem feste Krisenteams, die in solchen Fällen verabredete Abläufe in Gang setzen.
16: Der Chefkoch des Restaurants Dopamin in Saarburg ist gestern Abend mit dem Young Chef Award des Guide Michelin ausgezeichnet worden. Zudem bekam das Restaurant seinen ersten Stern. Das Haus in Saarburg war erst im September 2025 eröffnet worden. Zudem erhielten das Waldhotel Sonora in Dreis sowie das Schanzrestaurant in Peaceport an der Mosel erneut 3 Sterne. Restaurants unter anderem in Trier, Naurat Wald, Trittenheim sowie in Darscheid erhielten 1 Stern. Ein Motorradfahrer ist gestern bei einem Unfall bei Salm in der Vulkaneifel schwer verletzt worden. Laut Polizei stürzte der Motorradfahrer in einer Linkskurve. Dabei verletzte er sich schwer, aber nicht lebensbedrohlich. Er kam mit einem Rettungshubschrauber ins Krankenhaus. Warum er gestürzt ist, ermittelt die Polizei. Schwimmbadbetreiber in der Region Trier raten dazu, Mehrfach- und Dauerkarten zu nutzen, um längere Wartezeiten am Eingang zu vermeiden. Im Wittlicher Vitelliusbad kann man Tickets zum Beispiel auch online buchen und so Wartezeiten vermeiden. Wer den großen Menschenmassen aus dem Weg gehen will, solle entweder früh oder in den Abendstunden zum Schwimmen kommen.
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16: Heute wird's nochmal sehr, sehr heiß. Die Temperaturen steigen schnell an und so wird's am Nachmittag nochmal richtig warm bei 37 Grad auf den Höhen der Eifel, 34 Grad auf den Höhen der Eifel und 37 Grad an der Mosel und der Saar. Auch in den nächsten Tagen gibt's viel Sonne, morgen bei bis zu 39 Grad und am Freitag bis zu 40 Grad.
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14: Vorsicht, auf der A81 Stuttgart Richtung Heilbronn in Höhe Engelberg-Tunnel steht ein defekter LKW. Vorsicht, auf der A81 Würzburg Richtung Heilbronn zwischen Tauberbischofsheim und Ahorn, da liegt ein toter Fuchs auf der rechten Spur. Die A8 Karlsruhe Richtung Stuttgart ist zwischen Karlsbad und Pforzheim-West wegen Bergungsarbeiten noch bis mindestens 8 Uhr gesperrt. Aktuell wird ein verunglückter LKW aufgerichtet. Es müssen aber noch einige tausend Liter Flüssigkeiten abgepumpt werden. Das wird noch einige Zeit dauern. Der Verkehr wird in Karlsbad abgeleitet. 2 Kilometer stockender Verkehr vor der Ausleitung. Die letzte freie Abfahrtsmöglichkeit ist das Dreieck Karlsruhe. Dann schauen wir noch auf die A81 Singen Richtung Stuttgart. Zwischen Böblingen-Hulb und Sindelfingen-Ost 4 Kilometer stockender Verkehr. Da dauert es bis zu einer Viertelstunde länger. Fahren Sie vorsichtig.
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14: Ja, wünsche Ihnen guten Start in den Mittwoch in der wahrscheinlich heißesten Woche des Jahres im Südwesten. Schwitzen ist angesagt, auch im Klassenzimmer.
13: Wir haben es zum Glück heute und morgen hitzefrei. Und ich bin sehr froh darüber, weil es ist extremst warm hier in der Schule.
18: Schwitzt man halt komplett grenzwertig, dass man überhaupt noch was checkt.
19: Meine Klasse macht immer die Jalousien runter, das Licht wird ausgemacht. Und ich glaube, die Hälfte der Klasse hat Handventilatoren.
14: Ja, den Handventilator, den bräuchte ich auch, weil unsere Klimaanlage gibt hier zwar alles, aber die Geräte im Studio arbeiten schön dagegen. Also schnuckelig warm hier.
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Einen schönen guten Morgen. Um 6.41 Uhr zwei große Themen gibt's heute. Den Komplettausfall bei der Bahn heute Nacht und natürlich die große Hitze im Südwesten. Und für die haben wir gleich unseren SWR4-Wetterexperten hier. Stefan Bender, ich wünsche Ihnen einen guten Start.

0: fast eine Punktlandung. 6.43 Uhr ist es am Mittwochmorgen. 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Und vorhin haben ja einige von ihren Handventilatoren geschwärmt im Klassenzimmer, die ein bisschen Abkühlung bringen sollen. Aber da hat sofort Stefan Bender mir hier aufs Ohr gesagt, oh, Vorsicht mit diesen Handventilatoren. Wenn es nämlich zu heiß wird, können die gefährlich sein. Stefan, was hat es damit auf sich?
1: Ja, der Besserwisser meldet sich zu Wort. Also pass auf, wir haben ja eine Kerntemperatur. Der Körper hat eine Kerntemperatur von 37 Grad. Ja. Und wenn die Luft draußen, was ja in diesen Tagen sein kann, heißer ist als 37 Grad und nur mit dem Ventilator eine große Menge an dieser Luft, die heißer ist als 37 Grad, dem Körper zuführst, hat er ein Problem. Da kann er ja, er kann nicht mehr kühlen. Er wird einfach wärmer und wärmer und wärmer und da kann es sein, dass man dann tatsächlich so ein bisschen schwindelig wird oder in Ohnmacht fällt.
0: Mhm. Ah, nicht gut. Also, der Wetterexperte spricht und der, was hast du gesagt, der Klugscheißer, oder?
1: Ja.
0: Nein, ist ja in dem Fall wirklich ein sehr, sehr guter Tipp. Also da vorsichtig sein, wenn es zu heiß wird. Und da sind wir ja auch schon bei deinem Lieblingsthema, die große Hitze. Heute Temperaturen bis, Stefan?
1: 38 Grad an der Saar. Also Trier, Saarburg sind die Kandidaten für 38, aber auch Karlsruhe, Mannheim, Offenburg, also auch der Oberrhein ist mit dabei vorne.
0: Und Richtung Wochenende, wir würden ja so gern sagen, dass sich die Lage entspannt. Das tut sie aber nicht.
1: Nein, morgen 39 Grad, die gibt es vor allem in der Kurpfalz. Am Freitag auch um die 39, vielleicht sogar 40 Grad. Und der heißeste Tag wird es tatsächlich am Wochenende geben, den heißesten Tag am 27., am Siebenschläfertag, am Samstag eventuell 40 oder möglicherweise 41 Grad.
0: Aber Stefan, ich brauche ihn noch ganz kurz, so ganz schnell, den Ausblick auf die nächste Woche, da wird es kühler. Bitte sag ja.
1: Übungslos mit Gewittern, aber es wird kühler, tatsächlich.
0: Sehr schön, ich danke dir.

ganz entspannter 80er-Hit von Eric Carmen. Schönen Mittwochmorgen zusammen. Und jetzt eine gemütliche Gitarre zum Start in den Tag. Genau das Richtige zum Durchschnaufen. Schöner 60er-Oldie von den Animals. House of the Rising Sun. 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
1: Mit Sigrid Krämer. Guten Morgen. Mit dem Finger auf andere Leute zeigen, das ist unhöflich. Das macht man nicht. So habe ich es jedenfalls als Kind gelernt. Umso mehr hat mich überrascht, als ich mir im Frühjahr den Isenheimer Altar in Colmar genauer angeschaut habe. Denn da zeigt einer ziemlich deutlich mit dem Finger auf jemand anderen. Johannes der Täufer ist es. Er zeigt auf Jesus am Kreuz. Erst dachte ich, irgendwie seltsam das Ganze. Johannes war ja schon tot, als Jesus gekreuzigt wurde. Historisch passt das also gar nicht zusammen. Und dann fällt noch etwas auf. Der Finger von Johannes ist viel zu lang gemalt, fast schon übertrieben. Da wird klar, dem Künstler Matthias Grünewald ging es gar nicht darum, alles realistisch darzustellen. Er wollte etwas deutlich machen. Der Isenheimer Altar entstand Anfang des 16. Jahrhunderts für ein Kloster, in dem schwerkranke Menschen gepflegt wurden. Und für diese kranken Menschen hat der Künstler gemalt. Für sie hat er auf Jesu Leib Pestbeulen gemalt. Die Botschaft dahinter ist stark. Seht, Jesus kennt euer Leid, er kennt Schmerzen, Wunden und Krankheit. Er weiß, wie sich menschliches Leiden anfühlt. Dieser Jesus ist einer von euch, er ist wie ihr. Und zugleich wirkt das Bild auf mich wie ein Appell an jene, die es betrachten. Schaut nicht weg, wenn Menschen leiden und in Not geraten. Seht genau hin und handelt, damit das Leben und die Welt ein Stück heller und hoffnungsvoller werden, damit Gott in dieser Welt erfahrbar wird. Johannes zeigt mit seinem Finger darauf. Heute ist sein Gedenktag. Sigrid Krämer, Budenheim, Katholische Kirche.
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2: 7 Uhr im Studio Susanne Kimmel. Eine IT-Panne soll Ursache bundesweiter Zugausfälle sein. Deidesheim hat jetzt ein 3-Sterne-Restaurant. Das Wetter in Rheinland-Pfalz heute oft sonnig und am Nachmittag bis 38 Grad heiß. Eine Störung hat seit dem späten Abend den Zugverkehr bundesweit lahmgelegt. Inzwischen ist er laut Bahn wieder angelaufen. Grund für die massive Störung sollen Probleme bei einem Update des digitalen Funksystems gewesen sein. SWR-Reporter Simon Dörr berichtet vom Hauptbahnhof in Mainz.
3: Hier hat sich die Lage stabilisiert. Seit 6 Uhr hat der Infoschalter geöffnet, Reisende stehen dort aber kaum. Am Bahnhof selbst ist normal viel los, die Fahrgäste gehen aber direkt von selbst zu ihren Gleisen. Bis auf einzelne Verspätungen bei der Hessischen Landesbahn und im Fernverkehr verkehren die Züge Richtung Frankfurt, Bad Kreuznach oder Köln planmäßig. Die Bahn rät gerade am Morgen trotzdem noch dazu, die Verbindung online oder über die App zu prüfen.
2: Eines der größten Rüstungsprojekte der deutschen Marine steht offenbar vor dem Aus, nämlich der Bau von Fregatten zur U-Boot-Aufklärung, das 2020 beauftragt worden war. Das Projekt hatte sich immer wieder verzögert und die Kosten waren gestiegen. Aus Berlin berichtet Philipp Eckstein.
4: Ursprünglich war eine niederländische Werft als Generalunternehmer mit dem Bau der 6 Kriegsschiffe beauftragt. Dann sollte die Produktion vom deutschen Rüstungsunternehmen Rheinmetall übernommen werden. Doch damit ist jetzt offenbar Schluss. Der Spiegel berichtet, dass Bundesverteidigungsminister Boris Pistorius das Rüstungsprojekt, in das bislang mehr als 2 Milliarden Euro geflossen sind, stoppt. Dafür soll er auch die Unterstützung der Marine haben. Neue Fregatten soll die Bundeswehr trotzdem bekommen. 8 Schiffe des Typs MEKO 200 sollen vom deutschen Hersteller TKMS gekauft werden. Der Spiegel berichtet von erwarteten Kosten von knapp 13 Milliarden Euro für den Auftrag.
2: Bundeskanzler Merz empfängt heute die Staats- und Regierungschefs von Frankreich, Großbritannien, Italien und Polen. Bei dem Treffen im sogenannten E5-Format wollen sie unter anderem ihren Kurs für den anstehenden NATO-Gipfel in der Türkei abstimmen. Vor allem der Umgang mit den USA steht dabei im Fokus. Die europäischen Staaten wollen Präsident Trump davon überzeugen, keine Truppen aus Europa abzuziehen. Das pfälzische Deidesheim hat ab sofort ein 3-Sterne-Restaurant. Das L.A. Jordan hat es mit Koch Daniel Simkowitsch in die Spitzenwertung des Restaurantführers Guide Michelin geschafft, wie am Abend in Frankfurt bekannt geworden ist. Unter den Restaurants, die neu mit einem Stern ausgezeichnet worden sind, ist das Dopamin in Saarburg. Bei der Fußball-WM hat Kolumbien am frühen Morgen gegen Kongo gewonnen mit 1:0. Zuvor besiegte Kroatien Panama ebenfalls mit 1:0. Das Spiel England-Ghana ging 0:0 aus. Damit haben die Engländer den vorzeitigen Einzug ins 16-Finale verpasst. Am Abend hatte außerdem Portugal-Usbekistan mit 5:0 geschlagen. 7:03 Uhr.
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5: Vorsicht auf der A66 Wiesbaden Richtung Frankfurt. Zwischen Frankfurt-Höchst und Eschborn liegen Fahrzeugteile auf der Fahrbahn. Vorsicht auf der A7 Würzburg Richtung Ulm. Zwischen Kitzingen und Marktbreit ist die Fahrbahntrennung verschoben. Die linke Spur ist deshalb blockiert. A6 Mannheim Richtung Heilbronn. Zwischen Mannheim-Schwetzingen und Schwetzingen-Hockenheim. Ein defekter Bus im Baustellenbereich. 5 Kilometer Stauverzögerung bis zu 30 Minuten. Die A8 Karlsruhe Richtung Stuttgart ist zwischen Karlsbad und Pforzheim-West wegen Bergungsarbeiten noch bis mindestens 8 Uhr gesperrt. Aktuell wird ein verunglückter LKW aufgerichtet. Es müssen aber noch einige 1000 Liter Flüssigkeiten abgepumpt werden. Das wird noch einige Zeit dauern. Der Verkehr wird in Karlsbad abgeleitet. 4 Kilometer Stau vor der Ausleitung. Die letzte staufreie Abfahrtsmöglichkeit ist das Dreieck Karlsruhe. A81 Singen Richtung Stuttgart zwischen Böblingen-Hulb und Sindelfingen-Ost. 5 Kilometer stockender Verkehr dauert 20 Minuten länger. Fahren Sie vorsichtig. Kommen Sie gut an.
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5: In Ulm aktuell 17 Grad und Sonnenschein. In Überlingen sonnig 19. Gerolstein noch ganz angenehm mit 16 Grad und Sonnenschein. Herdorf sonnig ebenfalls 16 Grad. Und unser Wetterexperte Stefan Bender weiß, wie es weitergeht.
6: Guten Morgen. Das heiße Hochdruckwetter nimmt kein Ende. In den nächsten Tagen geht es mit den Temperaturen sogar noch ein bisschen weiter nach oben. Heute werden auf dem Schwarzen Mann die 31 Grad erreicht und in Wasserliersch und Kronweiler sind 37 Grad drin. Dabei scheint oft ungestört die Sonne und es gibt nur lockere Wolken. Morgen geht es sonnig und trocken weiter. In den Tälern erwarten uns 39 Grad und am Wochenende sind vereinzelt sogar 40 Grad möglich.
5: Ich danke dir, Stefan.
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5: Guten Morgen, heute ist Mittwoch, der 24. Juni und man möchte doch schon wieder ins Wasser hupfen. Da tut schon das Geräusch gut, oder? Und vielleicht können Sie heute Morgen ja tatsächlich an den See oder ins Freibad. Dann genießen Sie das. Ich bleibe hier und kümmere mich um die Musik. Jetzt a Walk in the Park. Ja, geht um die Zeit auch noch.
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Morgen dürfen unsere Jungs wieder spielen bei der WM gegen Ecuador. Da geht's um nichts, nur ums gute Gefühl. Wichtiger dann, gegen wen es am Montag geht, im 16. Finale. Das wird wohl erst am Sonntag feststehen. Sie erfahren es natürlich hier in SWR 4.

0: der wunderbare Elvis hier in SWR 4. Es ist gleich 7:15 am Mittwoch. Das heiße Sommerwetter bleibt uns im Südwesten weiterhin erhalten bis einschließlich Wochenende. Wir strömen also weiterhin an unsere schönen Badeseen im Südwesten. Aber seien wir aufmerksam. Wir müssen wirklich aufpassen, denn immer wieder kommt es leider zu Badeunfällen. Michael Tiesler ist Rettungsschwimmer und Ausbilder bei der DLRG in Speyer. Was macht die Lage an den Seen denn gerade so brisant?
1: In den letzten 8 Tagen ist die Wassertemperatur sehr stark angestiegen an der Oberfläche. Wenn man aber bloß 1,5-2 Meter tiefer geht, ist es sehr viel kälter. Also das sind durchaus 7-8 Grad Temperatursturz. Und wenn ich jetzt so erhitzt, wie ich bin, ins Wasser reingehe, ohne mich vernünftig abzukühlen oder sogar noch vielleicht abtauche, dann kann allein das schon den Kreislauf aus dem Takt bringen.
0: Also das heißt, dieses langsame Abkühlen, dass man erstmal ein bisschen Wasser, weiß nicht, auf die Arme macht, auf die Beine, das ist schon immer noch sehr wichtig.
1: Ja.
0: Mal ganz konkret, Herr Tiesler, wenn ich jetzt sehe, dass jemand im Wasser Schwierigkeiten hat, vielleicht auch um Hilfe winkt oder sowas, was mache ich?
1: Winken tun die allerwenigsten, weil in dem Moment haben die ein ganz anderes Problem. Die wollen über Wasser bleiben. Ja. Also dieses Winken und Rufen ist ja eher so aus dem Film und Fernsehen. Ertrunken wird tatsächlich sehr, sehr lautlos. Und wenn ich das mitbekomme, sofort so viel wie möglich Öffentlichkeit herstellen, das heißt andere darauf aufmerksam machen. Es müsste ein Notruf abgesetzt werden, 112. Und es sollte jemand ins Wasser gehen und versuchen, demjenigen im Wasser zu Hilfe zu kommen.
0: Und diese Hilfe, wie sieht die im Wasser konkret aus? Soll ich irgendwas mitnehmen? In meinen Schwimmringen haben jetzt die wenigsten dabei. Was kann ich denn da ganz konkret tun?
1: Tatsächlich reicht ein Fußball, ein Volleyball aus, um eine erwachsene Person mit dem Kopf über Wasser zu halten.
0: Stimmt,
1: Irgendetwas, was schwimmt und wird wirklich, wenn es ein Volleyball ist, wenn ich eine Luftmatratze habe, noch besser. Also dem das anreichen, wenn ich jetzt nicht als Rettungsschwimmer ausgebildet bin, kann nämlich diese Annäherung an jemanden, der in Panik ist, auch durchaus gefährlich werden. Der klammert sich ja dann an den, der rangeschwommen kommt. Und da sollte ich dann schon wissen, wie ich das eventuell handle.
0: Also lassen Sie uns immer aufmerksam sein, damit wir einen schönen und sicheren Badespaß haben, heute und auch am Wochenende. Und die wichtigsten Baderegeln für unsere Seen im Südwesten gibt's auch auf swr4.de.

0: schönen guten Morgen. 7.23 Uhr ist es.
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0: Es ist 7.30 Uhr.
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2: Aus dem SWR-Studio in Trier mit Andrea Maisberger. Guten Morgen. An Schulen in der Region Trier gibt es immer mehr Amokdrohungen. Ein Motorradfahrer wird in der Vulkaneifel schwer verletzt. Das Wetter, heute wird es sehr heiß bei bis zu 37 Grad. Die Zahl der Amokdrohungen an Schulen in der Region Trier hat in den vergangenen 18 Monaten deutlich zugenommen. Das geht aus Zahlen hervor, die der SWR auf Anfrage von der Polizei erhalten hat. Ludger Peters mit den Einzelheiten.
3: In den 3 Jahren zwischen 2022 und 2024 verzeichnete die Polizei demnach insgesamt 13 Amokdrohungen an Schulen in der Region Trier. 2025 und im ersten Halbjahr dieses Jahres sind es bereits 18 Amokdrohungen. Nach Angaben der Polizei wurden von diesen Fällen alle bis auf einen aufgeklärt. Bei der Polizei gäbe es in solchen Situationen eingespielte Verfahren. Die Beamten arbeiten dabei auch eng mit der Schule zusammen. Je nach Lage werde mehr Polizeipräsenz an der Schule gezeigt. Manchmal gäbe es aber auch größere Einsätze. An den rheinland-pfälzischen Schulen gibt es zudem feste Krisenteams, die in solchen Fällen verabredete Abläufe in Gang setzen.
2: Der Chefkoch des Restaurants Dopamin in Saarburg ist gestern Abend mit dem Young Chef Award des Guide Michelin ausgezeichnet worden. Damit ist er der beste Nachwuchskoch Deutschlands. Zudem bekam er das Restaurant den ersten Stern. Das Haus in Saarburg war erst im September 2025 eröffnet worden. Zudem erhielten das Waldhotel Sonora in Dreis sowie das Schanz-Restaurant in Peaceport an der Mosel erneut 3 Sterne. Restaurants unter anderem in Trier, Nauratwald, Trittenheim sowie in Darscheid behielten ihren Stern. Ein Motorradfahrer ist gestern bei einem Unfall bei Salm in der Vulkaneifel schwer verletzt worden. Laut Polizei stürzte der Motorradfahrer in einer Linkskurve. Dabei verletzte er sich schwer, aber nicht lebensbedrohlich. Er kam mit dem Rettungshubschrauber ins Krankenhaus. Warum er gestürzt ist, ermittelt die Polizei. Schwimmbadbetreiber in der Region Trier raten dazu, Mehrfach- und Dauerkarten zu nutzen, um längere Wartezeiten am Eingang zu vermeiden. Im Wittlicher Vitellius-Bad kann man Tickets zum Beispiel auch online buchen und so die Wartezeit vermeiden. Wer den großen Menschenmassen aus dem Weg gehen will, solle entweder früh oder in den Abendstunden zum Schwimmen kommen. In Kordel musste das Freibad am Sonntag zeitweilig wegen Überfüllung geschlossen werden.
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2: Heute wird es nochmal sehr heiß. Die Temperaturen liegen zwischen 34 Grad in der Hohen Eifel und bis zu 37 Grad an Mosel und Saar. Und auch morgen wird es nochmal weiterhin heiß.
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0: Vorsicht auf der B10 Ulm Richtung Stuttgart. Zwischen Esslingen-Zell in Sirnau und Esslingen-Oberesslingen eine ungesicherte Unfallstelle auf der linken Spur. A6 Mannheim Richtung Heilbronn zwischen Mannheim-Schwetzingen und Schwetzingen-Hockenheim. Da ist die Fahrbahn wieder frei, aktuell aber noch 6 Kilometer Stau. Dauert bis zu 30 Minuten länger. A643 Mainz Richtung Wiesbaden zwischen Dreieck Mainz und Schiersteiner Kreuz. 6 Kilometer stockender Verkehr. Die A8 Karlsruhe Richtung Stuttgart ist zwischen Karlsbad und Pforzheim-West wegen Bergungsarbeiten noch bis voraussichtlich 10 Uhr gesperrt. Aktuell werden noch einige tausend Liter Flüssigkeiten aus dem verunglückten LKW abgepumpt. Die Polizei versucht aber bis etwa 9 Uhr zumindest eine Spur aufzumachen. Der Verkehr wird in Karlsbad abgeleitet. 5 Kilometer Stau jetzt vor der Ausleitung. Die letzte staufreie Abfahrtsmöglichkeit ist das Dreieck Karlsruhe. A8 Stuttgart Richtung Karlsruhe zwischen dem Kreuz Stuttgart und Engelberg-Tunnel. 4 Kilometer Stau und stockender Verkehr, dauert bis zu 20 Minuten. A81 Singen Richtung Stuttgart zwischen Böblingen-Hulb und Sindelfingen-Ost, 5 Kilometer stockender Verkehr, Verzögerung hier auch bis zu 20 Minuten. A81 noch Heilbronn Richtung Stuttgart zwischen Stuttgart-Zuffenhausen und Engelberg-Tunnel, 7 Kilometer stockender Verkehr, 20 Minuten die Verzögerung. Und alle Verkehrsinfos gibt's jederzeit auf swr4.de. Wünsche Ihnen gute Fahrt.
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0: Guten Morgen. Ich freue mich ja immer, wenn Sie mich wissen lassen, was Sie gerade so machen, wo Sie gerade sind. Und Helga zum Beispiel hat mir schöne Bilder von ihrem Österreich-Urlaub geschickt. Die haben so was angenehm Kühles. Vor allem das Bild vom Kneippbecken. Da zieht schön kalt die Beine hoch. Ich wünsche Ihnen einen guten Start in den Mittwoch. Hoffentlich auch mit guter Abkühlstrategie.
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Morgen mit dem schönsten Musikmix und nach dem 80er-Hit Live It Up gibt's jetzt zum gemütlichen Wachwerden ein 60er-Oldie, Sugar Sugar, hier in SWR 4. Es ist 7.42 Uhr. Guten Morgen.

0: Gleich 7:45 und er macht so Spaß, der Song Sugar Sugar in SWR 4. Und ich hoffe mal, dass auch die 8 Jungs aus Albstadt Spaß haben, die gerade mit ihren Oldtimer-Vespas und höchstens 50 km/h nach Rom fahren zum internationalen Jubiläumstreffen 80 Jahre Vespa. Und wach sind die Jungs schon? Giovanni ist der Sprecher. Guten Morgen, wo seid ihr denn gerade?
1: Also wir sind jetzt gerade in Innsbruck in Österreich. Wir sind gestern von Albstadt gestartet und wir hatten am Anfang also einige Problemchen zu bewältigen. Eine Vespa ist der Auspuff kaputt gegangen, bei der andere die Bremsen. Wir müssen ja uns vorstellen, wir sind ja Vespas, die jüngste ist 30 Jahre alt ja. Und die älteste 61 Jahre. Also das ist auch wie uns Menschen. Wir waren auch gesund auf und dann auf einmal geht es uns auch schlecht.
0: Ja. Das kenne ich gut.
1: Und ganz schwierig ist halt für die Vespas jetzt, wo wir hier in Österreich waren, die ganze Pässe. Die meisten Vespas haben 4 Gänge und wir haben es nicht hingekriegt, vom ersten auf den zweiten Gang rüber zu wechseln. Jedes Mal, wenn wir gewechselt haben, hatten wir es nicht geschafft. Und dann mussten wir wieder mit dem ersten Gang.
0: Um Gottes Willen. Und die Autofahrer und die Lastwagen, die um euch rum waren, wie waren da die Reaktionen?
1: Also ich muss tatsächlich sagen, ich habe mir eigentlich negative Reaktionen vorgestellt, aber das waren alles positive Reaktionen. Also die haben gar nichts gesagt, gehupt und gegrüßt. Wenn wir angehalten sind, haben sie uns gefeiert. Also richtig, richtig positiv.
0: Mensch, dann wünsche ich euch, dass es pannenfrei weitergeht. Was machen die Hinterteile? Haben die auch gelitten gestern oder nur die Maschinen?
1: Katastrophe. Also wir sind aufgewacht, wir haben gedacht, uns ist ein LKW da drauf gelegen die ganze Nacht.
0: Was tut man nicht alles fürs große Abenteuer?
1: Aber ist echt so, ja. Wir stehen auf voller Schmerzen und dann sagen wir, jawohl, heute ist ein schöner Tag.
0: Das ist schön. Gute Einstellung, auch wenn der Auspuff wegfliegt. Es ist ein schöner Tag. Giovanni und seine 7 Kumpels sind auf dem Weg von Albstadt nach Rom zum Jubiläumstreffen 80 Jahre Vespa. Wenn Sie die Jungs irgendwo sehen, dann grüßen Sie sie freundlich. Die haben es gerade nicht leicht, aber viel Spaß, das haben wir gehört. Hier ist SWR 4, 7:47 ist es gleich.

Sam Cooke am Mittwochmorgen und jetzt Chris de Burgh, das ist ja am 15. Juli in Koblenz. 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Jetzt ist es 8 vor 8. Guten Morgen.

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Vorsicht jetzt bitte auf der B41, A61 Richtung Bad Sobernheim zwischen Gensingen, Anschluss B50 und Bad Kreuznach-Planich. Da steht ein defektes Fahrzeug.

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10: 8 Uhr im Studio Susanne Kimmel. In Zweibrücken wird ab heute über den gewaltsamen Tod eines Zugbegleiters verhandelt. Nach einer Störung bei der Deutschen Bahn normalisiert sich die Lage nach und nach. Das Wetter in Rheinland-Pfalz heute oft sonnig und am Nachmittag bis 38 Grad. Nach dem tödlichen Angriff auf einen Zugbegleiter aus Ludwigshafen vor knapp 5 Monaten beginnt heute der Prozess gegen den mutmaßlichen Täter. Die Anklage am Landgericht Zweibrücken lautet auf Körperverletzung mit Todesfolge. SWR-Reporter Andreas Karlmeier.
11: Auslöser war offenbar Ärger um eine Fahrscheinkontrolle. Weil der Angeklagte kein gültiges Ticket vorzeigen konnte, soll ihn der Zugbegleiter aufgefordert haben, den Zug am nächsten Halt zu verlassen. Daraufhin soll der Angeklagte dem Zugbegleiter mehrfach gegen den Kopf geschlagen haben. Dieser blieb dann bewusstlos liegen und starb 2 Tage später an einer Hirnblutung. Die Staatsanwaltschaft hatte ursprünglich Anklage wegen Mordes erhoben. Das Landgericht Zweibrücken hatte diese jedoch herabgestuft und das Verfahren mit der Anklage Körperverletzung mit Todesfolge zugelassen, weil es keine Mordmerkmale erfüllt sieht.
10: Eine Expertenkommission der Bundesregierung legt heute ihre Empfehlungen vor, wie Kinder und Jugendliche vor Gefahren im Netz geschützt werden sollten. Seit Monaten wird über ein Social-Media-Verbot für unter 16-Jährige in Deutschland diskutiert. Die Regierungsfraktionen sind unterschiedlicher Auffassungen, welche Schutzgesetze sinnvoll und notwendig sind. Eine Funkstörung soll vergangene Nacht bundesweit den Bahnverkehr lahmgelegt haben. Davon geht der Konzern nach eigenen Angaben aus, hat aber noch keine genauen Angaben zu den Gründen gemacht. Inzwischen normalisiere sich die Lage wieder. Das berichtet auch SWR-Reporterin Melanie Holstein vom Hauptbahnhof Mannheim.
12: Es gibt jetzt keine massiven Ausfälle oder Verspätungen mehr. Also es gibt noch vereinzelt ein paar Fernzüge aus der Nacht, die Verspätung haben. Das wird hier noch angezeigt. Und ansonsten läuft hier alles soweit nach Plan. Mir wurde jetzt auch noch mal bestätigt, dass ab jetzt weder mit Verspätung noch mit Ausfällen zu rechnen ist. Und man sieht auch hier das ganz normale Treiben am Bahnhof. Also es gibt hier keine kampierenden Reisenden mehr, die gestrandet sind. Stand jetzt läuft alles nach Plan.
10: In Rheinland-Pfalz ist auch in der vergangenen Nacht ein Geldautomat gesprengt worden. Laut Polizei sind die Täter nach dem Vorfall in Buchholz im Westerwald auf der Flucht. Wer gegen 2:30 in dem Bereich etwas Auffälliges beobachtet hat, soll es sich bitte melden. Erst in der Nacht zuvor hatten Unbekannte einen Geldautomaten in der Moselgemeinde Nittel gesprengt. Bei der Fußball-WM hat Kolumbien am frühen Morgen gegen die Demokratische Republik Kongo gewonnen mit 1:0. Zuvor besiegte Kroatien Panama ebenfalls mit 1:0. Das Spiel England gegen Ghana ging 0:0 aus. Damit haben die Engländer den vorzeitigen Einzug ins 16-Finale verpasst. Am Abend hat außerdem Portugal Usbekistan mit 5:0 geschlagen. Die Zeit, es ist 8:03 Uhr.
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13: Vorsicht auf der B41 A61 Richtung Bad Sobernheim zwischen Gensingen, Anschluss B50 und Bad Kreuz nach Planich. Ein defektes Fahrzeug auf der rechten Spur. Die A6 Mannheim Richtung Heilbronn ist zwischen Mannheim-Schwetzingen und Schwetzingen-Hockenheim wegen eines defekten LKWs gesperrt. Dann gehen wir auf die A643 Mainz Richtung Wiesbaden zwischen Dreieck Mainz und Schiersteiner Kreuz. 5 Kilometer stockender Verkehr. Die A8 Karlsruhe Richtung Stuttgart ist zwischen Karlsbad und Pforzheim-West wegen Bergungsarbeiten noch bis voraussichtlich 10 Uhr gesperrt. Wird immer weiter nach hinten geschoben. Aktuell werden da noch einige tausend Liter Flüssigkeit aus dem verunglückten LKW abgepumpt. Die Polizei versucht aber bis etwa 9 Uhr zumindest eine Spur aufzumachen. Verkehr wird in Karlsbad abgeleitet. 5 Kilometer Stau aktuell vor der Ausleitung. Die letzte staufreie Abfahrtsmöglichkeit ist das Dreieck Karlsruhe. In der Gegenrichtung zwischen Pforzheim-West und Karlsbad 6 Kilometer stockender Verkehr. A81 Singen Richtung Stuttgart zwischen Böblingen-Hulb und Sindelfingen-Ost 5 Kilometer stockend. Verzögerung hier bis zu 20 Minuten. A81 Stuttgart Richtung Heilbronn zwischen Kreuz Stuttgart und Dreieck Leonberg 3 Kilometer stockender Verkehr. Dauert eine Viertelstunde länger. A81 Heilbronn Richtung Stuttgart zwischen Stuttgart-Zuffenhausen und Engelberg-Tunnel 7 Kilometer stockender Verkehr. 20 Minuten hier die Verzögerung. Ich wünsche allen unterwegs gute Fahrt.
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13: Da schauen wir nach Wangen. Sonnenschein und 21 Grad. In Überlingen Sonne 20 Grad. Oberwesel kein Wölkchen am Himmel. 19 Grad. In Nierstein schon 23 Grad im Sonnenschein. Und jetzt zu unserem Wetterexperten Stefan Bender.
14: Guten Morgen. Das heiße Hochdruckwetter nimmt kein Ende. In den nächsten Tagen geht es mit den Temperaturen sogar noch ein bisschen weiter nach oben. Heute werden auf dem Schwarzen Mann die 31 Grad erreicht und in Wasserliersch und Kronweiler sind 37 Grad drin. Dabei scheint oft ungestört die Sonne und es gibt nur lockere Wolken. Morgen geht es sonnig und trocken weiter. In den Tälern erwarten uns 39 Grad und am Wochenende sind vereinzelt sogar 40 Grad möglich.
13: Dankeschön, Stefan.
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13: Ja, schönen guten Morgen am 24. Juni. Caroline, unsere Hörerin, hat mich über swr4.de gerade darauf aufmerksam gemacht, dass in 6 Monaten Weihnachten ist. Danke dafür, da wird's gefühlt gleich ein bisschen kühler. Ich wette, an Weihnachten haben wir nur 25 Grad. Das wird schön. Jetzt ist es 7:55. Ihnen einen guten Start und viel Spaß mit ABBA und Mamma Mia.
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0: Das ist Sommermusik hier in SWR 4 am Mittwochmorgen. 7:45 ist es. Schneller Blick auf die B10 Richtung Stuttgart. Zwischen Deizisau B10 und Esslingen, Oberesslingen. Eine ungesicherte Unfallstelle auf der linken Spur. Kommen Sie sicher an Ihr Ziel. Na, und bei dem strahlenden Sommerwetter sind die Liegewiesen in unseren Freibädern und an den Badeseen natürlich proppevoll. Und was ist da richtig schön? Na, natürlich die Tasche oder die Kühlbox mit den Leckereien. Wir haben mal einen Blick in Ihre Essenskörbe und Kühltaschen geworfen.
1: Brudel, Wasser. Dann haben wir Banane und den Joghurt, damit man gesund leben kann. Ja.
2: Salat und Obst.
3: Kirschen, Erdbeeren, ein paar Kekse und Crackers.
4: Wir nehmen immer gesunde Snack und dann essen wir hier Pommes und die ungesunden Sachen.
5: Wir Bier und Wasser.
0: Kaltes Bier und Wasser, natürlich das Allerwichtigste. Und dazu die guten Freibad-Pommes.
3: Die sind knusprig und gut gewürzt.
6: Für mich Kindheit und Nostalgie und Erinnerung.
3: Schmecken besser.

Entschuldigung, da ging gerade ein bisschen was durcheinander. Manchmal wird der Maschine heiß und dann spielt sie alles auf einmal. Auch ein guter Ansatz, aber ich habe es wieder ein bisschen sortiert für Sie. Es ist gleich 17 nach 8. Schönen guten Morgen.

richtig schön zum Mitwippen, ich würde mal sagen zum Mittanzen, ist es dann doch schon ein bisschen zu warm an diesem Mittwochmorgen. Gleich 20 Minuten nach 8 wünsche ich Ihnen einen guten, hoffentlich entspannten Start in den Mittwoch.

0: Entschuldigung, das habe ich mir erlaubt.
1: Einen schönen guten Morgen wünsche ich Ihnen und wir von SWR 4 gratulieren allen neuen Sterne-Restaurants im Südwesten. Da sind wieder einige dazugekommen. Bei uns im Südwesten kann man einfach richtig lecker essen. In das Dopamin zum Beispiel in Saarburg bei Trier und das Eatranalin in Rust. Neue 3-Sterne-Lokal.

Vor Sie bitte auf der B9 Mainz Richtung Ludwigshafen. Zwischen Mainz-Laubenheim und Bodenheim liegt ein Metallteil auf der rechten Spur. Wir haben das für Sie im Blick. 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

0: Es ist 8.30 Uhr.
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2: Aus dem SWR-Studio in Trier mit Andrea Maisberger. Guten Tag. Im Mordprozess um die Messerattacke in Kinderbeuern wird ein Urteil erwartet. Die Zahl der Amokdrohungen an Schulen in der Region Trier steigt. Das Wetter weiterhin heiß bei bis zu 37 Grad. Vor dem Landgericht Trier könnte heute das Urteil im Prozess um die lebensgefährliche Messerattacke in Kinderbeuern fallen. Angeklagt ist ein 21-Jähriger. Er soll im September vergangenen Jahres einen Bekannten mit Pfefferspray angegriffen und anschließend mit einem Messer lebensgefährlich verletzt haben. Verena Hafner berichtet.
3: Im Prozess ging es zuletzt vor allem um die Frage, ob der Angeklagte psychisch krank ist und wie stark ihn das bei der Tat beeinflusst hat. Eine psychiatrische Gutachterin geht davon aus, dass der Mann an Schizophrenie leidet und deshalb möglicherweise nicht vollständig für sein Handeln verantwortlich war. Sie empfiehlt ihn, dauerhaft in einer psychiatrischen Klinik unterzubringen, da er sonst eine Gefahr für Dritte darstellen könne. Das Opfer überlebte den Angriff nach einer Behandlung im Krankenhaus. Der 21-jährige Angeklagte war bereits zuvor straffällig geworden durch Angriffe auf seine Eltern sowie auf Polizeibeamte.
2: Bei der Geldautomatensprengung gestern Morgen in Nittel haben die Täter kein Geld erbeuten können. Das hat die Polizei auf SWR-Anfrage mitgeteilt. Bei der Tat ist ein Schaden im unteren fünfstelligen Bereich entstanden. Neben dem Geldautomaten wurde auch ein Auto beschädigt, das in der Nähe stand. Im Rahmen der Ermittlungen sind laut Polizei bereits mehrere Zeugen befragt worden. Auch die Polizeien der Nachbarländer und anderen Bundesländer unterstützen die Fahndung nach den Tätern. Die Zahl der Amokdrohungen an Schulen in der Region Trier hat in den vergangenen 18 Monaten deutlich zugenommen. Nach Angaben der Polizei gab es in den 3 Jahren zwischen 2022 und 2024 insgesamt 13 Amokdrohungen an Schulen in der Region Trier. 2025 und im ersten Halbjahr dieses Jahres sind es bereits 18 Amokdrohungen. Nach Angaben der Polizei sind von diesen Fällen alle bis auf einen aufgeklärt worden. Der Chefkoch des Restaurants Dopamin in Saarburg ist gestern Abend mit dem Young Chef Award des Guide Michelin ausgezeichnet worden. Damit ist er der beste Nachwuchskoch Deutschlands. Zudem bekam das Restaurant seinen ersten Stern. Das Haus in Saarburg war erst im September 2025 eröffnet worden.
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2: Heute ist es sehr heiß. Die Temperaturen liegen zwischen 34 Grad auf den Höhen der Eifel und bis zu 37 Grad an der Mosel und an der Saar. Auch morgen wird's heiß bei bis zu 39 Grad.
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0: Vorsicht auf der B9 Mainz Richtung Ludwigshafen. Zwischen Mainz-Laupenheim und Bodenheim ein Metallteil auf der rechten Spur. Die A6 Mannheim Richtung Heilbronn ist zwischen Mannheim-Schwetzingen und Schwetzingen-Hockenheim wegen eines defekten LKW gesperrt. Vor der Ableitung bei Mannheim-Schwetzingen 4 Kilometer Stau. Die letzte staufreie Abfahrtsmöglichkeit ist das Kreuz Mannheim. A643 Mainz-Wiesbaden zwischen Dreieck Mainz und dem Schiersteiner Kreuz. In beiden Richtungen 5 Kilometer stockender Verkehr. A8 München Richtung Karlsruhe zwischen Stuttgart Flughafen Messe und Kreuz Stuttgart 4 Kilometer stockender Verkehr. Dann unser Sorgenkind heute Morgen, die A8 Karlsruhe Richtung Stuttgart ist zwischen Karlsbad und Pforzheim West wegen Bergungsarbeiten noch bis voraussichtlich 10 Uhr gesperrt. Aktuell werden noch einige tausend Liter Flüssigkeit aus dem verunglückten LKW abgepumpt. Die Polizei versucht aber bis etwa 9 Uhr zumindest eine Spur aufzumachen. Der Verkehr wird in Karlsbad abgeleitet, 5 Kilometer Stau vor der Ausleitung. Die letzte staufreie Abfahrt ist Karlsruhe. Und in der Gegenrichtung aktuell zwischen Pforzheim West und Karlsbad 6 Kilometer stockender Verkehr. A81 Singen Richtung Stuttgart zwischen Böblingen-Hulb und Sindelfingen-Ost 5 Kilometer stockender Verkehr. Da dauert es bis zu 20 Minuten länger. Einiges los, bleiben Sie geduldig und kommen Sie sicher an Ihr Ziel.
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0: Ich wünsche Ihnen einen schönen guten Morgen um gleich 5 Minuten nach 8:30. Und Sommerzeit heißt ja nicht nur schwitzen, sondern auch ganz viel frisches Obst aus dem Südwesten. Erdbeeren, Kirschen und auch so lecker Himbeeren. Und die sind sogar recht pflegeleicht, sagt Obstbauer Andreas Beck aus Eberdingen im Kreis Ludwigsburg.
4: Sie brauchen den leichten, lockeren Boden und ansonsten brauchen sie halt ordentlich Wasser. Und eigentlich die pralle Sonne gefällt Ihnen auch nicht. Schatten wäre besser.
0: Ich gedeih im Schatten auch besser. besser. Habe ich was mit den Himbeeren gemeinsam. Ich wünsche Ihnen einen schönen Mittwochmorgen. Vielleicht ja mit frischem Obst, aber auf jeden Fall mit Fleetwood Mac.
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0: Howard Jones mit What is Love. Richtig große 80er-Nummer hier in SWR 4. Jetzt Zeit für ein bisschen Fußwippen mit Johnny Cash und Ring of Fire im schönsten Musikmix. Ich schau mal auf die Uhr. 8.41 Uhr ist es. Guten Morgen.
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0: The Man in Black. Einfach großartig. SWR4, gleich 8.44 Uhr. Und natürlich gibt's heute mit meinem Wetterexperten und Freund Stefan Bender nur ein Thema. Stefan, gibt's weiße Weihnachten in sechs Monaten? In 6 Monaten ist Weihnachten.
1: Ja, auch stimmt.

0: Stimmt, ich habe es gar nicht fast vergessen. Aber natürlich gibt es weiße Weihnachten auf der Zugspitze garantiert.
1: Ah, wunderbar. An Weihnachten wäre ich mit 20 Grad durchaus zufrieden. Also Abkühlung wird es in jedem Fall geben, nehme ich mal an. Aber lass uns über die Hitze sprechen. Auch heute wieder, dieser 24. Juni, wird ein heißer Sommertag.
0: Ja, mit was wollen wir anfangen? Mit den kühlen oder schon mit den heißen Temperaturen?
1: Mit den kühlen, bitte.
0: Dann habe ich zu bieten angenehme 22 Grad, zum Beispiel in der Vulkaneifel, rund um die Mare. Im Moment noch. Oder 26 Grad geht ja auch noch in der Ortenau oder in der Vorder- und Südpfalz. Ist eine Momentaufnahme nachher, da müssen wir durch. 38 Grad in der Spitze am Oberrhein. Ja,
1: die Luft erwärmt sich auch sehr schnell, oder? Das geht jetzt bis Mittag dann ganz schnell nach oben.
0: Ja, in dem Moment, wo du Temperaturwerte aktuell nennst, sind sie schon veraltet. Das geht wirklich ratzfatz.
1: Okay, die nächsten Tage, da gibt es leider noch keine Entspannung. Gerade das Wochenende. Purzeln da eigentlich Rekorde, Stefan?
0: Das könnte passieren. Also der Samstag wird der heißeste Tag in dieser Woche und da sind in den Modellen tatsächlich 41 Grad, um die 41 Grad in der Kurpfalz, an der Weinstraße, auch im Wonnegau drin. Und der Rekordwert, der zu knacken ist, sind 41,2 Grad. An 2019 wurden die erreicht.
1: Okay, du hast das natürlich im Blick und wir werden immer hier versöhnlich aussteigen. Nächste Woche kommt dann die Abkühlung.
0: Ja, ich träume vom Dienstag nächste Woche, so 20 bis 25 Grad, eine anständige Luft von der Nordsee, das ist toll.
1: Weihnachtswetter, ich sag's doch. Ich danke dir, Stefan, für den Moment. Jetzt ist es gleich 8.46 Uhr. Hier ist SWR 4 am Mittwochmorgen. Ich wünsche Ihnen einen guten, hoffentlich noch einigermaßen kühlen Start.

Einen schönen Mittwochmorgen mit SWR 4. Im Südwesten, da hört man schon Brutzeln und Klappern. Die Altstadtfeste stehen schon in den Startlöchern. In Trier und in Waiblingen werden da die Stände aufgebaut und die Bühnen klar gemacht.

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1: Am Mittwochmorgen, gerade war hier noch eine Gefahrenmeldung, hat sich aber offensichtlich gelöst, das Problem. Auch gut, wir haben das für Sie im Blick. Hier ist SWR 4 am Mittwochmorgen.

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14: 9 Uhr im Studio, Susanne Kimmel. Ein mögliches Social-Media-Verbot für junge Menschen in Deutschland könnte heute konkreter werden. In Zweibrücken beginnt der Prozess um einen getöteten Zugbegleiter. Das Wetter in Rheinland-Pfalz meist sonnig und am Nachmittag sehr heiß, dann 33 bis 38 Grad. Eine Expertenkommission der Bundesregierung legt heute ihre Empfehlungen vor, wie Kinder und Jugendliche vor Gefahren im Netz geschützt werden sollen. Die Regierungskoalition diskutiert schon länger über ein Social-Media-Verbot für unter 16-Jährige. Jetzt soll dabei Tempo gemacht werden, berichtet aus Berlin Nicole Markwald.
15: Also es ist ziemlich sicher, dass es Empfehlungen geben wird zur Altersbegrenzung von Social Media. Das hat einer der Vorsitzenden der Expertenkommission schon vor ein paar Monaten gesagt. Aber wo wird die Grenze gezogen? Oder gibt es eine Abstufung zwischen einzelnen Gruppen? Das ist unklar. Es wird wohl 50 Empfehlungen geben, denn die Experten haben sich mit sehr viel mehr als nur einer möglichen Altersgrenze für Social Media beschäftigt. Da geht es auch um Medienkompetenz, nicht nur bei Kindern, sondern auch Eltern oder Fachkräften. Oder auch um die gesundheitlichen Folgen von Medienkonsum.
14: Nach dem tödlichen Angriff auf einen Zugbegleiter aus Ludwigshafen beginnt in diesen Minuten der Prozess gegen den mutmaßlichen Täter. Die Anklage am Landgericht Zweibrücken lautet auf Körperverletzung mit Todesfolge. SWR-Reporter Andreas Karlmeier.
16: Die Tat ereignete sich Anfang Februar in einer Regionalbahn bei Landstuhl im Kreis Kaiserslautern. Weil der Angeklagte kein gültiges Ticket vorzeigen konnte, soll ihn der Zugbegleiter aufgefordert haben, den Zug am nächsten Halt zu verlassen. Daraufhin soll der Angeklagte dem Zugbegleiter mehrfach gegen den Kopf geschlagen haben. Dieser blieb dann bewusstlos liegen und starb 2 Tage später an einer Hirnblutung. Überwachungskameras im Zug dokumentieren die Schläge. Der Tatverdächtige hat sie gegenüber den Ermittlern auch zugegeben, aber bestritten, dass er den Zugbegleiter töten wollte.
14: Handynutzer können der Bundesnetzagentur ab heute wieder helfen, nach Funklöchern zu suchen. Die 2. bundesweite Mobilfunk-Messwoche beginnt. Mit der aktuellen Version der Mobilfunk-Check-App können Anwohner die Behörde über die Netzqualität vor Ort informieren. In Städten und Ballungsgebieten ist die Versorgung meist schon gut. In ländlichen Regionen hinkt der Mobilfunkausbau teils noch hinterher. Nach Angaben des rheinland-pfälzischen Finanzministeriums sind derzeit knapp 93% der Landesfläche mit 5G versorgt. In Rheinland-Pfalz gibt es jetzt 3 Restaurants, die der Guide Michelin mit jeweils 3 Sternen ausgezeichnet hat. Neu mit der höchsten Bewertung ausgezeichnet wurde das L.A. Jordan im pfälzischen Deidesheim. Das Waldhotel Sonora in Dreis sowie das Schanz-Restaurant in Piesport an der Mosel behalten ihre 3 Sterne. Den Chefkoch des Restaurants Dopamin in Saarburg haben die Prüfer mit dem Young Chef Award und 1 Stern ausgezeichnet. Die Zeit, es ist 9.03 Uhr.
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17: Die A6 Mannheim Richtung Heilbronn ist zwischen Mannheim-Schwetzingen und Schwetzingen-Hockenheim wegen eines defekten LKW gesperrt. Vor der Ableitung bei Mannheim-Schwetzingen 12 Kilometer streckenweise Stau und stockender Verkehr. Die letzte staufreie Abfahrtsmöglichkeit ist das Firnheimer Kreuz. A643 Mainz Richtung Wiesbaden zwischen Dreieck Mainz und Schiersteiner Kreuz 4 Kilometer stockender Verkehr. A8 München Richtung Karlsruhe zwischen Stuttgart Flughafen Messe und Kreuz Stuttgart 4 Kilometer stockender Verkehr auch hier. Die A8 Karlsruhe Richtung Stuttgart ist zwischen Karlsbad und Pforzheim-West wegen Bergungsarbeiten noch bis voraussichtlich 10 Uhr gesperrt. Aktuell werden noch einige tausend Liter Flüssigkeit aus dem verunglückten LKW abgepumpt. Die Polizei versucht zurzeit aber zumindest eine Spur aufzumachen. Der Verkehr wird in Karlsbad abgeleitet. 5 Kilometer Stau vor der Ausleitung. Die letzte staufreie Abfahrtsmöglichkeit ist das Dreieck Karlsruhe. Und in der Gegenrichtung zwischen Pforzheim-West und Karlsbad 6 Kilometer stockender Verkehr. Da dauert es bis zu 20 Minuten länger. A81 noch, Singen Richtung Stuttgart zwischen Böblingen-Hulb und Sindelfingen-Ost. 5 Kilometer stockender Verkehr. Da dauert es bis zu 20 Minuten länger. Ich hoffe, bei Ihnen rollt's. Fahren Sie vorsichtig.
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17: Villingen-Schwenningen meldet uns aktuell Sonnenschein und 22 Grad. Bad Mergentheim schließt sich an. Sonne 22 Grad. In Prüm sonnige 21 Grad. Und Pirmasens 24 Grad im strahlenden Sonnenschein. Die Aussichten mit Stefan Bender.
18: Guten Morgen. Das heiße Hochdruckwetter nimmt kein Ende. In den nächsten Tagen geht es mit den Temperaturen sogar noch ein bisschen weiter nach oben. Heute werden auf dem Schwarzen Mann die 31 Grad erreicht und in Wasserliesch und Kronweiler sind 37 Grad drin. Dabei scheint oft ungestört die Sonne und es gibt nur lockere Wolken. Morgen geht es sonnig und trocken weiter. In den Tälern erwarten uns 39 Grad und am Wochenende sind vereinzelt sogar 40 Grad möglich.
17: Danke dir, Stefan.
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17: Ja, guten Morgen. Ich hoffe, es geht Ihnen gut und ich hoffe, Sie können mir gleich sagen, wie dieser großartige Titel hier heißt. So schön. Wenn Sie wissen, wie der Song heißt und ein bisschen Telefonglück haben, dann gewinnen Sie die Königin der Tassen, die SWR4-Tasse.
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70er Classic hier in SWR 4 und jetzt gehen wir noch ein bisschen zurück. 60er Oldie von The Trucks wünschen Ihnen einen guten Morgen. Jetzt ist es 12 Minuten nach 9.

0: Einen schönen guten Morgen wünsche ich Ihnen mit SWR 4. Jetzt geht's um die SWR 4-Tasse. Wie heißt denn dieser Titel hier? Na, müssen wir nochmal reinhören. Einen Moment, Rätsel kommt nochmal. Hat sich versteckt, aber jetzt spielen wir das nochmal. Um diesen Titel geht's. Und Thomas Rastedt in Bergisch Gladbach möchte das gerne lösen. Guten Morgen, Herr Rastedt, grüße Sie.
1: Guten Morgen.
0: Wer ist der Titel denn, den wir heute suchen?
1: Ja, das ist vom berühmten Cat Stevens, Vater und Sohn, Father and Son.
0: Father and Son, dann hören wir da mal rein. 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Wunderschöner Song, auch wenn die Begriffe Father and Son in diesem Titel nie fallen. Sie haben tatsächlich recht, 1970, großer Hit. Herzlichen Glückwunsch, Herr Rastedt.
1: Ja, danke schön.
0: Haben Sie den noch einigermaßen kühlen Morgen genutzt, um eine SWR 4-Tasse zu gewinnen? Wie sieht's bei Ihnen gerade aus, temperaturmäßig in Bergisch Gladbach?
1: Ach ja, die Nacht, die ging ja noch, ne? Und wir haben jetzt noch so 25 Grad ungefähr, aber das geht natürlich hoch wieder, ne?
0: Ja.
1: Hier die Kölner Bucht, die ist ja auch bekannt für hohe Temperaturen.
0: Absolut. Wir kriegen es gerade schon ganz schön ab jetzt in diesen Tagen. Am Wochenende wird es ja noch heißer. Alle reden natürlich übers Wetter. Ist Ihnen das schon zu viel oder ist es ein Thema, das Sie schon packt in gewisser Weise?
1: Ja, was soll man machen? Ne? Man muss es nehmen, wie es kommt. Ne? Ja, es ist schon klimawandelbedingt, das kann man sagen. Es heißt, man hört jetzt immer den Begriff Hitzedom. Ne?
0: Ja.
1: Also in Westfrankreich ist es noch schlimmer. Ne?
0: In Frankreich 45 Grad, ja, habe ich gestern gesehen.
1: Also da muss man sich dann schon genau überlegen, was man tagsüber macht. Vor allen Dingen nicht nachmittags.
0: Ja.
1: In den tropischen Ländern, da ist ja dann Siesta. Ne? Also nachmittag, da findet dann nicht viel statt. Ne?
0: Ja. Das müssen
1: ist
0: wir uns,
1: ja die heißeste Zeit.
0: Genau, müssen wir uns jetzt auch zu Herzen nehmen. Wir machen dann auch Rollladen runter und einfach mal ganz langsam. Herr Rastedt, vielen Dank und viele Grüße nach Bergisch Gladbach. Auch heute bitte langsam machen. Die Temperaturen steigen und steigen. 16 nach 9 ist es. Ihnen einen schönen guten Morgen. Guten Start in Ihren Mittwoch. Und hier ist Cat Stevens, Father and Son. Wunderschön. 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

0: 9.23 Uhr ist es. Ich wünsche Ihnen einen schönen guten Morgen.
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Hier ist SWR 4 Mittwochmorgen. Fuhr Sie bitte auf der B33 Donaueschingen Richtung Offenburg zwischen Gengelbach, Nordberg, Haupten und Ortenberg. Ein defektes Fahrzeug auf der rechten Spur. Kommen Sie gut an Ihr Ziel.

0: Es ist 9.30 Uhr.
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2: Aus dem SWR-Studio in Trier mit Andrea Maisberger. Guten Tag. Im Prozess um eine Messerattacke in Kinderbeuren wird ein Urteil erwartet. Die Geldautomatensprengung in Nittel hat einen fünfstelligen Schaden angerichtet. Das Wetter, es bleibt weiter heiß bei bis zu 37 Grad. Vor dem Landgericht Trier könnte heute das Urteil im Prozess um die lebensgefährliche Messerattacke in Kinderbeuern fallen. Angeklagt ist ein 21-Jähriger. Er soll im September vergangenen Jahres einen Bekannten mit Pfefferspray angegriffen und anschließend mit einem Messer lebensgefährlich verletzt haben. Verena Hafner berichtet.
3: Im Prozess ging es zuletzt vor allem um die Frage, ob der Angeklagte psychisch krank ist und wie stark ihn das bei der Tat beeinflusst hat. Eine psychiatrische Gutachterin geht davon aus, dass der Mann an Schizophrenie leidet und deshalb möglicherweise nicht vollständig für sein Handeln verantwortlich war. Sie empfiehlt ihn, dauerhaft in einer psychiatrischen Klinik unterzubringen, da er sonst eine Gefahr für Dritte darstellen könne. Das Opfer überlebte den Angriff nach einer Behandlung im Krankenhaus. Der 21-jährige Angeklagte war bereits zuvor straffällig geworden durch Angriffe auf seine Eltern sowie auf Polizeibeamte.
2: Bei der Geldautomatensprengung gestern Morgen in Nittel haben die Täter kein Geld erbeuten können. Das hat die Polizei auf SWR-Anfrage mitgeteilt. Bei der Tat ist ein Schaden im unteren fünfstelligen Bereich entstanden. Neben dem Geldautomaten wurde auch ein Auto beschädigt, das in der Nähe stand. Im Rahmen der Ermittlungen sind laut Polizei bereits mehrere Zeugen befragt worden. Auch die Polizeien der Nachbarländer und der anderen Bundesländer unterstützen die Fahndung nach den Tätern. Vor dem Landgericht Trier beginnt heute ein Prozess gegen zwei Männer wegen mutmaßlichen Drogenhandels. Nach Angaben der Staatsanwaltschaft sollen die heute 61 und 54 Jahre alten Angeklagten in den Jahren 2016 und 2017 mit verbotenen Kräutermischungen gehandelt haben. Der 61-jährige Belgier soll die Stoffe aus China importiert, verarbeitet und vor allem nach Deutschland verkauft haben. Der zweite Angeklagte aus Baden-Württemberg soll die Mischungen gekauft und weiterverkauft haben. Die Ermittlungen kamen ins Rollen, nachdem der 54-Jährige im Februar 2017 auf einem Parkplatz an der A60 festgenommen wurde.
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2: Heute scheint meist die Sonne. Es gibt allenfalls mal lockere Wolken am Himmel. Die Temperaturen liegen zwischen 34 und 37 Grad. Auch in den nächsten Tagen wird's noch mal richtig heiß. Morgen bis zu 39 Grad und am Freitag bis örtlich zu 40 Grad.
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0: Da starten wir auf der B33 Donaueschingen Richtung Offenburg. Zwischen Gengenbach, Nordberg, Haupten und Ortenberg steht ein defektes Fahrzeug auf der rechten Spur. Die A6 Mannheim Richtung Heilbronn ist zwischen Mannheim-Schwetzingen und Schwetzingen-Hockenheim wegen eines defekten LKWs gesperrt. Vor der Ableitung bei Mannheim-Schwetzingen 2 Kilometer Stau. Die letzte staufreie Abfahrtsmöglichkeit ist das Firnheimer Kreuz. A67 Mannheim Richtung Darmstadt zwischen Lorsch und Gernsheim Fahrbahnerneuerung. Die linke Spur ist gesperrt. 5 Kilometer stockender Verkehr. Die A8 Karlsruhe Richtung Stuttgart ist zwischen Karlsbad und Pforzheim-West wegen Bergungsarbeiten noch voraussichtlich bis 10 Uhr gesperrt. Aktuell werden noch einige 1000 Liter Flüssigkeit aus dem verunglückten LKW abgepumpt. Die Polizei versucht zurzeit aber zumindest eine Spur aufzumachen. Der Verkehr wird in Karlsbad abgeleitet. 5 Kilometer Stau vor der Ausleitung. Die letzte staufreie Abfahrtsmöglichkeit ist das Dreieck Karlsruhe. Und die Gegenrichtung ist auch betroffen zwischen Pforzheim-West und Karlsbad. 6 Kilometer stockender Verkehr, 20 Minuten plus. A81 Singen Richtung Stuttgart zwischen Böblingen-Hulb und Sindelfingen-Ost. 5 Kilometer stockender Verkehr, dauert bis zu 20 Minuten länger. Ich wünsche Ihnen gute Fahrt. Kommen Sie sicher an Ihr Ziel.
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0: Wir haben heute Morgen schon drüber geschmunzelt. In 6 Monaten ist Weihnachten. Und da hat mir Gerhard Ecker, Bäckermeister aus Homburg, sah, direkt ein Bild geschickt von seinem kleinen Weihnachtsbäumchen. Er schreibt, meinen Tannenbaum habe ich schon rausgeholt. Grüße aus der heißen Backstube. Na, vielleicht kühlt uns der Gedanke an Weihnachten ja ein bisschen runter. Ich hoffe, dass Sie es nicht allzu heiß haben heute Morgen und mit uns einen guten Start haben.
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Perfekt soll sein für Fairground Attraction und perfekt für alle im Südwesten, wer heute ein freier Tag auf der Gartenlinie oder liege, schön im Schatten, dann wird der wohl nochmal träumen dürfen, oder? SWR 4 ist hier um 9 Uhr und gleich 42.

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1: Der Mittwochmorgen in SWR 4. Am 30. August feiern wir in Kaiserslautern den Ehrenamtstag Rheinland-Pfalz. Und wir vom SWR vergeben unseren

0: Ehrensache Publikumspreis an Menschen, die sich ganz besonders engagieren. Und wer den Preis mit nach Hause nehmen darf, das entscheiden Sie. Wir stellen Ihnen die 10 Kandidaten hier vor. Eine von Ihnen ist Sabine Jakubowski aus Hackenheim im Kreis Bad Kreuznach. Sie engagiert sich beim Malteser Besuchsdienst mit Herz und Hund in Bingen. Sabine Jakubowski besucht ältere Menschen, aber nicht alleine, sondern mit ihrem Hund Amy.
1: Also ich glaube, der Hund hilft, Türen zu öffnen. Grundsätzlich, glaube ich, schaffen Hunde das einfach besser. Wenn jetzt einfach nur ein Mensch zu Besuch kommt zum anderen, dann ist, glaube ich, die Distanz, die zu überbrücken ist, schwieriger, als wenn ein Hund dabei ist.
0: Und von den Besuchen haben nicht nur die älteren Menschen was.
2: Wenn ich Zeit mit Amy, mit unserem Hund verbringen kann, kann ich daraus Kraft schöpfen. Und wenn ich mit der Amy noch anderen Menschen Zeit, Freude, ein bisschen Zuwendung schenken kann, dann erfüllt mich das mit einer tiefen Zufriedenheit.
0: Alle, die mit Sabine zusammenarbeiten, sind auch ganz große Fans von ihr.
3: Sabine ist eine sehr empathische Frau. Sie kann wirklich gut mit Menschen, aber hat auch immer ihren Hund im Blick.
4: Wenn Sabine mit dem Hund zu uns kommt, dann merken wir im Anschluss, dass sehr viele Bewohner beruhigter sind, entspannter sind. Und das ist für uns als Einrichtung natürlich wunderbar.
3: Sie macht das seit 10 Jahren, ist sie immer da. Sie ist auch immer zur Stelle. Wenn es mal was anderes zu tun gibt, da ist sie immer dabei, sehr engagiert.
0: Ein großes Dankeschön für Ihren Einsatz. 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Hier ist SWR 4 am Mittwochmorgen.

Hier ist SWR 4 um 8 vor 10 und wir schauen schnell auf die A5 Frankfurt Richtung Karlsruhe zwischen Kreuz Heidelberg und Heidelberg-Schwetzingen. Eine ungesicherte Unfallstelle auf der mittleren Spur. Fahren Sie vorsichtig. 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
1: 10 Uhr im Studio Lisa Kuppa. Handynutzer können ab heute wieder Funklöcher melden. Die Fertigstellung des Bahnprojekts Stuttgart 21 verschiebt sich erneut. Das Wetter in Rheinland-Pfalz, meist sonnig und sehr heiß, 33 bis 38 Grad. Heute startet die bundesweit zweite Mobilfunk-Messwoche. Das ist eine Aktion der Bundesnetzagentur, um einen Überblick über den Empfang im Land zu bekommen. Sebastian Tittelbach berichtet.
2: Wer mitmachen möchte, lädt sich die aktuelle Version der Mobilfunk-Check-App der Bundesnetzagentur aufs Smartphone. Sie erfasst, wie gut die Netzqualität vor Ort ist. Seit der ersten Messwoche vor einem Jahr haben die Mobilfunkanbieter ihre Netze weiter ausgebaut. Die Bonner Behörde erhofft sich nun ein aktuelles und detailliertes Bild, was davon tatsächlich bei den Kunden in Deutschland ankommt. In Städten ist die Versorgung meist gut, dagegen gibt es in ländlichen Regionen noch immer zahlreiche Funklöcher. Die Messdaten, die durch die App gewonnen werden, gehen sowohl an die Mobilfunkunternehmen als auch an die Länder und Kommunen, die am Ausbau beteiligt sind.
1: Eine Expertenkommission der Bundesregierung legt heute ihre Empfehlungen für ein mögliches Social-Media-Verbot für Minderjährige vor. Seit Monaten wird darüber diskutiert, wie Kinder und Jugendliche vor Gefahren im Netz geschützt werden sollten. Die Regierungsfraktionen sind unterschiedlicher Auffassung, welche Schutzgesetze sinnvoll und notwendig sind. In Zweibrücken hat mit rund 15 Minuten Verspätung der Prozess um einen getöteten Zugbegleiter begonnen. Neben Zeugen und Gutachtern soll heute auch die Familie des Opfers zu Wort kommen. Der mutmaßliche Täter ist wegen Körperverletzung mit Todesfolge angeklagt. Der 26-Jährige war bei Landstuhl beim Schwarzfahren erwischt worden und soll den Schaffner aus Ludwigshafen so schwer attackiert haben, dass er später im Krankenhaus starb. Am Umweltcampus Birkenfeld der Hochschule Trier beginnt heute ein neues Forschungsprojekt. Die Wissenschaftler wollen nach eigenen Angaben ein System entwickeln, um in Gebäuden Energie zu sparen. SWR-Reporter Christian Altmaier.
3: Mithilfe von künstlicher Intelligenz sollen Verbrauchsdaten ausgewertet und Heizung und Strom besser aufeinander abgestimmt werden. Die Wissenschaftler erwarten dadurch niedrigere Energiekosten und weniger CO2-Ausstoß. Einen Prototypen werden die Wissenschaftler heute schon vorstellen. Im Laufe der nächsten Wochen wird auf dem Umweltcampus als Reallabor ein Tiny House mit integrierter Wärmepumpe, Solaranlage, Batterie und Wärmespeicher aufgebaut.
1: Die Deutsche Bahn verschiebt die Inbetriebnahme des Bahnprojekts Stuttgart 21 um weitere 5 Jahre. Bahnvertreter haben im Verkehrsausschuss des Deutschen Bundestages Ende 2031 als neuen Termin genannt. Das haben Sitzungsteilnehmer der dpa gesagt und das deckt sich mit den Informationen des SWR. Zuletzt war die für Ende 2026 geplante Teileröffnung abgesagt worden. Und noch die Zeit, es ist gleich 10.03 Uhr.
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4: Guten Morgen und bitte Vorsicht auf der A6. Heilbronn Richtung Mannheim zwischen Heilbronn und Eisesheim und Bad Rappenau. Gefahr durch abgestellte Fahrzeuge auf der linken Spur. Außerdem ist da ein totes Tier auf der mittleren Spur. Vorsicht auf der A81 Heilbronn Richtung Stuttgart im Engelbergtunnel. Da steht ein defektes Fahrzeug auf der rechten Spur. Vorsicht auf der B10 in Stuttgart zwischen B27 Dreieck Stuttgart-Zuffenhausen und Ortsausgang liegen Fahrzeugteile auf der Fahrbahn. A5 Frankfurt Richtung Karlsruhe. Zwischen Kreuz Heidelberg und Heidelberg-Schwetzingen 7 Kilometer stockend, Viertelstunde Verzögerung. Die A6 Mannheim Richtung Heilbronn ist zwischen Mannheim-Schwetzingen und Schwetzingen-Hockenheim wegen eines defekten LKW gesperrt. Vor der Ableitung bei Mannheim-Schwetzingen 2 Kilometer Stau. Die letzte staufreie Abfahrtmöglichkeit ist das Viernheimer Kreuz. A67, Mannheim Richtung Darmstadt zwischen Lorsch und Gernsheim, Fahrbahnerneuerung. Die linke Spur ist da gesperrt, 5 Kilometer Stau, Viertelstunde plus. Die A8, Karlsruhe Richtung Stuttgart, ist zwischen Karlsbad und Pforzheim West wegen Bergungsarbeiten jetzt noch bis etwa 11 Uhr gesperrt, mindestens. Aktuell werden dort einige 1000 Liter Flüssigkeiten aus den verunglückten LKW abgepumpt. Die Polizei versucht zurzeit aber zumindest eine Spur aufzumachen. Der Verkehr wird in Karlsbad abgeleitet, aktuell 5 Kilometer Stau vor der Ausleitung. Am besten ab Dreieck Karlsruhe das Ganze umfahren. 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
0: Das Wetter.
4: Sonnig überall im Südwesten, Kaub 25 Grad, in Westerburg sind es 24, in Leonberg und Heidenheim 26 Grad. Die Aussichten von Stefan Bender.
5: Momentan liegt eine riesige Heißluftblase über uns und bis zum Wochenende steigen die Temperaturen jeden Tag ein Stück weiter rauf. Heute gibt es im Hunsrück 31 und an der Saar oder der Mosel 38 Grad. Morgen und am Freitag sind in den Tälern schon mal Spitzenwerte bis 39 Grad drin. An beiden Tagen scheint intensiv die Sonne. Und am Samstag erreicht die Hitzewelle voraussichtlich ihren Höhepunkt mit Werten um die 40 Grad. Dann steigt auch das Gewitterrisiko und mit den Gewittern wird es ab Sonntag langsam kühler.
4: Danke, Stefan.
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4: Hallo am Mittwochvormittag. Ab heute hat Soos Hollandaise erstmal eine Weile Pause, denn heute, Sie wissen es, ist der 24. Juni, Johannistag. Die Spargelernte ist zu Ende. Wir sind jetzt voll im Spaghetti-Eis-Modus. Und dazu gibt's coole Hits, gleich Flashdance und jetzt The Free Electric Band.
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0: unverkennbar der Sound von Status Quo hier in SWR 4 am Mittwoch. Was passiert eigentlich, wenn Deutschland Fußballweltmeister wird? Dann lässt sich Nationalspieler Jamie Leveling vom VfB Stuttgart eine neue Frisur machen. Eine von 2002. Damals war der brasilianische Stürmer Ronaldo der beste Torschütze der WM und auch der Spieler mit der eigenwilligsten Frise. Der trug so eine Art Haardreieck über der Stirn, ansonsten einen kahl rasierten Schädel. Sah ziemlich doof aus. Aber Jamie Leveling sagt:
1: Wenn wir das Finale gewinnen, dann mache ich mir die Frisur auf jeden Fall. Das ist ein Versprechen an Deutschland.
0: Und wir wissen ja, Jamie, versprochen ist versprochen. Also jetzt wünsche ich mir noch mehr als vorher, dass unsere Jungs Weltmeister werden. Ob es wirklich so weit kommt, dass Jamie Leveling sich unter den Rasierer setzen muss und dann hinterher wie Ronaldo, nicht wie der portugiesische, sondern wie der brasilianische rumläuft, das hören Sie dann natürlich hier bei SWR 4.

Ein Lied voller Sehnsucht und Schmerz. Er kriegt mit, dass sie schon längst mit dem anderen was am Laufen hat. Und er kriegt's gerüchteweise mit. I heard it through the grapevine. Großer Hit von Marvin Gaye von 1968. Hier im schönsten Musikmix in SWR

0: Vorsicht auf der A5 Frankfurt Richtung Karlsruhe zwischen Bruchsal und Karlsruhe Nord. Bitte aufpassen, da liegt eine Schaufel auf der Fahrbahn.
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2: Aus dem SWR-Studio in Trier mit Andrea Maisberger. Guten Tag. Zwischen Pluwig und Hinzenburg nimmt die Polizei derzeit einen Unfall auf. Die Polizei warnt vor Diebstählen aus Autos. Das Wetter, es bleibt heiß bei heute bis zu 37 Grad. Wegen eines Unfalls sind die Landstraßen 143 und 146 zwischen Pluwig und Hinzenburg im Kreis Trier-Saarburg derzeit voll gesperrt. Laut Polizei sind ein LKW und ein Fahrradfahrer zusammengestoßen. Wie genau es zu dem Unfall kam, soll nun das Verkehrsunfallaufnahmeteam der Polizei klären. Die Polizei Saarburg warnt vor Diebstählen aus Autos. Hintergrund ist, dass am Wochenende in Wasserliesch mehrere Autos von Unbekannten durchsucht worden sind. Den Angaben nach wurden in der Nacht von Samstag auf Sonntag aus 2 Autos ein Laptop, Bargeld und weitere Gegenstände gestohlen. Weitere Autos seien durchsucht worden, dort fehle aber nichts. Die Polizei warnt davor, Autos unverschlossen zu lassen. Zudem sollten keine Wertgegenstände sichtbar im Auto legen. Vor dem Landgericht Trier könnte heute das Urteil im Prozess um die lebensgefährliche Messerattacke in Kinderbeuern fallen. Angeklagt ist ein 21-Jähriger. Er soll im September vergangenen Jahres einen Bekannten mit Pfefferspray angegriffen und anschließend mit einem Messer lebensgefährlich verletzt haben. Verena Hafner.
3: Im Prozess ging es zuletzt vor allem um die Frage, ob der Angeklagte psychisch krank ist und wie stark ihn das bei der Tat beeinflusst hat. Eine psychiatrische Gutachterin geht davon aus, dass der Mann an Schizophrenie leidet und deshalb möglicherweise nicht vollständig für sein Handeln verantwortlich war. Sie empfiehlt ihn, dauerhaft in einer psychiatrischen Klinik unterzubringen, da er sonst eine Gefahr für Dritte darstellen könne. Das Opfer überlebte den Angriff nach einer Behandlung im Krankenhaus. Der 21-jährige Angeklagte war bereits zuvor straffällig geworden durch Angriffe auf seine Eltern sowie auf Polizeibeamte.
2: Vor dem Landgericht Trier ist am Morgen ein Prozess gegen 2 Männer wegen mutmaßlichen Drogenhandels gestartet. Nach Angaben der Staatsanwaltschaft sollen die heute 61 und 54 Jahre alten Angeklagten in den Jahren 2016 und 2017 mit verbotenen Kräutermischungen gehandelt haben. Der 61-jährige Belgier soll die Stoffe aus China importiert, verarbeitet und vor allem nach Deutschland verkauft haben. Der zweite Angeklagte aus Baden-Württemberg soll die Mischungen gekauft und weiterverkauft haben.
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2: Heute scheint meist die Sonne. Es gibt nur ein paar lockere Wolken am Himmel. Die Temperaturen liegen zwischen 34 Grad in der Hohen Eifel und bis zu 37 Grad an der Mosel. Auch morgen wird es heiß bei bis zu 39 Grad.
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0: 10.33 Uhr, Vorsicht auf der A8, Karlsruhe Richtung Stuttgart. In der Einfahrt der Raststätte Sindelfingerwald Süd steht ein defekter Pkw auf dem Beschleunigungsstreifen. Vorsicht auf der A81, Heilbronn Richtung Stuttgart in Höhe Plagelsheim. Da liegen Fahrzeugteile auf der Fahrbahn. Aufpassen auf der B29, Stuttgart Richtung Aalen, zwischen Urbach und Plüderhausen. Gefahr durch ein großes Holzteil auf allen Fahrstreifen. Vorsicht auf der A5, Frankfurt Richtung Karlsruhe. Zwischen Bruchsal und Karlsruhe Nord liegt eine Schaufel auf der Fahrbahn. Die A6 Mannheim Richtung Heilbronn ist zwischen Mannheim-Schwetzingen und Schwetzingen-Hockenheim wegen eines defekten Busses gesperrt. Die Abschlepper sind vor Ort. Vor der Ableitung bei Mannheim-Schwetzingen 2 Kilometer Stau. Letzte freie Ausfahrt ist Firnheimer Kreuz. A67, Mannheim Richtung Darmstadt, zwischen Lorsch und Gernsheim, Fahrbahnerneuerung. Hier ist die linke Spur gesperrt, 2 Kilometer Stau, Verzögerung 15 Minuten. Die A8, Karlsruhe Richtung Stuttgart, ist zwischen Karlsbad und Pforzheim West wegen Bergungsarbeiten jetzt doch noch bis mindestens 11 Uhr gesperrt. Aktuell werden noch einige 1000 Liter Flüssigkeiten aus den verunglückten LKW abgepumpt. Die Polizei versucht zurzeit aber mindestens eine Spur aufzumachen. Der Verkehr wird in Karlsbad abgeleitet. 5 Kilometer Stau vor der Ausleitung. Am besten ab Dreieck Karlsruhe umfahren. A81, Heilbronn Richtung Stuttgart, zwischen Stuttgart-Zuffenhausen und Engelbergtunnel, 6 Kilometer Stau. Hier dauert es 20 Minuten länger. B28 Reutlingen Richtung Tübingen zwischen Reutlingen-Betzingen und Industriegebiet Reutlingen-West. Ein Unfall, 5 Kilometer stockend. Und B34, B518 Basel Richtung Schaffhausen zwischen Schwörstadt und Öflingen. 2 Kilometer Stau, bis zu 25 Minuten dauert's länger. 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
0: Hallo, durch den immer wärmer werdenden Mittwoch. Gleich erzählt uns unsere SWR4-Wettermelderin Bärbel mal, wie und warum sie im eigenen Garten Frösche retten muss. Hier nach Hits von Gianna Nannini, Nancy Sinatra und Harpo.
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0: Hier ist SWR 4 am Mittwoch. Von unserer Wettermelderin Bärbel Adelhelm aus Erlichheim weiß ich, dass sie einen wunderschönen Garten hat und ganz stolz ist auf ihren prächtigen Bananenbaum darin. Was ich nicht wusste, ist, dass Bärbel Frösche rettet. Bärbel, wie denn?
1: Es ist so, ich habe einen Teich. Und in diesem Teich waren 13 Kröten. Mhm. Und die haben geleicht. Dann waren die Kaulquappen da und jetzt sind die Kaulquappen geschlüpft und als kleine Frösche bei mir im Garten. Und wenn die Sonne so brutal ist wie jetzt gerade, vertrocknen die auf der Stelle.
0: Du liebe Güte.
1: Und dann gehe ich her, nehme sie hoch und setze entweder wieder zurück in den Teich oder ins nasse Gras. Mhm. Und was machen die Doppel? Mama, nochmal. Dann kann ich gerade nochmal anfangen.
0: Wie groß ist denn der Teich? Da kann man nicht irgendwie Sonnenschirm oder Sonnensegel oder irgend sowas drüber machen?
1: Doch, den Teich schon, aber außenrum ist so eine Art Sitzfläche und da sind die drauf.
0: Die suchen sich ein neues Revier, ne? Oder was wollen die da?
1: Ja klar, die gehen runter zum Bach.
0: Ja. Na?
1: Die kommen zwar auch wieder hoch nächstes Jahr. Aber wenn einer sagt, ja, du greifst in die Natur ein, du brauchst die Frösche doch nicht retten. Doch, ich habe ja schon in die Natur eingegriffen, indem ich den Teich mit einem Stein außenrum bestückt habe quasi. Das ist ja dann schon mein Eingriff und jetzt gebe ich halt was zurück.
0: Jetzt sollte man ja denken, dass aktuell kein Frosch mehr freiwillig rausgeht. Wie ist denn das Wetter heute Vormittag bei Ihnen in Erlichheim?
1: Oh, hör mal auf, ja. Im Moment geht's noch grad, ja. Wir haben 24,7 Grad, das ist aber steigend, klar. Es gibt keinen Regen und es ist so, nee, 28,2, Entschuldigung, ich habe falsch geguckt, innen ist 24. 28,2, Tendenz steigend und 65 Luftfeuchtigkeit.
0: Bärbel, dann wünsche ich weiter gutes Gelingen beim Retten der Frösche.
1: Heute Abend wieder.
0: Und dass es bald froschkompatibles Wetter gibt.

Vorsicht auf der A7 Füssen Richtung Ulm. Zwischen Bad Grönenbach und Woringen liegen Reifenteile auf der Fahrbahn. 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
8: 11 Uhr im Studio Lisa Kuppa. Das Verteidigungsministerium will wohl den Bau von Aufklärungsfregatten beenden. Durch die Hitze könnte Gemüse aus der Pfalz knapp werden. Das Wetter in Rheinland-Pfalz meist sonnig und sehr heiß, 33 bis 38 Grad. Das Verteidigungsministerium hat bestätigt, dass eines der größten Rüstungsprojekte gestoppt werden soll. Der Bau von modernen Fregatten für die deutsche Marine. Darüber hatte zunächst der Spiegel berichtet. Grund sind demnach unter anderem steigende Kosten und erhebliche Verzögerungen. Aus Berlin Philipp Eckstein.
9: Ursprünglich war eine niederländische Werft als Generalunternehmer mit dem Bau der 6 Kriegsschiffe beauftragt. Dann sollte die Produktion vom deutschen Rüstungsunternehmen Rheinmetall übernommen werden. Neue Fregatten soll die Bundeswehr trotzdem bekommen. 8 Schiffe des Typs MEKO 200 sollen vom deutschen Hersteller TKMS gekauft werden. Der Spiegel berichtet von erwarteten Kosten von knapp 13 Milliarden Euro für den Auftrag.
8: Handynutzer können ab heute wieder Funklöcher melden, und zwar über eine App direkt an die Bundesnetzagentur. Während der bundesweiten Mobilfunk-Messwoche will sie prüfen, wo sich der Empfang verbessert hat und wo noch Handlungsbedarf besteht. Nach Angaben des rheinland-pfälzischen Finanzministeriums sind derzeit knapp 97% der Landesfläche mit 4G und rund 93% mit 5G versorgt. Die Pläne der Bundesregierung zu erneuerbaren Energien gefährden Arbeitsplätze. Das zeigt eine Studie der Bertelsmann Stiftung. Zuletzt hat die Bundesregierung immer wieder überlegt, beispielsweise Förderungen zu kürzen. Der Bereich erneuerbare Energien ist aber stark abhängig von der Politik. In dem Bereich arbeiten aktuell rund 430.000 Menschen in Deutschland. Gemüse aus der Pfalz könnte bald knapp werden. Das befürchtet der Chef des Pfalzmarkts in Mutterstadt, Hans-Jörg Friedrich. Schuld daran sei die Hitze.
10: Ja, wenn die Hitzewelle jetzt noch länger anhält, dann werden wir tatsächlich Knappheit bekommen, weil gerade die Jungpflanzen jetzt aktuell gar nicht rausgesetzt werden können. Die gehen gleich kaputt bei dieser Hitze und dann kriegen wir ein Loch.
8: Der Pfalzmarkt in Mutterstadt ist eine Erzeugergemeinschaft für Anbauer von Obst und Gemüse und zählt zu den bedeutendsten Vermarktern in Europa. Jeder Fünfte in Deutschland lebt allein. Das hat das Statistische Bundesamt mitgeteilt. Das sind rund 17,3 Millionen Menschen und damit etwa so viele wie im Vorjahr. Vor allem ältere Menschen leben oft allein, aber auch unter den jüngeren Erwachsenen zwischen 25 und 34 Jahren sei der Anteil mit knapp 29% überdurchschnittlich hoch, so die Statistiker. Der Anteil der Solohaushalte in Deutschland liegt demnach deutlich über dem EU-Schnitt. Das waren die Nachrichten für Rheinland-Pfalz und zum Abschluss noch die Zeit. Es ist 11.03 Uhr.
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11: Vorsicht auf der A7 Füssen Richtung Ulm. Zwischen Bad Grönenbach und Woringen liegen Reifenteile auf der Fahrbahn. A5 Karlsruhe Richtung Frankfurt. Zwischen Bruchsal und Kronau 7 Kilometer Stau. 40 Minuten dauert's länger. Die A6 Mannheim Richtung Heilbronn ist zwischen Mannheim-Schwetzingen und Schwetzingen-Hockenheim wegen eines defekten Busses gesperrt. Die Abschlepper sind vor Ort. Vor der Ableitung bei Mannheim-Schwetzingen gibt es 2 Kilometer Stau. Letzte freie Ausfahrt ist Firnheimer Kreuz. A67 Mannheim Richtung Darmstadt zwischen Lorsch und Gernsheim Fahrbahnerneuerung. Die linke Spur ist gesperrt. 2 Kilometer Stau, Viertelstunde plus. Auf der A8 Karlsruhe Richtung Stuttgart ist zwischen Karlsbad und Pforzheim West nach der Sperrung jetzt die linke Spur wieder befahrbar. Es muss allerdings weiterhin noch abgepumpt und gereinigt werden da. Deswegen aktuell 5 Kilometer Stau, rund eine halbe Stunde dauert's länger. A81, Heilbronn Richtung Stuttgart, zwischen Stuttgart-Zuffenhausen und Engelberg-Tunnel, 6 Kilometer Stau, Verzögerung 20 Minuten. B34, B518, Basel Richtung Schaffhausen, zwischen Schwörstadt und Öflingen, 2 Kilometer Stau, bis zu 25 Minuten mehr einplanen. Jetzt noch ganz aktuell, Vorsicht auf der A81, Stuttgart Richtung Singen, zwischen Ziegelbuckbrücke und Engen, ein toter Greifvogel auf der linken Spur. Alle Verkehrsinfos gibt's jederzeit auf swr4.de. Gute Fahrt.
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11: In Baden-Baden sonnig, 29 Grad, Sonnenschein in Oberwesel bei 27 und in Konstanz bei 27. Prüm meldet leicht bewölkt 28. Stefan Bender mit den Aussichten.
12: Momentan liegt eine riesige Heißluftblase über uns und bis zum Wochenende steigen die Temperaturen jeden Tag ein Stück weiter rauf. Heute gibt's im Hunsrück 31 und an der Saar oder der Mosel 38 Grad. Morgen und am Freitag sind in den Tälern schon mal Spitzenwerte bis 39 Grad drin. An beiden Tagen scheint intensiv die Sonne. Und am Samstag erreicht die Hitzewelle voraussichtlich ihren Höhepunkt mit Werten um die 40 Grad. Dann steigt auch das Gewitterrisiko und mit den Gewittern wird's ab Sonntag langsam kühler.
11: Danke, Stefan.
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11: Ich grüße Sie sehr herzlich. Ja, bei den Temperaturen essen wir tagsüber ja gerne leicht und eher kalt. Aber später, wenn der Sommerabend lauschig wird, kann man ja mal den Grill anwerfen und was Leckeres Vegetarisches drauflegen. Unser Kochtipp ist heute ein Grilltipp. Gleich nach drei Hits.
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0: Die Pointer Sisters und Slow Hand. Wir haben es gleich 10:45.
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0: Heute gibt's mal ein schönes vegetarisches Gericht für alle, die ihren Gästen vielleicht auf dem Grill mal was ganz Besonderes bieten wollen. SWR 4 Koch Jörg Ilzhöfer bereitet einen gebackenen Räuchertofu zu. Ist ein einfaches Rezept, das geschmacklich durchaus überrascht und nicht nur was ist für Fans der vegetarischen Küche.
1: Die Zubereitung.
2: Wir nehmen jetzt den Tofu her und schneiden den in 1-2 cm große Stücke. Der Vorteil vom Räuchertofu ist der, dass er tatsächlich einen Eigengeschmack mitbringt. Deshalb kann der hier wirklich etwas.
1: Die Marinade.
2: Und zwar aus Sojasauce, etwas Chili-Pulver. Das könnte aber auch, wenn man kein Chili mag, geräuchertes Paprikapulver sein. Dann machen wir Sesamöl hinzu und Ahornsirup, extrem wichtig für Geschmack und vor allen Dingen auch gleich für die Konsistenz. Das Ganze schlagen wir jetzt etwas auf mit einem Schneebesen. Lecker.
1: So wird's perfekt.
2: In die aufgeschlagene Mischung kommt jetzt der Tofu dazu. Einfach gut durcheinander mengen, dass überall an den einzelnen Tofu-Stücken die Marinade haften bleibt. Und jetzt kommt Stärke darüber. Und die Stärke legt sich jetzt wie eine kleine Panade um diese Tofu-Stücke herum. Und das Ganze kommt jetzt nebeneinander auf einem mit einem Backpapier ausgelegten Backblech. Und das Ganze jetzt in den Backofen, so lange bis es knusprig ist.
1: Die Beilage.
2: Dazu servieren wir einen kleinen Feldsalat. Für meinen sogenannten Hausdressing eine kräftige Gemüse- oder Fleischbrühe nehmen. Dahin kommt Senf, der Mittelscharfe oder einen Dijon-Senf, Sauerrahm oder Joghurt, normaler Weinbrandessig, dunkler Balsamico-Essig, Zucker, Salz, Pfeffer, Zitronenschale. Wer möchte noch etwas Vanille? Und dann einfach nur mit dem Mixstab einmal hochziehen, Öl zugeben nach Geschmack, Sonnenblumen- und Rapsöl und fertig ist der Dressing.
1: Das Geschmackserlebnis.
2: Vor allen Dingen Räuchertofu hat Aroma, dazu einen schönen Salat, einfach lecker.
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0: zum Dahinschmelzen.
1: Wir haben es 11.23 Uhr.
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0: Es ist 11.30 Uhr.
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2: Aus dem SWR-Studio in Trier mit Andrea Maisberger. Guten Tag. Ein Fahrrad und ein LKW stoßen am Plubiger Hammer zusammen. Am Trierer Landgericht ist ein Prozess wegen Drogenhandels gestartet. Das Wetter, es bleibt sehr heiß bei 34 bis 37 Grad. Wegen eines Unfalls sind die Landstraßen 143 und 146 zwischen Pluwig und Hinzenburg im Kreis Trier-Saarburg derzeit voll gesperrt. Laut Polizei sind ein LKW und ein Fahrradfahrer zusammengestoßen. Wie es genau zu dem Unfall kam, soll nun das Verkehrsunfallaufnahmeteam der Polizei klären. Eine Umleitung ist eingerichtet. Die Polizei Saarburg warnt vor Diebstählen aus Autos. Hintergrund ist, dass am Wochenende in Wasserliesch mehrere Autos von Unbekannten durchsucht worden sind. Dunja von Morsee mit den Einzelheiten.
3: Den Angaben nach wurden in der Nacht von Samstag auf Sonntag aus zwei Autos ein Laptop, Bargeld und weitere Gegenstände gestohlen. Weitere Autos seien durchsucht worden, dort fehlte aber nichts. Die Polizei warnt davor, Autos unverschlossen zu lassen. Die Täter suchten gerade nach solchen Autos. Auch Fenster, Kofferräume und Schiebedächer sollten stets verschlossen sein, auch wenn das Auto nur kurz unbeaufsichtigt ist. Wertgegenstände sollten zudem niemals sichtbar im Auto liegen. Sollte das Auto dennoch aufgebrochen worden sein, raten Ermittler, die Polizei zu rufen und nichts zu verändern.
2: Vor dem Landgericht Trier ist am Morgen ein Prozess gegen zwei Männer wegen mutmaßlichen Drogenhandels gestartet. Nach Angaben der Staatsanwaltschaft sollen die heute 61 und 54 Jahre alten Angeklagten in den Jahren 2016 und 2017 mit verbotenen Kräutermischungen gehandelt haben. Der 61-jährige Belgier soll die Stoffe aus China importiert, verarbeitet und vor allem nach Deutschland verkauft haben. Der zweite Angeklagte aus Baden-Württemberg soll die Mischungen gekauft und weiterverkauft haben. Die Ermittlungen kamen ins Rollen, nachdem der 54-Jährige im Februar 2017 auf einem Parkplatz an der A60 festgenommen wurde.
1: Das Wetter.
2: Überall im westlichen Rheinland-Pfalz scheint die Sonne. In den nächsten Stunden entstehen über Eifel und Hunsrück vorübergehend kleine Quellwolken. Aber es wird immer wärmer bei 34 bis 37 Grad. In der Nacht kühlt es dann unter klarem Himmel nur langsam ab auf 22 bis 18 Grad. Die weiteren Aussichten. Morgen gibt's wieder viel Sonne und die große Hitze bleibt bei 34 bis 39 Grad. Und ab Freitag und Samstag gibt's dann den Höhepunkt der Hitzewelle bei Temperaturen bis rund 40 Grad.
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0: 11.33 Uhr, Vorsicht auf der A5. Frankfurt Richtung Kassel zwischen Europabrücke Frankfurt und Westkreuz Frankfurt liegt ein totes Wildschwein auf der Fahrbahn. Vorsicht auf der B33a Richtung Straßburg zwischen A5 Offenburg und dem Abzweig nach Hesselhurst. Gefahr durch ein brennendes Fahrzeug. A5 Karlsruhe Richtung Frankfurt zwischen Bruchsal und Kronau 7 Kilometer Stau, Verzögerung 40 Minuten. Die A6 Mannheim Richtung Heilbronn ist zwischen Mannheim-Schwetzingen und Schwetzingen-Hockenheim wegen eines defekten Busses gesperrt. Die Abschlepper sind vor Ort. Letzte freie Ausfahrt ist das Firnheimer Kreuz. Auf der A8 Karlsruhe Richtung Stuttgart ist zwischen Karlsbad und Pforzheim-West nach der Sperrung jetzt die linke Spur wieder befahrbar. Es muss allerdings weiterhin noch abgepumpt und gereinigt werden. Aktuell 5 Kilometer Stau, rund 20 Minuten plus. Die Anschlussstelle Karlsbad ist nach wie vor gesperrt. B34, B518 Basel-Schaffhausen zwischen Schwörstadt und Öflingen in beiden Richtungen 2 Kilometer Stau. Verzögerung bis zu 20 Minuten. In der Rastatter Innenstadt treten wegen eines Brandes schädliche Rauchgase aus und es kommt zu Geruchsbelästigungen. Meiden Sie das betroffene Gebiet, schließen Sie dort Fenster und Türen und schalten Sie Lüftungen und Klimaanlagen ab. 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
0: Hallo, einen schönen Mittwoch wünsche ich Ihnen. Die Jugend von heute liest. Nicht weniger, aber anders als früher. Ein gutes Drittel etwa gehört zu den Viellesern. Die haben permanent die Nase im Buch. Und einige wenige haben sogar das Vorlesen für sich entdeckt. Jetzt in diesen Minuten sind 16 Schülerinnen und Schüler dabei beim Bundesfinale vom Vorlesewettbewerb im Europapark in Rust. Und eine der Finalistinnen hat uns verraten, mit welchem Lieblingsbuch sie an den Start geht und mit welchem Geheimplan. Verrät sie uns gleich nach drei Hits.
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0: Jennifer Rush, Ring of Ice hier in SWR 4. Wir haben es 11:45. Vorsicht bitte auf der A6 Mannheim Richtung Kaiserslautern. Zwischen Grünstadt und Wattenheim steht ein defektes Fahrzeug hinter einer Kuppe. Die rechte Spur ist gesperrt. Vorsicht auch auf der A61 Koblenz Richtung Mönchengladbach. Zwischen Niederzissen und Dreieck Sinzig steht ein defekter LKW auf dem Verzögerungsstreifen. So, jetzt wird's ernst. Für die 16 Schülerinnen und Schüler beim Bundesfinale vom Vorlesewettbewerb. Mit dabei ist auch Sacha Merdivan aus Erlenbach im Kreis Heilbronn. Sacha ist die baden-württembergische Vorleselandessiegerin und sie hat uns verraten, dass sie Bücher einfach über alles liebt.
1: Also ich finde Bücher einfach toll und ich finde es schön, dass es sowas auch gibt, dass man in die Geschichten eintauchen kann und sich halt die Situation der Charaktere vorstellen kann und so.
0: Und das klappt natürlich besonders gut mit ihrem Lieblingsbuch.
1: Also die goldene Schreibmaschine gefällt mir ziemlich gut.

0: spannend und man möchte immer weiterlesen und so. Also man kann sich da richtig in die Geschichte reinwickeln.
1: Und was ist jetzt Sarahs Plan für das Vorlesefinale?
0: Ich möchte keine Fehler machen beim Lesen. Und das Wichtige ist ja eigentlich auch Spaß haben und so. Also wäre jetzt schön, wenn man gewinnt. Aber ja, geht ja eher so um Spaß haben und es auch genießen, weil sowas nicht jedes Mal halt gibt.
1: Aber diesmal gilt's. Wir drücken die Daumen für die 12-jährige Sacha Merdivan aus Erlenbach. Sie begeistert sich für Bücher und ist jetzt im Vorlesefinale. Übrigens genauso wie Lil Larsen aus Bad Bergzabern. Daumen sind gedrückt und wie es ausgeht, das hören Sie dann natürlich hier bei SWR 4.

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Groovy Liebeslied von The Shirelles. Will You Still Love Me Tomorrow? Der hier hat's schon entschieden, der flüchtet nach Rio. Hier ist Peter Allen.

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7: 12 Uhr im Studio Lisa Kupper. Die Panne bei der Bahn beschäftigt auch die Bundespolitik. In Zweibrücken ist der Prozess um den Tod eines Bahnmitarbeiters gestartet. Das Wetter in Rheinland-Pfalz meist sonnig und sehr heiß, 33 bis 38 Grad. Bundesverkehrsminister Schnieder fordert von der Deutschen Bahn nach der bundesweiten Betriebsstörung eine umfassende Aufklärung. Sollte es sich um Hardware- oder Serverprobleme handeln, müsse die Bahn ihre Systeme so aufstellen, dass sich das nicht wiederhole, sagte der CDU-Politiker. Ein Fehler im digitalen Funksystem hatte am späten Abend für einen etwa zweistündigen Stillstand gesorgt. Aus Berlin, Jakob Mayer.
8: Die parlamentarische Staatssekretärin im Innenministerium Daniela Ludwig sagte, man werde sich die Schwachstellen zusammen mit der Bahn ganz genau anschauen. Die Bahn erklärt den Ausfall mit dem planmäßigen Tausch einer technischen Komponente. Der hat nach den Worten des Vorstandschefs der Infrastruktursparte Philipp Nagel zu der Störung des digitalen Bahnfunks geführt. Nach Angaben der Bahn ist der Zugverkehr am Morgen weitgehend reibungslos angelaufen. Laut dem zuständigen Verband sind Güterzüge aber besonders betroffen. Die Lage sei extrem angespannt, hieß es, weil Güter-, Nah- und Fernverkehr gleichzeitig auf Weiterfahrt warteten. Es werde Tage dauern, den Logistikstau abzuarbeiten.
7: Die Verschuldung des deutschen Staates ist im ersten Jahresviertel weiter gestiegen, auf mehr als 2,726 Billionen Euro. Das hat das Statistische Bundesamt mitgeteilt. Demnach sind das knapp 65 Milliarden mehr als davor. Der größte Teil entfalle auf den Bund. Grund für den Anstieg hier waren laut Behörde vor allem die sogenannten Sondervermögen für Infrastruktur und Klimaneutralität sowie für die Bundeswehr. Erfasst werden in der Statistik auch die Schulden der Länder, Kommunen und Sozialversicherung. Das Verteidigungsministerium hat bestätigt, dass eines der größten Rüstungsprojekte gestoppt werden soll, der Bau von modernen Fregatten für die deutsche Marine. Darüber hatte zunächst der Spiegel berichtet. Grund sind demnach unter anderem steigende Kosten und erhebliche Verzögerungen beim beauftragten niederländischen Generalunternehmen. Am Landgericht Zweibrücken hat der Prozess um den Tod eines Zugbegleiters bei Landstuhl begonnen. Dem Angeklagten wird vorgeworfen, den Bahnmitarbeiter bei einer Fahrscheinkontrolle so heftig attackiert zu haben, dass er später starb. Andreas Karlmeier hat den Prozessauftakt beobachtet.
9: Es sind sehr viele Familienangehörige des Opfers, aber auch Arbeitskollegen von der Deutschen Bahn gekommen, um dem Prozess beizuwohnen. Im heutigen Prozessverlauf soll unter anderem das Video der Tat gezeigt werden. Das wurde ja von mehreren Kameras in dem Zug aufgenommen. Außerdem sollen heute auch noch 6 Zeugen vernommen werden. Das sind hauptsächlich Zeugen der Nebenklage, unter anderem auch die Brüder und der Vater des Getöteten. Außerdem sind für den Prozess noch weitere Prozesstage anberaumt und das Urteil soll voraussichtlich, wenn alles nach Plan läuft, in 2,5 Wochen fallen.
7: Die Pläne der Bundesregierung zu erneuerbaren Energien gefährdet Arbeitsplätze, so die Einschätzung einer Studie der Bertelsmann Stiftung. Zuletzt war der Bereich erneuerbare Energien in Deutschland zu einem wichtigen Jobmotor geworden. Aus der SWR-Wirtschaftsredaktion Hanna Spanhehl.
10: Der sich abzeichnende Kurswechsel der Bundesregierung in der Energiepolitik könne tausende Jobs gefährden. Denn Arbeitsplätze im Bereich Erneuerbare sind demnach stark abhängig von politischen Signalen und von Investitionen. Im Zusammenhang mit dem Streit um das Heizungsgesetz etwa war der Verkauf von Wärmepumpen zeitweise eingebrochen und damit auch die Beschäftigung. Mehr als 430.000 Menschen waren im vergangenen Jahr im Bereich Erneuerbare beschäftigt, fast 4% mehr als im bisherigen Spitzenjahr 2023.
7: Das waren die Nachrichten für Rheinland-Pfalz und zum Abschluss noch die Zeit. Es ist 12.04 Uhr.
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11: A5, Basel Richtung Karlsruhe, zwischen Riegel und Herbolzheim 4 Kilometer stocken, 10 Minuten plus. A5, Karlsruhe Richtung Frankfurt, zwischen Bruchsal und Kronau 13 Kilometer Stau, Verzögerung 50 Minuten. A8, Karlsruhe Richtung Stuttgart, zwischen Pforzheim West und Pforzheim Süd 8 Kilometer stockender Verkehr, Verzögerung eine Viertelstunde. B34, B518, Basel-Schaffhausen, zwischen Schwörstadt und Öflingen in beiden Richtungen 2 Kilometer Stau, hier dauert es eine Viertelstunde länger. In der Rastatter Innenstadt treten wegen eines Brandes schädliche Rauchgase aus und es kommt zu Geruchsbelästigungen. Meiden Sie das betroffene Gebiet, schließen Sie dort Fenster und Türen und schalten Sie Lüftungen und Klimaanlagen ab. Alle Verkehrsinfos gibt's jederzeit auf swr4.de. Gute Fahrt.
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11: Sonnig ist es in Herdorf bei 27 Grad. Biberach, ein paar Wölkchen, 29 Grad. Sonnig in Schwäbisch Hall 30 und in Nierstein Sonnenschein 31 Grad. Stefan Bender mit dem Blick auf den Tag.
12: Momentan liegt eine riesige Heißluftblase über uns und bis zum Wochenende steigen die Temperaturen jeden Tag ein Stück weiter rauf. Heute gibt's im Hunsrück 31 und an der Saar oder der Mosel 38 Grad. Morgen und am Freitag sind in den Tälern schon mal Spitzenwerte bis 39 Grad drin. An beiden Tagen scheint intensiv die Sonne. Und am Samstag erreicht die Hitzewelle voraussichtlich ihren Höhepunkt mit Werten um die 40 Grad. Dann steigt auch das Gewitterrisiko und mit den Gewittern wird es ab Sonntag langsam kühler.
11: Danke, Stefan.
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11: Und einer schönen SWR4-Tasse, die können Sie gewinnen. Wenn Sie jetzt mitspielen und dazu gehört, diesen Hit hier zu erkennen. Und das halte ich für absolut lösbar. Jetzt bin ich ja gespannt, wer gleich am Telefon Glück hat, mit wem ich hier gleich quatschen und wem ich gleich eine SWR4-Tasse überreichen darf. Also, Daumen sind gedrückt.
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0: Sie sind bei SWR 4 und wir spielen um die Tasse, die SWR 4 Tasse. Mit diesem Hit, von dem ich sehr hoffe, dass Andrea Golling aus Offenburg den erkennen kann. Andrea, ich grüße Sie.
1: Hallo, guten Tag. Ich freue mich, dass ich durchgekommen bin.
0: Wie heißt der Song, Andrea?
1: Das ist Hotel California von den Eagles, natürlich.
0: Natürlich.
1: Ein klasse Song. Ein super klasse Song.
0: Klasse, das Hammer. Ist die SR4-Tasse für Sie.
1: Ich freue mich. Endlich gewonnen.
0: Und jetzt Lust auf Kalifornien gekriegt?
1: Auf Kalifornien, da ist ein bisschen arg weit. Baggersee tut's auch.
0: Baggersee, das machen Sie stattdessen.
1: Ja, ich gern Baggersee. Und schwimme schön weit raus und denk an Hotel California heute auf jeden Fall.
0: Sehr schön. Einfach so zu Fuß rausschwimmen oder mit Matratze? Wie machen Sie es?
1: Nee, mit so wie ich bin.
0: Ja, und ist da viel los jetzt bei Ihnen um die Ecke am Baggersee?
1: Unter der Woche geht's, am Wochenende ist da schon mehr oder in den Ferien ist schon mehr los. Aber unter der Woche geht's, da ist schön, angenehm.
0: Und wie gehen die Leute miteinander um? Man hört ja oft, dass da ein bisschen Gedränge und Gerappel ist, aber kommen Sie gut klar?
1: Nee, am See eigentlich weniger. Das ist dann eher in den Schwimmbäder, wo halt viel los ist.
0: Ja, am See verläuft sich das ein bisschen.
1: Genau.
0: Und sind da Viecher drin, die einem irgendwie an die Beine kommen oder
1: Viecher?
0: So?
1: Oh, nee, vielleicht ein paar Fische, aber die tun einem nichts.
0: Andrea ist durch nichts zu schocken. Und jetzt mit der frischen SWR4-Tasse am Start.
1: Ja, ich freue mich.
0: Ich wünsche noch einen ganz zauberhaften Nachmittag und viel Spaß mit der SWR4-Tasse. Da packen wir ein Päckchen, schicken es zu Andrea Golling aus Offenburg. Und hier, die Eagles, Hotel California.

Die Fußball-WM in vollem Gange, so langsam steigt vielleicht auch das Fußballfieber, das manche Leute doch relativ weit treiben. Die machen nicht einfach nur ein Fähnchen ins Fenster oder ans Auto, die lackieren ihr ganzes Auto in Schwarz-Rot-Gold. Ein selbstlackierter Twingo in Schwarz-Rot-Gold. Jungs, volle Kante im WM-Deko-Fieber. Können Sie sich angucken im SWR4-WhatsApp-Kanal. Die meinen's ernst, die wollen Weltmeister werden.

0: Es ist 12.30 Uhr.
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2: Aus dem Studio Trier mit Lynn Benson. Guten Tag. Der Angeklagte im Prozess um die Messerattacke in Kinderbeuern wurde freigesprochen. Nach einem schweren Unfall sind zwei Landstraßen gesperrt, das Wetter wieder meist sonnig und heiß, Höchstwerte 30 bis 36 Grad. Im Prozess um die lebensgefährliche Messerattacke in Kinderbeuern ist der 21-jährige Angeklagte heute vom Landgericht Trier freigesprochen worden. Statt einer Haftstrafe ordnete das Gericht die Behandlung in einem psychiatrischen Krankenhaus an. Verena Hafner berichtet.
3: Das Gericht ist überzeugt davon, dass der Angeklagte die Tat zwar begangen hat, wegen einer schweren psychischen Krankheit aber nicht schuldfähig ist. Der Richter folgte damit dem Antrag der Staatsanwaltschaft und dem psychiatrischen Gutachten. Demnach leidet der Mann an einer ausgeprägten Schizophrenie mit Wahnvorstellungen und stelle ohne Behandlung eine Gefahr für andere dar. Der Aufenthalt in der Psychiatrie ist zeitlich nicht begrenzt und endet erst, wenn keine Gefahr mehr von ihm ausgeht. Für das Gericht steht fest, dass der damals 20-Jährige im September 2025 einen Bekannten in Kinderbeuern mit Pfefferspray angegriffen und zweimal in den Rücken gestochen hat. Das Opfer überlebte nur durch eine Notoperation. Der Angeklagte äußerte sich im Prozess nicht zur Tat.
2: Die Polizei Saarburg warnt vor Diebstählen aus Autos. Hintergrund ist, dass am Wochenende in Wasserliesch mehrere Autos von unbekannten Tätern durchsucht worden sind. Dunja von Morsee.
4: Den Angaben nach wurden in der Nacht von Samstag auf Sonntag aus zwei Autos ein Laptop, Bargeld und weitere Gegenstände gestohlen. Weitere Autos seien durchsucht worden, dort fehlte aber nichts. Die Polizei warnt davor, Autos unverschlossen zu lassen. Die Täter suchten gerade nach solchen Autos. Auch Fenster, Kofferräume und Schiebedächer sollten stets verschlossen sein, auch wenn das Auto nur kurz unbeaufsichtigt ist. Wertgegenstände sollten zudem niemals sichtbar im Auto liegen. Sollte das Auto dennoch aufgebrochen worden sein, raten Ermittler, die Polizei zu rufen und nichts zu verändern.
2: Wegen eines Unfalls sind die Landstraßen 143 und 146 zwischen Pluwig und Hinzenburg im Kreis Trier-Saarburg derzeit voll gesperrt. Laut Polizei sind ein LKW und ein Fahrradfahrer zusammengestoßen. Wie es genau zu dem Unfall kam, soll nun das Verkehrsunfallaufnahmeteam der Polizei klären. Die Sperrung wird voraussichtlich noch bis in den Nachmittag dauern. Eine Umleitung ist eingerichtet.
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2: Überall in der Region scheint die Sonne. In den nächsten Stunden entstehen über Eifel und Hunsrück vorübergehend kleine Wolken. Dazu wird es schnell wieder wärmer und am Nachmittag sehr heiß. Die Spitzenwerte liegen bei 34 Grad auf den Höhen der Eifel und 37 Grad an der Mosel sowie an der Saar. In der Nacht kühlt es unter klarem Himmel nur langsam ab. Die Frühtemperaturen liegen zwischen 22 und 18 Grad.
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0: 12.33 Uhr, Vorsicht im Kreis Esslingen. Zwischen Oberlenningen und Hochwang liegen mehrere Steine auf der Fahrbahn. Vorsicht auf der A5, Karlsruhe Richtung Basel, zwischen Efringenkirchen und Dreieckwahl am Rhein. Da liegen Reifenteile auf der Fahrbahn. A8, Karlsruhe Richtung Stuttgart. Zwischen Pforzheim-West und Pforzheim-Ost, 8 Kilometer stockend, Viertelstunde plus. Und in der Rastatter Innenstadt treten wegen eines Brandes in einer Kaufhausgarage schädliche Rauchgase aus. Es kommt zu Geruchsbelästigungen. Bitte meiden Sie das betroffene Gebiet. Schließen Sie dort Fenster und Türen, schalten Sie Lüftungen und Klimaanlagen ab. 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
0: Ist Ihnen schon zu heiß oder geht's noch? Ich hoffe, es geht noch. Auf jeden Fall, wir liefern gute Laune Musik, egal wie das Wetter ist. Gleich die Bee Gees und jetzt Barry White. You see the trouble with me.
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0: Everlasting Love von Sandra hier in SWR 4. Und ich freue mich, dass Stefan Bender sich ans Mikrofon geschleppt hat bei dieser Hitze. Stefan?
1: Ja.
0: Hitze im Südwesten, jetzt übersteigt es für viele doch die Freudeschwelle.
1: Ja, also jetzt im Moment geht's gerade noch, schätze ich mal. Also ich meine, gut, das ist natürlich Geschmackssache mit der Hitze. Aber wir haben so 33 Grad zum Beispiel im Bitburger Land, jetzt die 34, 35 Grad am Oberrhein. Und das geht tatsächlich an der Saar, der Mosel und am Oberrhein bis 38 Grad heute rauf. Ich glaube, da ist die Schmerzgrenze so ein bisschen erreicht bei vielen, weil halt auch gnadenlos die Sonne runterbrutzelt. Da gibt's kaum Schatten.
0: Wichtig ist natürlich schon, dass man das auch nicht unterschätzt, was das mit einem macht, wenn man da in der Hitze unterwegs ist.
1: Ja, auf jeden Fall, weil die 38 sind ja ein Grad höher als die Kerntemperatur des Körpers. Ja? Mhm. Und das heißt, der Körper kriegt, wenn man sich Luft zufächelt, kriegt er eben keine Kühlung, also keine großartige. Ich meine, es kühlt ein bisschen durch die Verdunstung des Schweißes, aber ansonsten ist das schon eine große Hitzebelastung.
0: Das heißt dann in dem Moment einfach gucken, Schatten, Schatten, Schatten.
1: Genau, ja. Okay. Schatten und einen Gang runterschalten einfach.
0: Jetzt haben wir zuletzt noch, finde ich, Glück gehabt, dass wir in den Nächten wenigstens Fenster aufreißen und noch ganz gut mal durchlüften und kühlen konnten. Bleibt das noch so?
1: Das kommt auf die Region an. Wir haben ja Gott sei Dank im Südwesten eine Region, wo es dann doch noch ein bisschen abkühlt. Zum Beispiel die Vulkaneifel rund um die Mare. Da geht es in der kommenden Nacht so auf 15, 16 Grad runter. Auf der Bahn, auf der Alp, auf der Münzinger Alp zum Beispiel bis zu 14 Grad. Das ist angenehm, da kann man lüften. Aber an den Hängen, zum Beispiel an der Weinstraße oder auch an der Bergstraße generell, da gibt es dann Nachttemperaturen um die 24 Grad. Und das sind tropische Nachttemperaturen.
0: Und in den Städten nützt das ja mal gar nicht.
1: Ja, stimmt, genau.
0: So, dann müssen wir noch mal ganz kurz Richtung Wochenende. Alles dunkelrot auf der Karte.
1: Ja, es bleibt dabei. Also schon am Freitag 40 Grad am Niederrhein, im Rhein-Main-Gebiet, im Mainzer Becken. Am Samstag eventuell, also es wird der heißeste Tag, noch heißer bis 41 Grad. Es kann sein, dass der Hitzerekord für Deutschland geknackt wird.
0: Alles klar, Stefan, dann wir sind gewappnet und vorgewarnt. Vielen Dank dafür.
1: Gerne.
0: Und wir wollen ja auch keinem die Laune verderben, denn andererseits, es scheint ja die Sonne und es ist ja irgendwie auch wunderschön. Lange Zeit nur an so verregnet. Hier ist SWR4 am Mittwochmittag mit Supertramp und Give a Little Bit.

0: Tommy James and the Shondells, Crimson and Clover hier in SWR 4. Wir haben 12.53 Uhr. Vorsicht auf der A8 Karlsruhe Richtung Stuttgart. Zwischen Karlsbad und Pforzheim West liegt ein Reifen auf der Fahrbahn.
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0: 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Und währenddessen bringe ich Sie gleich schon mal in Stimmung mit High on Emotion von Chris de Burgh.
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9: 13 Uhr im Studio, Lisa Kuppar. Die Panne bei der Bahn beschäftigt auch die Bundespolitik. Rheinland-Pfalz hat ein neues 3-Sterne-Restaurant. Das Wetter im Land, sonnig und sehr heiß, 31 bis 38 Grad. Tausende Bahnkunden saßen vergangene Nacht in Zügen oder an Bahnhöfen fest. Nach der Panne beim digitalen Funksystem der Bahn fordert Bundesverkehrsminister Schnieder umfassende Aufklärung. Aus Berlin, Jakob Mayer.
10: Sollte es sich um Probleme mit Hardware-Komponenten oder um ein Update-Problem eines Servers handeln, müsse die Bahn ihre Systeme so aufstellen, dass sich das nicht wiederhole, heißt es in einer Erklärung des Ministeriums. Die parlamentarische Staatssekretärin im Innenministerium Daniela Ludwig sagte, man werde sich die Schwachstellen zusammen mit der Bahn ganz genau anschauen. Die Bahn erklärt den Ausfall mit dem planmäßigen Tausch einer technischen Komponente. Der hat zu der Störung des digitalen Bahnfunks geführt. Das zeigt nach Ansicht des SPD-Verkehrsexperten Armand Zorn, wie verwundbar Teile der kritischen Infrastruktur sind. Zorn forderte Sicherheitsbehörden, Bahn und das zuständige Ministerium auf, zeitnah die Sicherheit der Systeme zu verbessern.
9: Im Zusammenhang mit dem früheren Energiekonzern Gazprom Germania geht die Bundesanwaltschaft einem Sabotageverdacht nach. In Berlin und Frankfurt sind Räumlichkeiten durchsucht worden. Die Ermittler gehen davon aus, dass Verkauf und Abwicklung von Gazprom Germania die Gasversorgung in Deutschland gefährden sollte. Gegen einen Russen werde deshalb wegen versuchter verfassungsfeindlicher Sabotage ermittelt. Die Firma ist inzwischen vom Bund verstaatlicht. Die Verschuldung des deutschen Staates ist im ersten Jahresviertel weiter gestiegen auf mehr als 2,726 Billionen Euro. Das hat das Statistische Bundesamt mitgeteilt. Der größte Teil entfalle auf den Bund. Grund für den Anstieg hier waren laut Behörde vor allem die sogenannten Sondervermögen für Infrastruktur und Klimaneutralität sowie für die Bundeswehr. Erfasst werden in der Statistik auch die Schulden der Länder, Kommunen und Sozialversicherung. Die Hoffnung auf Entspannung im Nahen Osten hat die Stimmung in der deutschen Wirtschaft leicht stabilisiert. Das zeigt der Geschäftsklimaindex des Münchner IFO-Instituts. Er stieg das zweite Mal in Folge von zuletzt 85 Punkten auf jetzt 85,6 Punkte. Hans-Joachim Viehweger berichtet.
11: Die befragten Manager bewerten sowohl die aktuelle Situation ihrer Unternehmen als auch die weiteren Geschäftsaussichten etwas besser als im Mai. Allerdings von Optimismus kann keine Rede sein. Zum einen belasten die Energiepreise weiter die Wirtschaft. Zum anderen beklagen viele Unternehmen, dass sie Probleme mit der Lieferung von Vorprodukten haben. Das sei, so sagt es IFO-Präsident Clemens Fuß, auch wenig erstaunlich angesichts der nach wie vor fragilen Entwicklung. Die Straße von Hormuz sei schließlich noch nicht wirklich offen. Auch angesichts sinkender Aufträge bleibe die Stimmung gerade in der Industrie angespannt.
9: Für Feinschmecker gibt es neue Spitzenrestaurants in Rheinland-Pfalz. Das steht in der neuen Ausgabe des Guide Michelin aus der SWR-Wirtschaftsredaktion Hanna Spanel.
12: In Rheinland-Pfalz haben, wie zuvor auch, 27 Restaurants mindestens einen Stern. Aufsehen erregt hat hier vor allem das L.A. Jordan in Deidesheim. Es ist neu in die Liga der 3-Sterne-Restaurants aufgestiegen. Der Guide Michelin gilt international als wichtigste Instanz der Restaurantbewertung. In Deutschland sind regelmäßig rund 2 Dutzend Experten anonym unterwegs, um Qualität, persönliche Handschrift und Konstanz der Küche zu testen und jedes Jahr neu die Sterne zu vergeben.
9: Wegen der Hitze und anhaltenden Trockenheit ist die Waldbrandgefahr in Rheinland-Pfalz weiter groß. Ab Freitag gilt landesweit die zweithöchste Waldbrandgefahrenstufe. Die Landesforstverwaltung weist darauf hin, dass Rauchen, Grillen und offene Feuer im Wald verboten sind. Und noch die Zeit, es ist gleich 13.04 Uhr.
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13: Die Stimmung in der deutschen Wirtschaft hat sich im Juni zum zweiten Mal in Folge aufgehellt. Das geht aus dem IFO-Geschäftsklima-Index hervor, der leicht angestiegen ist. Der Chefsvolkswirt der VP-Bank, Kitzel, sagte, in den Fluren deutscher Unternehmen sei nun Durchatmen angesagt. Die Aussicht auf ein Rahmenabkommen zwischen den USA und dem Iran zur Beendigung des Krieges habe die Ölpreise merklich fallen lassen. Das führe zu wirtschaftlichen Entlastungen. Der DAX dennoch im Minus. Am Mittag steht er bei rund 24.660 Punkten. Minus 1%. Die Gewinner heute: MTU Aero plus 4,8%, Brenntag SE plus 3,3%. Die Verlierer: Rheinmetall minus 17,5%, RWE minus 2,5%. Ein Euro ist derzeit 1,13 Dollar wert.
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13: Um 12:55 Vorsicht auf der A6 Heilbronn Richtung Nürnberg. Zwischen Öhringen und Neuenstein liegt ein Reifen auf der rechten Spur. A5 Karlsruhe Richtung Frankfurt. Zwischen Raststätte-Bruchsal und Kreuzwaldorf 6 Kilometer Stau, Verzögerung eine Viertelstunde. A60 Mainz Richtung Bingen. Zwischen Kreuz Mainz Süd und Mainz Finten Saarstraße 5 Kilometer Stau, Verzögerung eine Viertelstunde. A61 Koblenz Richtung Mönchengladbach. Zwischen Raststätte Peppenhofen Ost und Swisttal 5 Kilometer stocken, 10 Minuten dauert's länger. Jetzt noch ganz aktuell: Vorsicht auf der A5 Karlsruhe Richtung Basel zwischen Offenburg und Lahr, eine ungesicherte Unfallstelle. Alle Verkehrsinfos jederzeit zum Nachlesen auf swr4.de. Wir wünschen allen unterwegs gute und vor allen Dingen sichere Fahrt.
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13: Es ist nicht mal so kalt irgendwie. 32 Grad in Kirn, 32 in Kirchheim, 30 in Biberach, 30 in Katzenelnbogen. Blick auf den Tag und die nächsten Tage von Stefan Bender.
14: Momentan liegt eine riesige Heißluftblase über uns und bis zum Wochenende steigen die Temperaturen jeden Tag ein Stück weit herauf. Heute gibt es im Hunsrück 31 und an der Saar oder der Mosel 38 Grad. Morgen und am Freitag sind in den Tälern schon mal Spitzenwerte bis 39 Grad drin. An beiden Tagen scheint intensiv die Sonne. Und am Samstag erreicht die Hitzewelle voraussichtlich ihren Höhepunkt mit Werten um die 40 Grad. Dann steigt auch das Gewitterrisiko und mit den Gewittern wird es ab Sonntag langsam kühler.
13: Danke, Stefan.
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13: Hallo, noch eine Urlaubsidee gesucht? Die Normandie scheint sehr schön zu sein, die Küste der Normandie. Mein Kollege Stevie hat sich so eine Doku angeguckt und jetzt kommt er aus dem Schwärmen gar nicht mehr raus. Also das mit der Normandie, das lassen wir uns gleich mal ein bisschen schwärmerisch erzählen, hier nach 3 Hits.
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0: Sunny and Cher, I got you, babe, hier in SWR 4. Oh, das wäre doch schön, wenn man bei der Hitze jetzt am Meer sein könnte, oder? In Frankreich vielleicht. Vielleicht in der Normandie, direkt am Atlantik. 600 Kilometer ist die Küste da lang. Da ist also auch an heißen Sommertagen viel Platz. Stefan Link aus dem SWR 4-Team hat in der ARD-Mediathek eine passende Doku entdeckt. Der Film Die Küste der Normandie beginnt in einem Badeort, der ist berühmt und ziemlich schick.
1: Oui, oui, dieses Deauville ist schon eine Nummer für sich. Nennt sich offiziell auch gar nicht Badeort, sondern Seebad. Hat einen Yachthafen, eine Pferderennbahn, ein Casino, eine berühmte Promenade und einen sehr schönen langen Strand. Und an dem werden jeden Morgen, bevor die ersten Gäste kommen, die Sonnenschirme aufgestellt. Und zwar farblich sortiert.
2: Seit vielen Jahren achten wir darauf, dass immer dieselben Farben da sind. Wir haben unser Blau, unser Orange, unser Gelb, Rot und Grün. Die werden extra für Deauville hergestellt, aus einem besonderen Material. Und das kostet.
1: Man sollte sowieso ein paar Euro mehr einplanen, wenn man in Deauville Ferien machen möchte. Es ist hier alles nicht bloß ein bisschen eleganter, sondern auch ein bisschen teurer. Den Dokumachern war es offenbar auch ein bisschen zu trubelig. Die sind nämlich als nächstes raus an jenes Küstenstück, das die Alabasterküste genannt wird, weil es dort 100 Meter hohe und strahlend weiße Klippen gibt.
3: Dieser weiße Stein, den man Kreide nennt, ist ziemlich weich. Der lässt sich ganz leicht ablösen. Er ist zwar fest genug, um sich zu Klippen aufzutürmen, aber den Gewalten der Natur hält er nicht stand.
1: Deswegen sind die Kreidefelsen in der Normandie auch nicht für die Ewigkeit gemacht. Bei jedem Sturm bröckeln Stücke ab und das Meer holt sich wieder ein Stück Küste zurück. Der Blick von oben ist natürlich super, aber auch von unten vom Strand sehen diese Klippen ganz fantastisch aus. Die Macher der Doku haben da wunderschöne Bilder eingefangen. Und weil sie dann schon mal am Wasser waren, haben sie gleich noch einen Trupp Muschelsucher bei ihrer Expedition begleitet, auf der Suche nach der begehrten und sehr leckeren japanischen Venusmuschel, die sich im Sand versteckt. Wer keine Lust hat, seinen Urlaub in gebückter Haltung und buddelnd am Strand zu verbringen, kann es sich natürlich auch ein bisschen einfacher machen. Diese Muscheln bekommt man perfekt zubereitet in so gut wie jedem Restaurant an der Küste der Normandie.
0: Stevie Nink, jetzt hat er uns wieder Lust gemacht auf eine Reise. Die Küste der Normandie kann man sich angucken in der ARD-Mediathek. Wenn Sie jetzt schon Lust haben, sich an den Bildern zu erfrischen, den Link finden Sie auf swr4.de.

0: bitte auf der A48 Dernbach Richtung Koblenz zwischen Hörgrenzhausen und Bendorf Neuwied aufpassen. Da steht ein defekter LKW auf der rechten Spur. Guten
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0: 13.30 Uhr.
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0: Aus dem Studio Trier mit Lynn Benson. Guten Tag. Der Angeklagte im Prozess um die Messeattacke in Kinderbeuern wurde freigesprochen. Der Trierer Stadtlauf findet trotz der Hitze wie geplant statt und das Wetter wieder meist sonnig und heiß, Höchstwerte 30 bis 36 Grad. Im Prozess um die lebensgefährliche Messerattacke in Kinderbeuern ist der 21-jährige Angeklagte heute vom Landgericht Trier freigesprochen worden. Statt einer Haftstrafe ordnete das Gericht die Behandlung in einem psychiatrischen Krankenhaus an. Verena Hafner.
2: Das Gericht ist überzeugt davon, dass der Angeklagte die Tat zwar begangen hat, wegen einer schweren psychischen Krankheit aber nicht schuldfähig ist. Der Richter folgte damit dem Antrag der Staatsanwaltschaft und dem psychiatrischen Gutachten. Demnach leidet der Mann an einer ausgeprägten Schizophrenie mit Wahnvorstellungen und stelle ohne Behandlung eine Gefahr für andere dar. Der Aufenthalt in der Psychiatrie ist zeitlich nicht begrenzt und endet erst, wenn keine Gefahr mehr von ihm ausgeht. Für das Gericht steht fest, dass der damals 20-Jährige im September 2025 einen Bekannten in Kinderbeuern mit Pfefferspray angegriffen und zweimal in den Rücken gestochen hat. Das Opfer überlebte nur durch eine Notoperation. Der Angeklagte äußerte sich im Prozess nicht zur Tat.
0: Der Trierer Stadtlauf ist trotz sommerlicher Hitze am Sonntag wie geplant statt. Wie der ausrichtende Verein Silvesterlauf Trier auf SWR-Anfrage mitteilte, wurden wegen der hohen Temperaturen aber spezielle Vorkehrungen getroffen. Ludger Peters.
3: Auf der Strecke gibt es demnach mehrere Wasserstationen. Zudem würden Wassersprinkler aufgebaut, unter denen sich die Läufer abkühlen könnten. Der Verein habe die Teilnehmenden außerdem informiert, dass sie beispielsweise auf helle, luftige Kleidung, eine Kopfbedeckung und Sonnenschutz achten sollen. Zudem sollten sie im Vorfeld des Laufs ausreichend trinken. Wer dennoch Bedenken hätte, bei den hohen Temperaturen den Halbmarathon oder die 10 Kilometer zu laufen, könne sich vor Ort noch kostenfrei auf kürzere Laufstrecken ummelden. Auch die Sanitätsdienste haben laut Verein ihr Personal aufgestockt. Es gäbe im Zielbereich mehr Behandlungsplätze, falls Läufer gesundheitliche Probleme bekämen. Wegen der Hitze startet der erste Lauf des Trierer Stadtlaufs bereits seit 2019 um 8 Uhr morgens.
0: Die Trierer Tafel baut ihren Hitzeschutz für die Besucher aus. Darauf weist der Sozialdienst katholischer Frauen als Träger der Tafel hin. Ab sofort stehen am Eingang der Lebensmittelausgabe kostenlos Sonnencreme und sogenannte Hitzeschutztaschen zur Verfügung. Der Sozialdienst begründet die Maßnahme damit, dass viele Menschen vor der Ausgabe in der Sonne warten müssten und häufig gesundheitlich belastet seien.
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0: Am Nachmittag wird es sehr heiß. Die Spitzenwerte liegen bei 34 Grad auf den Höhen der Eifel und 37 Grad an Mosel und an der Saar. In der Nacht kühlt es nur langsam ab. Die Frühtemperaturen liegen zwischen 22 und 18 Grad.
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4: 13.33 Uhr, Vorsicht auf der A3 Frankfurt Richtung Köln. Zwischen Limburg Nord und Dietz steht ein defekter LKW auf der rechten Spur. Vorsicht auf der A5 Karlsruhe Richtung Basel. Zwischen Achern und Appenweier liegt ein Reifen auf der Fahrbahn. A5 Karlsruhe Richtung Frankfurt. Zwischen Bruchsal und Kreuzwaldorf 7 Kilometer stockender Verkehr. A60 Mainz Richtung Bingen zwischen Kreuz Mainz Süd und Mainz Finden Saarstraße 3 Kilometer stockender Verkehr. A61 Koblenz Richtung Mönchengladbach zwischen Kreuz Meckenheim und Zwisttal 8 Kilometer stockender Verkehr. Sämtliche Verkehrsinfos gibt's jederzeit auf swr4.de. Gute und sichere Fahrt.
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4: Ich grüße Sie sehr herzlich. Springen Sie heute ins Freibad. Hüpfen Sie heute in den Baggersee. Das kann alles super toll sein, aber bei Sprüngen in den Rhein, da ist es doch angezeigt, ein bisschen vorsichtig zu sein. Warum das gefährlich sein kann, worauf man achten muss, sprechen wir gleich drüber hier nach drei Hits.
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0: 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Vorsicht bitte auf der A6 Mannheim Richtung Heilbronn im Kreuz Waldorf in der Überleitung zur A5 Richtung Karlsruhe. Da ist eine ungesicherte Unfallstelle. Vorsicht auch auf der A7 Ulm Richtung Würzburg zwischen Rothenburg ob der Tauber und Bad Windsheim liegt eine Plane auf der Fahrbahn. Vorsicht auf der A8 Karlsruhe Richtung Stuttgart zwischen Dreieck Karlsruhe und Karlsbad liegen Metallteile auf allen Fahrstreifen. Allen unterwegs, gute und sichere Fahrt mit SWR 4. Überall bei uns im Südwesten schönstes Badewetter, da möchte man doch am liebsten kopfüber ins Wasser springen. Viele machen das auch, zum Beispiel im Rhein. Aber das ist gefährlich. Immer wieder treiben Schwimmer durch die starke Strömung ab oder werden von hohen Wellen überrascht. Auch diesen Sommer sind schon wieder Menschen im Rhein ertrunken. Und trotzdem gehen viele ans Rheinufer und auch ins Wasser. SWR4-Reporter Martin Gärtner hat auf der Rheininsel in Ludwigshafen mal gefragt, wie es denn aussieht mit dem Respekt vor den Gefahren am Rhein.
1: Also ich habe tatsächlich keine Angst wegen der Strömung, weil wir hier sehr häufig sind und man muss es sich halt angucken. Also es ist gefährlich, das ist klar. Wenn man mit kleinen Kindern drin ist, so wie wir, und ich kann nicht dort oben sitzen und hier unten zugucken, wie mein Kind im Wasser spielt, das geht nicht, ich muss immer dabei sein. Ich weiß, dass das manche Eltern machen, da wird es mir auch manchmal schlecht dabei, dann muss man aufpassen.
2: Sie haben da keine Angst wegen der Strömung oder wegen der Schiffe?
3: Doch, also da achten wir schon sehr drauf. Natürlich, das merkt man auch, wenn die Schiffe einfahren, dass hier gewaltige Wellen auch kommen, da gehen wir dann eher auch an den Rand.
2: Sie schwimmen offenbar nicht. Nur Ihr Hund, warum Sie denn nicht?
4: Weil ich in Köln gewohnt habe und viele Leute ertrunken sind.
2: Was machen Sie, wenn Sie mit den Kindern drin sind? Wie kriegen Sie die unter Kontrolle?
5: Im Zweifelsfall schnappe ich sie mir einfach und dann müssen wir halt raus. Also wenn ich den Eindruck habe, es wird jetzt zu gefährlich, dann gehen wir raus.
0: Es ist allerdings leichter gesagt als getan, einen Ertrinkenden zu retten. Denn oft erkennt man gar nicht, dass da jemand in Gefahr ist, sagt Rettungsschwimmer Michael Tiesler von der DLRG in Speyer.
6: Winken tun die allerwenigsten, weil in dem Moment haben die ein ganz anderes Problem. Die wollen über Wasser bleiben. Also dieses Winken und Rufen ist eher so aus dem Film und Fernsehen. Ertrunken wird tatsächlich sehr, sehr lautlos.
0: Also das Motto für diesen Sommer, wir passen gut aufeinander auf. Übrigens reicht schon ein Fußball oder ein Schwimmring aus, damit jemand wenigstens den

Musik von John Miles, das volle Prunkstück hier in SWR 4. Mittwoch, früher Nachmittag, es übernimmt hier Matthias Medner und begleitet Sie weiter durch diesen heißen Tag. Mein Name ist Sabine Gronau. Tschüss.

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2: 14 Uhr im Studio Lisa Kuppa. Bundesfamilienministerin Prien ist für ein Mindestalter von 13 für Social Media. Die Spargelbauern in Rheinland-Pfalz sind zufrieden mit der Saison. Das Wetter im Land, sonnig und sehr heiß, 31 bis 38 Grad. Online-Plattformen wie TikTok und Instagram sollten verpflichtet werden, ihre Angebote für Kinder altersgerechter zu gestalten. Das schlägt eine von der Bundesregierung eingesetzte Expertenkommission vor. Beim Thema Social-Media-Verbot gibt es keine klare Empfehlung, berichtet Birte Sönnigsen.
3: Die Kommission schlägt zwei Varianten vor. Bei der ersten Variante soll Social Media grundsätzlich erst ab 13 Jahren erlaubt werden. Je nach Alter sollen dann unterschiedliche Funktionen freigegeben werden können. Die zweite Variante sieht vor, dass es gar keine einheitliche Altersgrenze gibt. Funktionen sollen auf bestimmte Altersgruppen beschränkt werden. Etwa Livestreams oder Endless Scrolling soll erst ab einem bestimmten Alter erlaubt sein. Familienministerin Prien hält eine Altersgrenze von 13 Jahren für richtig, die in Zukunft auch überprüft werden soll.
2: Nach dem bundesweiten Ausfall in der Nacht läuft der Zugverkehr nach Aussage der Bahn, Zitat, weitgehend reibungslos. Ursache für den Ausfall war demnach der planmäßige Tausch einer Komponente beim digitalen Funksystem. Betroffen waren Regional-, Fern- und Güterverkehr sowie S-Bahnen. Bundesverkehrsminister Schnieder forderte eine umfassende Aufklärung des Vorfalls. Die Bahn müsse ihre Systeme so aufstellen, dass sich das nicht wiederhole, sagte der CDU-Politiker. Die Bundesanwaltschaft hat wegen des Verdachts der versuchten Sabotage Räume in Berlin und Frankfurt durchsuchen lassen. Beim Verkauf des früheren Energiekonzerns Gazprom Germania sollte die Gasversorgung in Deutschland angegriffen werden, so der Vorwurf. ARD-Terrorismusexperte Holger Schmidt.
4: Das Bundeswirtschaftsministerium griff damals ein und verhinderte eine mögliche Einflussnahme durch, so sah es die Bundesregierung, russische Strohmänner. Doch nicht nur das Wirtschaftsministerium, auch der Generalbundesanwalt interessierte sich für den Vorgang. Seine These lautete, der damals geplante Kauf zielt tatsächlich auf die deutschen Gasspeicher und könnte deshalb der Versuch einer verfassungsfeindlichen Sabotage gewesen sein. Im Zentrum steht ein Mann und eine nicht tatverdächtige Frau. Beide sind Russen. Die Aktion dient zur Aufklärung des Sachverhaltes, heißt es aus Ermittlungskreisen. Festnahmen hat es nicht gegeben. Der 51-jährige Mann soll sich derzeit auch nicht in Deutschland aufhalten.
2: Die Stimmung in der deutschen Wirtschaft hat sich wieder etwas verbessert. Der entsprechende Index des Münchner IFO-Instituts ist diesen Monat leicht angestiegen, von zuletzt 85 auf jetzt 85,6 Punkte. Damit hat der wichtigste Leitindikator für die wirtschaftliche Entwicklung in Deutschland zum zweiten Mal in Folge zugelegt. Am heutigen Johannistag endet traditionell die Spargelernte. Für viele Spargelbauern im Land war die diesjährige Ernte aber schon früher vorbei. SWR-Reporter Tim Seinisch.
5: Die Natur halte sich schon länger nicht mehr an den 24. Juni als Ende der Spargelsaison. Sina Müller vom gleichnamigen Obstgut in Neuwied hat mir erzählt, dass sie schon 2 Wochen früher als sonst Spargel geerntet hat und deswegen auch früher wieder aufgehört hat. Zugesetzt haben dem Spargel demnach dieses Jahr die Temperaturschwankungen. Insgesamt seien Menge und Qualität aber gut gewesen. Landwirt Gregor Adams aus Polch hat auch schon vergangene Woche aufgehört, Spargel zu ernten. Die Pflanzen hätten stärker ausgetrieben als sonst. Die Preise seien insgesamt stabil geblieben. Das könnte sich laut Marco Weber, Präsident des Bauern- und Winzerverbandes, aber schon im kommenden Jahr ändern, weil der Mindestlohn weiter steigt.
2: Wegen der Hitze und anhaltenden Trockenheit ist die Waldbrandgefahr in Rheinland-Pfalz weiter groß. Ab Freitag gilt landesweit die zweithöchste Waldbrandgefahrenstufe. Die Landesforstverwaltung weist darauf hin, dass Rauchen, Grillen und offene Feuer im Wald verboten sind. Und noch die Zeit, es ist 14.04 Uhr.
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6: Vorsicht auf der A7 Füssen Richtung Ulm zwischen dem Grenztunnel Füssen und Nesselwang, ein Fahrzeugteil. Vorsicht auf der A8 München Richtung Stuttgart zwischen Günzburg und Leipheim, ein Brett liegt da auf der linken Spur, die ist dadurch blockiert. Vorsicht auf der A81 Singen Richtung Stuttgart zwischen Villingen-Schwenningen und Rottweil, ein Plastikteil auf der rechten Spur. A5 Karlsruhe Richtung Frankfurt zwischen Bruchsal und Kronau, 2 Kilometer Stau. A60 Mainz Richtung Bingen zwischen Mainz-Lerchenberg und Dreieck-Mainz, 4 Kilometer Stau, Verzögerung eine Viertelstunde. A66 Wiesbaden Richtung Frankfurt zwischen Wiesbaden-Mainzer Straße und Wallau, ein Unfall auf dem linken und dem mittleren Fahrstreifen, dadurch 4 Kilometer stockender Verkehr. Ansonsten überall freie Fahrt, im Südwesten kommen Sie alle gut an. 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
6: Ein SWR4-Thermometer haben wir auch quasi. Nämlich, wir messen 29 Grad in Furtwangen, 31 Grad sind es in Kastelaun und 33 Grad jeweils in Bad Kreuznach und auch bei Ihnen in Schorndorf. Und Bernd Mattlehner sagt Ihnen, wie es weitergeht, das heiße Wetter.
7: Bis in den Abend hinein geht es mit Sonne, einzelnen Quellwolken und schwüler Hitze weiter. In der klaren Nacht kühlt es langsam auf 22 bis 18 Grad ab. Morgen scheint neben lockeren Wolken wieder oft die Sonne. Die Temperaturen reichen 34 Grad an der oberen Kill bis 39 Grad an Mosel und Saar. Dabei weht nur schwacher östlicher Wind. Am Freitag und Samstag erleben wir dann den Höhepunkt der Hitzewelle mit Werten bis etwa 40 Grad.
6: Dankeschön, Bernd.
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6: Herzlich willkommen am Mittwochnachmittag. Ja, meine erste Amtshandlung beim Weg hierher ins Studio gerade. Schnell an der Tür nochmal die Klimaanlage ein bisschen runtergeregelt. 25 Grad müsste passen. Schließlich brauche ich einen kühlen Kopf, um Sie durch diesen heißen Mittwochnachmittag zu begleiten. Und für Sie gilt, wenn möglich, ab in den Schatten, Füße in einen Eimer kaltes Wasser und los geht's.
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Hot Wetter, Hot Chocolate. Hier in SWR 4, aber Sie dürfen jetzt mal schmunzeln, anstatt zu schwitzen, denn wir haben da eine sehr kuriose Geschichte für Sie, die selbst die Polizei vermutlich ja lieber nicht in ihren eigenen Polizeibericht geschrieben hätte. Auf der A8 bei Leipheim nämlich ist nach einem LKW-Unfall aufgeräumt worden. Und während die Beamten die Unfallstelle abgesichert haben, passierte dann schon das nächste Malheur. Ein Streifenwagen ist nämlich bei der zügigen Anfahrt durch einen Fahrfehler aufs Dach gekippt. Verletzt wurde zum Glück niemand, nur das Polizeiauto. Ja, das war danach etwas ramponiert. Das Gute an der ganzen Geschichte, die Polizei konnte den Unfallhergang aus nächster Nähe beobachten und dann auch untersuchen. Hier ist SWR 4 am Mittwoch, jetzt mit Medicine Man, One and One is One. Und wir gehen noch ganz schnell auf die Straße, damit Sie sicher ankommen im Vergleich zur Polizei. Vorsicht auf der A5, Basel Richtung Karlsruhe. In der Einfahrt Mülheim-Neuenburg, ein Reifen liegt da auf dem Beschleunigungsstreifen. Gute Fahrt mit SWR 4.

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0: Es ist 14.30 Uhr.
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2: Aus dem Studio Trier mit Lynn Benson. Guten Tag. Der Trierer Stadtlauf findet trotz der Hitze wie geplant statt. Ein Friseursalonbetreiber aus der Vulkaneifel steht wegen nicht gezahlter Sozialbeiträge vor Gericht. Das Wetter wieder meist sonnig und heiß, Höchstwerte 30 bis 36 Grad. Der Trierer Stadtlauf findet trotz sommerlicher Hitze am Sonntag wie geplant statt. Wie der ausrichtende Verein Silvesterlauf Trier auf SWR-Anfrage mitteilte, wurden wegen der hohen Temperaturen aber spezielle Vorkehrungen getroffen. Ludger Peters berichtet.
3: Auf der Strecke gibt es demnach mehrere Wasserstationen. Zudem würden Wassersprinkler aufgebaut, unter denen sich die Läufer abkühlen könnten. Der Verein habe die Teilnehmenden außerdem informiert, dass sie beispielsweise auf helle, luftige Kleidung, eine Kopfbedeckung und Sonnenschutz achten sollen. Zudem sollten sie im Vorfeld des Laufs ausreichend trinken. Wer dennoch Bedenken hätte, bei den hohen Temperaturen den Halbmarathon oder die 10 Kilometer zu laufen, könne sich vor Ort noch kostenfrei auf kürzere Laufstrecken ummelden. Auch die Sanitätsdienste haben laut Verein ihr Personal aufgestockt. Es gäbe im Zielbereich mehr Behandlungsplätze, falls Läufer gesundheitliche Probleme bekämen. Wegen der Hitze startet der erste Lauf des Trierer Stadtlaufs bereits seit 2019 um 8 Uhr morgens.
2: Der 21-Jährige, der einen Bekannten in Kinderbeuern mit einem Messer lebensgefährlich verletzt haben soll, kommt nicht ins Gefängnis. Das Landgericht Trier ordnete heute die Unterbringung des Mannes in einem psychiatrischen Krankenhaus an. Nach Überzeugung des Gerichts hatte der Angeklagte die Tat im September 2025 zwar begangen, war wegen einer schweren psychischen Erkrankung aber schuldunfähig. Der Mann leidet laut einem Gutachten an Schizophrenie. Die Unterbringung endet erst, wenn von ihm keine Gefahr mehr ausgeht. Ein Mann aus der Verbandsgemeinde Gerolstein steht heute vor dem Amtsgericht Daun, weil er für seine insgesamt 7 Angestellten keine Sozialbeiträge gezahlt haben soll. Nach Angaben des Gerichts geht es um insgesamt 25.000 Euro, die er zwischen September 2023 und August 2024 für sich behalten haben soll. Sollte der 29-jährige Chef eines Friseursalons verurteilt werden, erwartet ihn eine Geldstrafe oder bis zu 5 Jahre Gefängnis. Die Trierer Tafel baut ihren Hitzeschutz für die Besucher aus. Darauf weist der Sozialdienst katholischer Frauen als Träger der Tafel hin. Ab sofort stehen im Eingang der Lebensmittelausgabe kostenlos Sonnencreme und sogenannte Hitzeschutztaschen zur Verfügung. Der Sozialdienst begründet die Maßnahme damit, dass viele Menschen vor der Ausgabe in der Sonne warten müssten und häufig gesundheitlich belastet seien.
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2: In den nächsten Stunden entstehen über Eifel und Hunsrück vorübergehend kleine Wolken. Dazu wird es schnell wieder wärmer. Am Nachmittag sehr heiß. Die Spitzenwerte liegen bei 34 bis 37 Grad. In der Nacht kühlt es unter klarem Himmel nur langsam ab. Die Frühtemperaturen liegen zwischen 22 und 18 Grad.
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0: Um 3:30, nicht viel los auf den Straßen. Vorsicht auf der A7 Ulm Richtung Würzburg zwischen Uffenheim, Langensteinach und Gollhofen. Eine Metallstange auf der Fahrbahn. A5 Frankfurt Richtung Kassel zwischen Westkreuz Frankfurt und Bad Homburger Kreuz. 5 Kilometer stockender Verkehr. A66 Wiesbaden Richtung Frankfurt zwischen Wiesbaden-Mainzer Straße und Wallau. Unfall auf dem linken und dem mittleren Fahrstreifen. 4 Kilometer Stau. B34 Basel-Schaffhausen zwischen Schwörstadt und dem Abzweig nach Wallbach. Baustelle in beiden Richtungen, 2 Kilometer Stau, jeweils 20 Minuten Verzögerung. Das war's aber auch schon, ansonsten überall freie Fahrt. Kommen Sie gut und sicher an Ihr Ziel. 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
0: Ich bin ein bisschen irritiert. Wir haben den 24. Juni, die Spargelzeit geht heute zu Ende. Und was macht die Wetterreporterin der SWR Landesschau, Ulrike Hellwig? Sie geht heute Nüsse ernten. Ich dachte, das passiert im Herbst. Aber wir lassen uns gerne vom Gegenteil überzeugen. Uli ist in Wintersheim unter dem Nussbaum, wie die Ernte abläuft und für was die noch grünen Nüsse denn verwendet werden. Das erzählt sie uns ausführlich nach 3 Hits.
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0: Hier ist SWR 4 Rheinland-Pfalz am Mittwoch und die Wetterreporterin der SWR Landesschau, Ulrike Hellwig, die muss uns jetzt mal was erklären, denn sie ist heute bei der Walnussernte in Wintersheim. Uli, eigentlich haben die Walnüsse doch im Herbst Hochsaison. Was ist bitte schön bei dir los heute?
1: Wir sind bei der Ernte von unreifen Walnüssen und die heißen dann grüne Nüsse, damit sie später mal schwarze Nüsse werden. Und ich kenne auch diese Delikatesse, wenn grüne Nüsse geerntet werden, da ist die Schale einfach noch ganz weich und man kann die komplette Frucht noch so ein bisschen quetschen. Zum Beispiel für die Delikatesse werden die eingestochen und immer mal wieder gewässert über Wochen und Tage. Und später werden die dann in Sirup eingelegt und der Sirup wird verkocht und alles Mögliche. Und dann werden die Nüsse wieder eingelegt und dann kann man sie später in Scheiben auf den Käse schneiden. Wahnsinnig viel Aufwand für also so ein Ding, das so groß ist wie eine Radieschenscheibe, aber total lecker schmeckt.
0: Und die heißen Johannisnüsse, habe ich mir sagen lassen. Wo kommt denn dieser Name her?
1: Naja, heute ist der 24.06., das ist Johannistag und ungefähr jetzt ist die Zeit, in der die Nüsse reif genug sind, dass man sie als Frucht schon so erkennen kann, aber die Schale noch so weich ist, dass man sie durchbohren kann und das Aroma dann eben frei wird, weil um das geht es letztendlich. Diese unreifen Walnüsse haben ein ganz tolles Aroma, das dann später in der Industrie verwendet wird.
0: Gibt es da ein paar Beispiele, wo man dieses Aroma dann findet, in welchen Produkten?
1: Ja, also ich kenne noch von früher das Tiroler Nussöl und tatsächlich riechen die unreifen Früchte genauso wie dieses Tiroler Nussöl, wo das als Aroma zugeführt wird, aber auch Salatöle oder sowas, aber auch für die Getränkeindustrie und da weniger als Aromastoff, sondern eher als Farbstoff.
0: Und diese grünen Nüsse, gehe ich mal davon aus, die hängen noch relativ fest an diesem Baum, am Nussbaum. Wie werden die geerntet?
1: Ja, die pflückt man einfach ab, wie so Äpfel. Und dann werden die in 20-Kilo-Säcke gepackt. Und dann kommen die direkt zu der Industrie, wo die dann später verarbeitet werden. Die machen auch ein großes Geheimnis draus. Das ist wohl ein riesiges Firmengeheimnis, weil es eben größere Konzerne sind aus der Getränkeindustrie.
0: Dann noch die Frage natürlich zum Wetter. Passt das Wetter für die Nüsse in diesem Jahr bislang?
1: Also bislang war es alles super. Die Walnussbäume hängen voller Früchte. Und die Wärme hat ihnen bisher jetzt auch nichts ausgemacht. Also er ist ganz glücklich über das, was an den Bäumen hängt und was er jetzt demnächst dann weiter vertreiben kann.
0: Spannendes Thema. Die Wetterreporterin der SWR Landesschau Ulrike Hellwig heute in Wintersheim bei der Nussernte. Die grünen Nüsse werden geerntet und Bilder von dort sehen Sie dann im SWR in der Landesschau heute Abend ab 18 Uhr.

Exile. Kiss You All Over hier bei SWR 4 um 3:07. Vorsichtig fahren bitte auf der A648 Eschborn Richtung Frankfurt zwischen Eschborner Dreieck und Frankfurt-Rödelheim. Ein Karton auf der Fahrbahn und Vorsicht auf der A8. München Richtung Stuttgart in der Ausfahrt Stuttgart-Degeloch. Defekter PKW und Vorsicht auf der A8 Karlsruhe Richtung Stuttgart. Zwischen Kreuz Stuttgart und Stuttgart-Möhringen liegen Metallteile auf der rechten Spur. Chris Rea sucht jetzt für uns ein bisschen den Sommer. Also lange suchen muss er nicht. 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
10: 15 Uhr im Studio Stefan Eich. Vor Gericht in Zweibrücken gesteht der Angeklagte den tödlichen Angriff auf einen Zugbegleiter. Die Bundeswehr stoppt ein milliardenschweres Kampfschiffprojekt. Das Wetter in Rheinland-Pfalz sonnig und sehr heiß, 31 bis 38 Grad. Vor dem Landgericht Zweibrücken hat ein 26-Jähriger die tödliche Attacke auf den Zugbegleiter Serkan Çala gestanden. Er war Anfang Februar bei einer Fahrkartenkontrolle zwischen Landstuhl und Homburg angegriffen worden und später gestorben. SWR-Reporter Andreas Karlmeier.
11: Der Angeklagte hat eine Erklärung abgegeben, dass es ihm leid tue und die Tat ein so wörtlich Akt blinder Wut gewesen sei. Als das Video der Überwachungskamera der Regionalbahn gezeigt wurde, musste die Verhandlung kurz unterbrochen werden, weil die Emotionen derart hochkochten, dass ein Zuschauer aus dem Raum verwiesen werden musste und ein Ordnungsgeld gegen ihn verhängt wurde. Auf dem Video sind die Schläge zu sehen, an deren Folgen der Zugbegleiter starb. Die Auseinandersetzung dauert nur wenige Sekunden. Keiner der Fahrgäste in dem gut gefüllten Zug ging dazwischen.
10: 2,3 Milliarden Euro hat die Bundeswehr schon für die Entwicklung der Fregatten vom Typ F-126 ausgegeben. Aber weil die Kosten für die 6 geplanten Kampfschiffe explodieren, stoppt das Verteidigungsministerium das größte und wichtigste Marineprojekt seit Jahrzehnten jetzt ganz. Aus Berlin berichtet Oliver Neuroth.
12: Das beauftragte niederländische Unternehmen konnte den Zeit- und den Kostenrahmen nicht einhalten. Deshalb stand ein Wechsel zu einem anderen Unternehmen im Raum. Das hätte die Kosten für die 6 Fregatten von 10 auf 18 Milliarden Euro erhöht. Der Bund hätte außerdem auf Schadenersatzansprüche gegenüber der niederländischen Firma verzichten müssen. Das bezeichnet das Verteidigungsministerium nun als nicht verantwortbar. Die Marine will jetzt andere Kriegsschiffe kaufen, und zwar 8 Exemplare der kleineren Fregatte vom Typ MEKO A200.
10: Nach der Entscheidung, das bisherige Fregattenprojekt zu stoppen, sind die Aktien des Rüstungskonzerns Rheinmetall um mehr als 18% abgesackt, obwohl das Unternehmen überhaupt nicht an dem geplatzten Geschäft beteiligt ist. Im Zusammenhang mit dem früheren Energiekonzern Gazprom Germania geht die Bundesanwaltschaft einem Sabotageverdacht nach. In Berlin und Frankfurt wurden deswegen Räumlichkeiten durchsucht. Die Ermittler gehen davon aus, dass Verkauf und Abwicklung von Gazprom Germania die Gasversorgung in Deutschland gefährden sollten. Gegen einen Russen werde deshalb wegen versuchter verfassungsfeindlicher Sabotage ermittelt. Der Bund hat die Firma inzwischen verstaatlicht. Eine von Familienministerin Prien eingesetzte Expertenkommission hat ihre Empfehlungen zur Social-Media-Nutzung von Minderjährigen vorgelegt. Von einem pauschalen Verbot rät die Kommission ab. Sie kann sich aber eine Mindestaltersgrenze von 13 für Social-Media-Accounts vorstellen. Tausende Bahnkunden saßen vergangene Nacht in Zügen oder an Bahnhöfen fest. Nach der Panne bei der Deutschen Bahn hatte der Schienenverkehr rund 2 Stunden stillgestanden. Am Hauptbahnhof in Ludwigshafen kümmerte sich die Feuerwehr um mehrere hundert Reisende, berichtet Martin Gärtner.
13: Unter den gestrandeten Passagieren befanden sich nach Angaben der Ludwigshafener Feuerwehr 125 Schüler aus Kaiserslautern. Mehrere Kinder litten unter Flüssigkeitsmangel und hatten weitere Beschwerden durch die Hitze. Die Feuerwehr versorgte sie mit Getränken. Zwei Personen wurden vom Rettungsdienst betreut, mussten aber nicht ins Krankenhaus. Die technische Störung der Bahn war gegen 1 Uhr behoben und der Zugverkehr wurde wieder aufgenommen.
10: Fußball-Zweitligist Kaiserslautern hat sich Verstärkung geholt, und zwar den 19-jährigen Linksaußen Ibrahim Kanate. Er ist malischer Nationalspieler und hat zuletzt beim belgischen Verein RSC Anderlecht gespielt. Zur Verstärkung auf der Trainerbank kommt unter anderem Mike Wunderlich zurück auf den Betzenberg. Das waren die Nachrichten für Rheinland-Pfalz. Es ist 15.04 Uhr.
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14: Vorsicht auf der A648 Eschborn Richtung Frankfurt zwischen Eschborner Dreieck und Frankfurt-Rödelheim. Ein Karton auf der Autobahn. Vorsicht auf der A8 München Richtung Stuttgart in der Ausfahrt Stuttgart-Degerloch defekter Pkw. A5 Karlsruhe Richtung Frankfurt zwischen Bruchsal und Kreuz-Walldorf 7 Kilometer stockender Verkehr. A5 Darmstadt Richtung Kassel zwischen Frankfurter Kreuz und Bad Honnef, Bad Homburger Kreuz 9 Kilometer stockender Verkehr. A66 Wiesbaden Richtung Frankfurt zwischen Wiesbaden Mainzer Straße und Wallau, 4 Kilometer stockender Verkehr. A8 Karlsruhe Richtung Stuttgart zwischen Pforzheim West und Pforzheim Ost, 7 Kilometer stockender Verkehr, Verzögerung eine Viertelstunde. B34 Basel-Schaffhausen zwischen Schwörstadt und dem Abzweig nach Wallbach, Baustelle in beiden Richtungen, 2 Kilometer Stau, jeweils 20 Minuten, dies länger dauert. Alle Verkehrsinfos, wenn Sie mögen, zum Nachlesen auf swr4.de und in unserer App. Ihnen allen gute Fahrt, kommen Sie gut an.
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14: 30 Grad in Furtwangen, 31 sonnige Grad in Betzdorf, 33 sind es in Buchen im Odenwald und 34 Grad und auch viel Sonne bei Ihnen in Kandel. Bernd Mantlener sagt Ihnen, wie das Sommerwetter weitergeht.
15: Bis in den Abend hinein geht es mit Sonne, einzelnen Quellwolken und schwüler Hitze weiter. In der klaren Nacht kühlt es langsam auf 22 bis 18 Grad ab. Morgen scheint neben lockeren Wolken wieder oft die Sonne. Die Temperaturen reichen 34 Grad an der oberen Kill bis 39 Grad an Mosel und Saar. Dabei weht nur schwacher östlicher Wind. Am Freitag und Samstag erleben wir dann den Höhepunkt der Hitzewelle mit Werten bis etwa 40 Grad.
14: Dankeschön, Bernd.
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14: Ja, ich habe sie früher rauf und runter gehört. Ach, was sage ich? Ich habe sie auch mitgesungen. Alle Titel von Chris de Burgh. Denn, die Älteren erinnern sich, bei den LPs, da waren früher ja meistens auf dieser inneren Hülle, in der die Schallplatte verstaut war, da waren die Texte der Titel drauf. Also habe ich mitgeschmettert. Wenn Sie auch Chris de Burgh-Fan sind und mal live bei ihm im Konzert mitschmettern möchten, dann sollten Sie sich dringend um Tickets bewerben. Wie das funktioniert, hier bei SWR 4, sage ich Ihnen gleich nach drei Hits.
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Wichtige Verkehrsmeldung. Vorsicht bitte auf der 65 Landau-Ludwigshafen zwischen Raststätte-Pfälzer-Weinstraße-Ost und Neustadt-Weinstraße-Süd. In beiden Richtungen Kinder auf der Fahrbahn. Vorsicht bitte auf der A65 Landau-Ludwigshafen zwischen Raststätte-Pfälzer-Weinstraße-Ost und Neustadt-Weinstraße-Süd. In beiden Richtungen Kinder auf der Fahrbahn. Bitte vorsichtig fahren. Ein Verkehrshinweis von SWR 4.

0: 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Und damit Sie sicher ankommen mit diesen Hinweisen, Vorsicht auf der A5 Karlsruhe Richtung Frankfurt, im Kreuz Walldorf in der Überleitung zur A6 Richtung Heilbronn ein defekter Laster, Vorsicht auf der A61 Mönchengladbach Richtung Koblenz, zwischen Raststätte Brohltal West und Wehr ein Reifen auf der Fahrbahn und aktuell kommt noch ein Vorsicht auf der A81, Stuttgart Richtung Singen zwischen Oberndorf und Rottweil, ungesicherte Unfallstelle auf der rechten Spur und Vorsicht auf der A5 Basel Richtung Karlsruhe zwischen Teningen und Riegel. Da liegen Müllsäcke auf allen Fahrstreifen. Bitte vorsichtig unterwegs sein.
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0: 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Seit den 70er Jahren tourt Chris de Burgh durch die ganze Welt. Dabei ist das Konzert bei uns im Südwesten etwas ganz Besonderes für ihn, hat er uns erzählt.
2: Well, I've taken my family on holiday to Baden-Baden several times and we just love Baden-Baden.
3: Ich war schon einige Male mit meiner Familie in Baden-Baden und wir lieben es sehr. Und wie ich gesagt habe, ich bin nun schon so viele Jahre durch Deutschland gereist. Ich hege viel Respekt, Bewunderung und Zuneigung für dieses Land. Auch für die Loyalität, die die Menschen hier mir zeigen. Eine 50-jährige Karriere ist unglaublich. Dafür braucht es 2 Dinge. Erstens, eine gute Gesundheit, besonders für die Stimme. Und am wichtigsten, man braucht Fans.
0: Ja, und die gibt's in Deutschland für ihn sehr, sehr viele. Chris de Burgh, ein großer Fan unseres Landes. Ja, und die von ihm angesprochenen Fans, die bezieht er auch immer bei seinen Konzerten mit ein, lässt sie als Chor Teil des Abends werden, wie zuletzt beim SWR 4 Festival in Wörth.

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Wichtige Meldung von der Straße hier bei SWR 4. Vorsichtig fahren bitte auf der A6 Heilbronn-Nürnberg. Zwischen dem Rastplatz Kochertalbrücke Süd und Ilshofen-Wolpertshausen. Da werfen Personen Steine auf die Fahrbahn. Vorsichtig fahren bitte auf der A6 Heilbronn-Nürnberg. Zwischen dem Rastplatz Kochertalbrücke Süd und Ilshofen-Wolpertshausen werfen Personen Steine auf die Fahrbahn. Ein Verkehrshinweis von SWR 4.

0: Es ist 15.30 Uhr.
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2: Aus dem Studio Trier mit Lynn Benson. Guten Tag. Die Stadt Traben-Trarbach kann nächtliche Fahrten von Kreuzfahrtschiffen nicht verbieten. Ein Mann steht wegen nicht gezahlter Sozialbeiträge vor Gericht. Das Wetter wieder meist sonnig und heiß. Höchstwerte 30 bis 36 Grad. Im Streit um Kreuzfahrtschiffe in Traben-Trarbach sieht die Stadt keine rechtliche Möglichkeit, den Unternehmen Vorschriften zu machen. Das hat der Stadtbürgermeister gestern Abend im Stadtrat erklärt. Christian Altmaier berichtet.
3: Die Bürgerinitiative Schiffsanleger stoppen hatte bei der Sitzung gefordert, dass die Stadt eine Hafensatzung erlässt und den Schiffen verbietet, nachts an- und abzulegen. Nach Angaben des Stadtbürgermeisters stößt diese Forderung aber an rechtliche Grenzen. Demnach könne die Stadt den Reedereien auf einer europäischen Wasserstraße keine Vorgaben machen. Damit die Anwohner trotzdem nicht gestört werden, gäbe es mit der Firma Vikings River Cruises allerdings eine Absprache, dass ihre Schiffe nicht zwischen 22 Uhr und 6 Uhr morgens an- und ablegen. Mit einem Vertreter des Unternehmens Viva Cruises habe der Stadtbürgermeister für die nächste Woche ein Gespräch vereinbart, um über eine ähnliche Regelung zu sprechen.
2: Die Trierer Tafel baut ihren Hitzeschutz für die Besucher aus. Darauf weist der Sozialdienst katholischer Frauen als Träger der Tafel hin. Ab sofort stehen am Eingang der Lebensmittelausgabe kostenlos Sonnencreme und sogenannte Hitzeschutztaschen zur Verfügung. Diese enthalten unter anderem eine Mehrwegflasche, eine kleine Sonnencreme und Informationen zum Schutz vor Hitze. Der Sozialdienst begründet die Maßnahme damit, dass viele Menschen vor der Ausgabe in der Sonne warten müssen und häufig gesundheitlich belastet seien. Nach Angaben des Vereins nutzen rund 1.000 Menschen pro Woche die Trierer Tafel. Ein Mann aus der Verbandsgemeinde Gerolstein steht heute vor dem Amtsgericht Daun, weil er für seine insgesamt 7 Angestellten keine Sozialbeiträge gezahlt haben soll. Nach Angaben des Gerichts geht es um insgesamt 25.000 Euro, die er zwischen September 2023 und August 2024 für sich behalten haben soll. Sollte der 29-jährige Chef eines Friseursalons verurteilt werden, erwartet ihn eine Geldstrafe oder bis zu 5 Jahre Gefängnis. Wer vor den Sommerferien noch sein Fahrrad oder andere Dinge reparieren lassen will, kann am Sonntag zur Reparaturveranstaltung des Repair-Cafés Trier gehen. Dann werden im Mergener Hof von 11 bis 15 Uhr defekte Gegenstände aller Art repariert. Nur größere Geräte sind davon ausgeschlossen. Die letzte Reparatur beginnt um 14.30 Uhr. Termine können per E-Mail oder Telefon vereinbart werden. Interessierte können auch spontan mit Wartezeit teilnehmen. Die Veranstaltung ist kostenlos.
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2: Heute wird es schnell wieder wärmer, am Nachmittag sehr, sehr heiß. Die Spitzenwerte liegen bei 34 Grad auf den Höhen in der Eifel und 37 Grad an der Mosel sowie an der Saar.
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4: 3 Minuten nach 3:30 Vorsicht auf der A7 Würzburg Richtung Ulm zwischen Feuchtwangen West und Dinkelsbühl-Fichtenau. Ein Holzteil auf der Autobahn. Dann zur Sicherheit nochmal die A6 Heilbronn-Nürnberg. Zwischen dem Rastplatz Kochertalbrücke Süd und Ilshofen-Wolpertshausen werfen Personen Steine auf die Fahrbahn. Dann Vorsicht auf der A8 Karlsruhe Richtung Stuttgart zwischen Karlsbad und Pforzheim West. Straßenschäden auf der linken Spur. A5 Basel Richtung Karlsruhe zwischen Efringenkirchen und Reig-Neuenburg. 2 Kilometer Stau. A5 Karlsruhe Richtung Frankfurt zwischen Bruchsal und Kreuz Walldorf, 8 Kilometer stockend, 20 Minuten plus. A5 Darmstadt Richtung Kassel zwischen Frankfurter Kreuz und Bad Homburger Kreuz, 9 Kilometer stockend. A8 München Richtung Karlsruhe zwischen Stuttgart Flughafen Messe und Kreuz Stuttgart, 3 Kilometer stockender Verkehr. 5 Kilometer stockend auf der A8 Karlsruhe Richtung Stuttgart zwischen Pforzheim West und Pforzheim Ost, dort vor der Baustelle. Dann die B34 Basel-Schaffhausen zwischen Schwörstadt und dem Abzweig nach Walbach. Baustelle in beiden Richtungen, 2 Kilometer Stau, jeweils 20 Minuten, die es länger dauert. Und noch die A66 Wiesbaden Richtung Frankfurt zwischen Frankfurt-Höchst und Nordwestkreuz Frankfurt, 5 Kilometer stockender Verkehr. Alles zum Nachlesen auf swr4.de. Ihnen allen eine gute und entspannte Fahrt.
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4: 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Was für eins, hören wir gleich nach 3 Liedern.
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0: Sie wissen ja, SWR4 spielt die schönsten Oldies der 60er und 70er. Das waren die Searchers, Sugar and Spice, um 3:45 an diesem Mittwoch. 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
0: Im nächsten Newsletter sind auch wieder leckere Rezepte zum Nachkochen dabei. Was ist an diesen heißen Tagen Ihr Lieblingsessen? Haben Sie das?
1: Möglichst keine warmen Speisen. Salate, also alles, was kühl ist und was erfrischt.
0: Und Ihre Frau kocht das dann alles schön nach oder stehen Sie selber auch in der Küche?
1: Nee, ich werde gebeten, wenn es ums Abtragen geht, ums Abwaschen, obwohl ich mich immer davor drücke. Also meine Frau ist die perfekte Köchin. Da will ich auch gar nicht dazwischen funken.
0: Arbeitsteilung im Hause Schaus. Die Frau kocht und der Mann räumt ab. So muss das sein, da hat jeder was zu tun.
1: Der Mann genießt.
0: So nämlich. 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Hier ist SWR4 und hier ist Yvonne Elliman.

Nochmal ein wichtiger Hinweis für alle, die unterwegs sind. Achtung, ein Falschfahrer ist auf der Straße auf der B41 Bad Sobernheim-Idar-Oberstein zwischen Kirn und Nahbollenbach. Da kommt Ihnen der Falschfahrer entgegen. Fahren Sie äußerst rechts, überholen Sie nicht. Auf die B41 Bad Sobernheim-Idar-Oberstein zwischen Kirn und Nahbollenbach. Ein Falschfahrer ist da unterwegs. Bitte vorsichtig fahren in beiden Richtungen. Ein Verkehrshinweis von SWR4.

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6: 16 Uhr im Studio Stefan Eich. Vor Gericht in Zweibrücken gesteht der Angeklagte den tödlichen Angriff auf einen Zugbegleiter. Verteidigungsminister Pistorius stoppt die milliardenschwere Entwicklung von Kampfschiffen. Das Wetter in Rheinland-Pfalz sonnig und sehr heiß, 31 bis 38 Grad. Anfang Februar wurde der Zugbegleiter Serkan Çala zwischen Landstuhl und Homburg niedergeschlagen und so schwer verletzt, dass er kurz danach starb. Am ersten Prozesstag am Landgericht Zweibrücken hat der angeklagte 26-Jährige die Attacke gestanden. SWR-Reporter Andreas Karlmeier.
7: Der Angeklagte hat eine Erklärung abgegeben, dass es ihm leid tue und die Tat ein so wörtlich Akt blinder Wut gewesen sei. Als das Video der Überwachungskamera der Regionalbahn gezeigt wurde, musste die Verhandlung kurz unterbrochen werden, weil die Emotionen derart hochkochten, dass ein Zuschauer aus dem Raum verwiesen werden musste und ein Ordnungsgeld gegen ihn verhängt wurde. Auf dem Video sind die Schläge zu sehen, an deren Folgen der Zugbegleiter starb. Die Auseinandersetzung dauert nur wenige Sekunden. Keiner der Fahrgäste in dem gut gefüllten Zug ging dazwischen.
6: 2,3 Milliarden Euro hat die Bundeswehr schon ausgegeben für die Entwicklung der Fregatten vom Typ F-126. Aber weil die Kosten für die 6 geplanten Kampfschiffe explodieren, stoppt das Verteidigungsministerium jetzt das größte und wichtigste Marineprojekt seit Jahrzehnten komplett. Aus Berlin berichtet Oliver Neuroth.
8: Das beauftragte niederländische Unternehmen konnte den Zeit- und den Kostenrahmen nicht einhalten. Deshalb stand ein Wechsel zu einem anderen Unternehmen im Raum. Das hätte die Kosten für die 6 Fregatten von 10 auf 18 Milliarden Euro erhöht. Der Bund hätte außerdem auf Schadenersatzansprüche gegenüber der niederländischen Firma verzichten müssen. Das bezeichnet das Verteidigungsministerium nun als nicht verantwortbar. Die Marine will jetzt andere Kriegsschiffe kaufen, und zwar 8 Exemplare der kleineren Fregatte vom Typ Meco A200.
6: Nach der Entscheidung, das bisherige Fregattenprojekt zu stoppen, sind die Aktien des Rüstungskonzerns Rheinmetall abgesackt um mehr als 18%, obwohl das Unternehmen nicht an dem geplatzten Geschäft beteiligt ist. Beim Verkauf des früheren Energiekonzerns Gazprom Germania sollte die Gasversorgung in Deutschland sabotiert werden. Das ist der Vorwurf, den die Bundesanwaltschaft erhebt. Sie hat deswegen Räume in Berlin und Frankfurt durchsuchen lassen. ARD-Terrorismusexperte Holger Schmidt.
9: Das Bundeswirtschaftsministerium griff damals ein und verhinderte eine mögliche Einflussnahme durch, so sah es die Bundesregierung, russische Strohmänner. Doch nicht nur das Wirtschaftsministerium, auch der Generalbundesanwalt interessierte sich für den Vorgang. Seine These lautete, der damals geplante Kauf zielt tatsächlich auf die deutschen Gasspeicher und könnte deshalb der Versuch einer verfassungsfeindlichen Sabotage gewesen sein. Im Zentrum steht ein Mann und eine nicht tatverdächtige Frau. Beide sind Russen. Die Aktion dient zur Aufklärung des Sachverhaltes, heißt es aus Ermittlungskreisen. Festnahmen hat es nicht gegeben. Der 51-jährige Mann soll sich derzeit auch nicht in Deutschland aufhalten.
6: Die Weltgesundheitsorganisation WHO fordert, dass die Regierungen in Europa mehr Geld für den Hitzeschutz ausgeben. Das müsse Priorität haben, erklärte WHO-Chef Tedros. Er wies darauf hin, dass die Temperaturen in Europa doppelt so schnell steigen wie im globalen Vergleich. Extremes Wetter werde dadurch wahrscheinlicher und habe schwerwiegendere Folgen. Nach Auffassung der WHO müssen sowohl Gesundheitssysteme als auch Klimaschutz so schnell wie möglich gestärkt werden. Der für Sonntag geplante Pfälzer Kirchentag in Otterbach ist abgesagt. Grund ist nach Angaben der Veranstalter die extreme Hitze. Bei dem regionalen evangelischen Kirchentag waren rund 200 Veranstaltungen geplant. Unter anderem Workshops, Konzerte, Gottesdienste und spontane Trauungen. Wie der Kirchentagsausschuss mitteilt, wird es keinen Nachholtermin geben. Das waren die Nachrichten. 16.04 Uhr.
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10: Vorsicht auf der A67 Darmstadt Richtung Mönchhof-Dreieck zwischen Rüsselsheimer Dreieck und Rüsselsheim-Ost. Defektes Fahrzeug auf der linken Spur. Achtung, ein Falschfahrer ist immer noch unterwegs auf der B41 Bad Sobernheim-Idar-Oberstein zwischen Kirn und Nahbollenbach. Da kommt Ihnen der Falschfahrer entgegen. Fahren Sie äußerst rechts, überholen Sie nicht. Auf der B41 Bad Sobernheim-Idar-Oberstein zwischen Kirn und Nahbollenbach. Ein Falschfahrer ist da unterwegs. Vorsichtig fahren bitte in beiden Richtungen. A5 Basel Richtung Karlsruhe. Zwischen Efringen-Kirchen und Dreieck-Neuenburg 2 Kilometer Stau. A5 Karlsruhe Richtung Frankfurt zwischen Bruchsal und Kreuz-Walldorf. Da steht ein defekter Laster in der Überleitung zur A6 Richtung Heilbronn. 8 Kilometer stockend, Verzögerung eine Viertelstunde. A5 Darmstadt Richtung Kassel zwischen Frankfurt Flughafen Nord und Nordwestkreuz Frankfurt. 7 Kilometer stockender Verkehr. A66 Wiesbaden Richtung Frankfurt zwischen Wiesbaden-Mainzer Straße und Wiesbaden-Nordenstadt. 5 Kilometer stockender Verkehr. Nochmal die A66, nochmal Wiesbaden Richtung Frankfurt zwischen Frankfurt-Höchst und Nordwestkreuz Frankfurt, nochmal 5 Kilometer stockend. A8 Karlsruhe Richtung Stuttgart, auch da 5 Kilometer stockender Verkehr, und zwar zwischen Pforzheim-West und Pforzheim-Ost vor der Baustelle. B34 Basel-Schaffhausen zwischen Schwörstadt und dem Abzweig nach Wallbach. Baustelle in beiden Richtungen, 2 Kilometer Stau, jeweils 20 Minuten, die es länger dauert. Wo auch immer Sie stecken, wir wünschen eine gute und sichere Fahrt. 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
10: 30 Grad in Münsingen, 34 Grad in Öhringen und 35 Grad jeweils in Germersheim oder auch bei Ihnen in Niederolm. Und Bernd Mattlehner aus dem SWR4-Wetterteam weiß, wie das Sommerwetter weitergeht.
11: Bis in den Abend hinein geht's mit Sonne, einzelnen Quellwolken und schwüler Hitze weiter. In der klaren Nacht kühlt's langsam auf 22 bis 18 Grad ab. Morgen scheint neben lockeren Wolken wieder oft die Sonne. Die Temperaturen reichen 34 Grad an der oberen Kill bis 39 Grad an Mosel und Saar. Dabei weht nur schwacher östlicher Wind. Am Freitag und Samstag erleben wir dann den Höhepunkt der Hitzewelle mit Werten bis etwa 40 Grad.
10: Bernd, dankeschön.
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10: Ja, und noch ein bisschen heißer als das Wetter draußen kann es ja in der Liebe zugehen, gerade wenn man frisch verliebt ist. Sie kennen vielleicht unsere Dating-Show hier bei SWR 4. Pesch in der Liebe kommt immer am ersten Montag abends, am ersten Montag des Monats. Und Daniel Pesch aus dem SWR 4-Team geht diese Woche auf Tournee, wenn man so will. Er macht nämlich am Freitag Station im SWR Pop-Up-Studio in Kaiserslautern. Dieses Mal nicht, um neue Paare zu verkuppeln, sondern um mit interessanten Gästen zu plaudern. Über die Liebe natürlich. Welche Gäste er eingeladen hat, wann es losgeht, wie sie dabei sein können, das sagt uns Daniel. Alles gleich nach drei Hits.
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0: Der Ohio Express. Yummy, yummy, yummy. Um 16.17 Uhr. Ja, die Hitze ist anstrengend. Auch wenn man am Steuer sitzt. Viel los heute auf den Straßen. Fahren Sie vorsichtig auf der A3 Würzburg Richtung Frankfurt. Zwischen Markt Heidenfeld und Rohrbrunn. Ungesicherte Unfallstelle. Linke Spur ist hier blockiert. Vorsicht auch auf der A3 Köln Richtung Frankfurt. Zwischen Montabaur und Raststätte Heiligenrot West. Ungesicherte Unfallstelle. Und Vorsicht auf der B28. Bad Urach Neu-Ulm zwischen Böhringen und Römerstein-Zeiningen. In beiden Richtungen steht ein defektes Fahrzeug. So, wenn Sie ab und zu über die Liebe, eine neue Partnerschaft oder auch mal über einen netten Sommerflirt nachdenken, dann kennen Sie wahrscheinlich unsere SWR4 Dating Show Pesch in der Liebe. In der widmet sich mein Kollege Daniel Pesch jeden ersten Montag im Monat am Abend immer den Singles im Südwesten und das kommt echt gut an. Und deswegen haben wir uns überlegt, am Freitag diese Woche, also übermorgen, da können Sie Daniel mal live erleben im SWR Pop-Up Studio in Kaiserslautern. Ab 13.30 Uhr dreht sich dort in einer Talkrunde Dating mit 60 plus heißt die. Alles um die Suche nach dem großen Liebesglück. Und Daniel, Themenmangel dürfte es kaum geben.
1: Ja, das gibt einfach eine ganze Menge her, Matthias. Wir verlieben uns ja anders, wenn wir nicht mehr 20 sind. Wir haben da andere Erwartungshaltungen. Was darf gar nicht mehr sein? Was muss unbedingt sein? Dann spielen da Erfahrungen mit, die uns vielleicht ängstlich machen, skeptisch machen. Und all diese Geschichten, die brauchen einfach mehr Zeit als 3 Minuten. Und die Zeit, die nehmen wir uns jetzt am Freitag im Pop-Up-Studio.
0: Das ist eine schöne Idee. Mit dabei wird auch sein unsere SWR4-Psychologin Felicitas Heine, weil Liebe und Psyche schließlich eng miteinander verbunden sind, oder?
1: Ja, das war von Felicitas Heine eine super Idee, finde ich. Denn sie ist ja die Expertin dafür. Sie kennt sich mit Paartherapien aus, auch mit den typischen Problemen, die das Zusammenleben teilweise schwerer machen. Und gerade wenn eben erwachsene Menschen mit geschriebenen Geschichten aufeinandertreffen, ist das gar nicht immer so einfach. Deswegen glaube ich, dass sie für unsere Talkrunde eine super Gesprächspartnerin ist.
0: Da bin ich mir sicher. Und du hast auch 2 Singles eingeladen, die ganz offen über ihre Erfahrungen mit Dating über 60 sprechen?
1: Richtig, richtig. Wir haben die Gundi und den Markus eingeladen, die auch beide mit der Partnersuche übers Internet und eben auch über SWR4 ein bisschen Erfahrung gesammelt haben. Natürlich will ich aus erster Hand wissen, worauf die Wert legen, auch wenn sie jemanden dann wirklich erstmals treffen. Was sind die Dinge, auf die ein Mensch, der erwachsen liebt, sich konzentriert? Und die beiden sind bereit, das zu erzählen. Da bin ich sehr, sehr gespannt drauf.
0: Und wir sind's alle. Einige Gäste haben sich auch schon angekündigt, also kommen Sie auch gerne noch vorbei. 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Freitag übermorgen ab 13.30 Uhr in unserem SWR Pop-Up-Studio am Schillerplatz in Kaiserslautern. 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

0: Es ist 16.30 Uhr.
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2: Aus dem Studio Trier mit Lynn Benson. Guten Tag. Die Stadt Traben-Trarbach kann nächtliche Fahrten von Kreuzfahrtschiffen nicht verbieten. Am Hallenbad Hermeskeil werden weitere Schäden untersucht und das Wetter in der Nacht 22 bis 18 Grad, morgen wieder Sonne und bis 39 Grad. Im Streit um Kreuzfahrtschiffe in Traben-Trarbach sieht die Stadt keine rechtliche Möglichkeit, den Unternehmen Vorschriften zu machen. Das hat der Stadtbürgermeister gestern im Stadtrat erklärt. Christian Altmaier.
3: Die Bürgerinitiative Schiffsanleger stoppen hatte bei der Sitzung gefordert, dass die Stadt eine Hafensatzung erlässt und den Schiffen verbietet, nachts an- und abzulegen. Nach Angaben des Stadtbürgermeisters stößt diese Forderung aber an rechtliche Grenzen. Demnach könne die Stadt den Reedereien auf einer europäischen Wasserstraße keine Vorgaben machen. Damit die Anwohner trotzdem nicht gestört werden, gäbe es mit der Firma Vikings River Cruises allerdings eine Absprache, dass ihre Schiffe nicht zwischen 22 Uhr und 6 Uhr morgens an- und ablegen. Mit einem Vertreter des Unternehmens Viva Cruises habe der Stadtbürgermeister für die nächste Woche ein Gespräch vereinbart, um über eine ähnliche Regelung zu sprechen.
2: Am maroden Hallenbad Hermeskeil sollen bis Mitte August weitere Bauteile untersucht werden. Heute Abend wird der aktuelle Stand im Verbandsgemeinderat Hermeskeil vorgestellt. Nicole Mertes.
4: Auch tiefer liegende Bauteile des Hallenbades sollen untersucht werden. So kann das ganze Ausmaß der Schäden beurteilt und eine Übersicht erstellt werden. Der nächste Vor-Ort-Termin mit dem Bauingenieur der Verbandsgemeinde, dem beauftragten Ingenieurbüro und einer Baufirma ist am 9. Juli im Hallenbad geplant. Das Ingenieurbüro wird frühestens Ende September sein Gutachten vorlegen. Daraus soll bis Ende des Jahres ein Fahrplan für eine mögliche Sanierung des Hallenbades entwickelt werden. Das Hallenbad Hermeskeil war Ende März geschlossen worden, als der TÜV bei einer Routineuntersuchung erhebliche Mängel festgestellt hat.
2: Wer vor den Sommerferien noch sein Fahrrad oder andere Dinge reparieren lassen will, kann am Samstag zur Reparaturveranstaltung des Repair-Cafés Trier gehen. Dann werden im Mergener Hof von 11 bis 15 Uhr defekte Gegenstände aller Art repariert. Nur größere Geräte sind davon ausgeschlossen. Die letzte Reparatur beginnt um 14.30 Uhr. Termine können per E-Mail oder am Telefon vereinbart werden. Interessierte können auch spontan mit Wartezeit teilnehmen. Die Veranstaltung ist kostenlos.
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2: Bis in den Abend hinein scheint die Sonne. Dazu ist es heiß und schwül. In der Nacht sinken die Temperaturen langsam auf 22 bis 18 Grad. Morgen zeigt sich wieder auf die Sonne. Hier und da
5: so, entstehen. Jetzt haben wir 16.33 Uhr. Und ich frage mich, warum kommt hier kein Verkehrsjingle? Aber wir machen jetzt einfach so Verkehr. Vorsicht auf der A81. Heilbronn Richtung Stuttgart. Zwischen Stuttgart-Feuerbach und Dreieck-Leonberg liegt ein Stein auf dem rechten und dem mittleren Fahrstreifen. Dann haben wir die A3 Köln Richtung Frankfurt. Die ist zwischen Montabaur und der Raststätte Heiligenrot-West nach einem Unfall gesperrt. Dort ist Kraftstoff ausgelaufen. Die letzte freie Ausfahrt ist das Dreieck Dernbach. A5 Basel Richtung Karlsruhe. Zwischen Efringen-Kirchen und Dreieck-Neuenburg. 2 Kilometer Stau. A5 Karlsruhe Richtung Frankfurt zwischen Bruchsal und Kreuz-Walldorf. Defekter LKW auf der Überleitung zur A6 Richtung Heilbronn. 9 Kilometer stocken, Verzögerung 20 Minuten. Dann die A5 Darmstadt Richtung Kassel zwischen Frankfurt Flughafen Nord und Nordwestkreuz Frankfurt. 7 Kilometer stockender Verkehr. Dann haben wir die A66 Wiesbaden Richtung Frankfurt zwischen Frankfurt Höchst und Nordwestkreuz Frankfurt. 5 Kilometer stockender Verkehr. A8 Karlsruhe Richtung Stuttgart zwischen Pforzheim West und Pforzheim Ost. 5 Kilometer stockender Verkehr. Dann die A81 Stuttgart Richtung Heilbronn. Zwischen Stuttgart-Zuffenhausen und Pleidelsheim 10 Kilometer stockender Verkehr, Verzögerung eine Viertelstunde. Und noch die B34 Basel-Schaffhausen zwischen Schwörstadt und dem Abzweig nach Walbach. Baustelle in beiden Richtungen, 2 Kilometer Stau und 20 Minuten dauert's länger. 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
5: Und gleich mit unserem Wetterexperten Bernd Mattlehner. Jeder stellt sich die Frage, wie lange geht diese Hitze noch weiter? Bernd weiß es und er verrät es uns gleich nach drei Hits.
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0: Sam Cooke und die Wonderful World hier bei SWR 4. Es ist vor allen Dingen eine heiße Welt gerade, zumindest mal hier im Südwesten bzw. in ganz Europa. Da schauen wir gleich drauf mit unserem SWR 4 Wetterexperten. Vorsicht aber noch ganz schnell auf die Straße. Auf der A7, nämlich Ulm Richtung Würzburg, zwischen Uffenheim, Langensteinach und Gollhofen. Defekter LKW, die rechte Spur ist hier gesperrt. So, jetzt aber Bernd Mattlener ist da. Und Bernd, ja, ganz Europa schwitzt, glaube ich, und wir mittendrin im Südwesten sowieso, oder?
1: Ja, wir kommen allmählich mit rein in die heißeste Luft, die ja über Frankreich momentan liegt, mit Spitzenwerten bis zu um die 44, 45 Grad. Bei uns sind es heute maximal bislang knapp 37 Grad gewesen, beispielsweise an der Station in Trier oder in Mülheim im Markgräflerland. Dann gibt es noch eine ganze Reihe mit 35, 36 Grad. Viel Sonnenschein ist dabei und ein paar Quellwolken, vor allen Dingen im südlichen Baden-Württemberg, dort, wo es wieder gestern teilweise, zumindest punktuell, heftige Gewittergüsse registriert hatten. Heute reicht es nur punktuell für einen Minischauer, beispielsweise momentan im Raum Schopfheim im Schwarzwald oder bei Geisingen im Schwarzwald-Baar-Kreis. Aber diese kleinen Schauerwolken, die werden wegtrocknen im Laufe des Abends und dort wird auch dann die Sonne noch bis rund 21:30 heute Abend weiterscheinen.
0: Und dann geht's in eine tropische Nacht wahrscheinlich mal wieder, oder? Überall 20 Grad und mehr?
1: Ja, zumindest an vielen Orten, vor allen Dingen oben auf den Bergkuppen. Ich denke da an den Pfälzerwald oder in den hohen Westerwald. Da wird es eben kaum unter 24 Grad abkühlen. Auch in den großen Städten, beispielsweise in Mannheim oder in Stuttgart, Werte um die 21, 22 Grad als Minimum. Morgen früh zwischen 5 und 6 Uhr. Und wer so ein bisschen ländlicher wohnt, in einer Senke drin, da kühlt es dann doch etwas stärker ab, 18 bis 14 Grad. Die 14 Grad morgen früh im Allgäu.
0: Und morgen können wir eigentlich ganz schnell machen. Gleiches Bild wie heute, nur noch ein bisschen heißer.
1: Ja, 1-2 Grad mehr, 32 bis 39 Grad. Wir tasten uns jetzt also langsam an den Höhepunkt der Hitzewelle heran. Der Nordostwind wird angenehmerweise im Süden Baden-Württembergs ein bisschen auffrischen ab der Mittagszeit. Ansonsten gibt es kaum Erfrischung, vielleicht mal ein paar Quellwolken da und dort. Ansonsten Sonnenschein von früh bis spät.
0: Dankeschön, Bernd. Und ja, frohes Schwitzen und schönes Wetterstudio. Ciao, tschüss.
1: Ja, ciao.

Le Freak mit Chic hier bei SWR 4 um 4:07. Und Yannick Fischer hat uns geschrieben aus Roth am See. Sonnige Grüße aus Schrotzberg von mir und meinen Großeltern Irene und Fritz. Es ist so unerträglich heiß draußen, schreibt er. Da sind wir froh, dass wir einen Ventilator haben. Und die Oldies von SWR 4, die helfen auch ein bisschen bei der Abkühlung. Wir wünschen dem Team einen stressfreien und angenehmen Nachmittag. Liebe Grüße. Ja, das wünschen wir auch. Und immer einen kühlen Kopf bewahren. Hier ist SWR 4 mit Buffalo Springfield, For What It's Worth.

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7: 17 Uhr im Studio Stefan Eich. Grund für den bundesweiten Zugausfall in der Nacht war nach Angaben der Bahn ein Technikproblem. Kanzler Merz verteidigt im Bundestag die Pläne zur Rentenreform. Das Wetter in Rheinland-Pfalz, sonnig und schwül heiß, heute Nacht klar bei 24 bis 18 Grad. Nach dem bundesweiten Bahnausfall in der vergangenen Nacht geht das Unternehmen von einem technischen Defekt als Ursache aus. Die Bahn sprach von einem einzigartigen Ereignis. Wegen der hohen Sicherheitsvorkehrungen im Eisenbahnbetrieb habe es so etwas noch nie gegeben. Eftimis Angeloudis.
8: Zur Ursache gibt es weiterhin keine abschließende Erklärung. Nach bisherigen Erkenntnissen gibt es jedoch keine Hinweise auf einen Cyberangriff oder Sabotage. Stattdessen konzentrieren sich die Untersuchungen auf einen technischen Fehler innerhalb des Funksystems. Der GSMR-Zugfunk ist für die Kommunikation zwischen Fahrdienstleitern und Lokführerinnen und Lokführern unverzichtbar und damit sicherheitsrelevant. Die Deutsche Bahn hat eine umfassende Aufklärung angekündigt. Fahrgastverbände fordern, die Ursachen schnell offenzulegen und die Ausfallsicherheit kritischer Systeme zu überprüfen.
7: 2,3 Milliarden Euro hat die Bundeswehr schon ausgegeben für die Entwicklung neuer Fregatten vom Typ F-126. Aber weil die Kosten für die 6 geplanten Kampfschiffe explodieren, stoppt das Verteidigungsministerium das größte und wichtigste Marineprojekt seit Jahrzehnten jetzt ganz. Den Auftrag hatte bisher eine niederländische Werft, die konnte aber weder pünktlich noch zum vereinbarten Preis liefern. Außerdem hat sie gefordert, der Bund müsse trotz der Verzögerung auf Schadenersatz verzichten. Die Marine soll jetzt 8 kleinere Fregatten vom Typ MEKO A200 bekommen. Im Bundestag hat Kanzler Merz die Pläne zur Rentenreform noch einmal verteidigt. Bei der Regierungsbefragung sagte er, er hoffe, dass die Bundestagsabgeordneten, so wörtlich, konstruktiv über das Paket beraten und es in vollem Umfang umsetzen. Aus Berlin, Katrin Aue.
9: Aus der Linksfraktion kam Kritik am Plan, stufenweise das Renteneintrittsalter zu erhöhen, gekoppelt an die steigende Lebenserwartung. Das führe letztlich zu Rentenkürzungen bei denen, die nicht in der Lage seien, so lange zu arbeiten und deshalb mit Abschlägen früher in Rente gehen müssten. Der Kanzler verwies auf die Ausnahmeregeln, die für solche Fälle geplant seien. Die AfD kritisierte das Rentenpaket grundsätzlich und fragte, warum die Lücke in der Rentenfinanzierung nicht aus Steuermitteln bezahlt werde. Da gäbe es Einsparpotenzial. Laut Merz sollen die Gesetzentwürfe in der parlamentarischen Sommerpause erarbeitet werden. Ab dem Herbst dürfte der Ball dann im Parlament liegen. Wenn es nach dem Kanzler geht, soll die gesetzliche Rente bis Ende des Jahres reformiert sein.
7: Anfang Februar wurde der Zugbegleiter Serkan Çağla in einem Zug zwischen Landstuhl und Homburg niedergeschlagen und so schwer verletzt, dass er kurz danach starb. Am ersten Prozesstag heute am Landgericht Zweibrücken hat der angeklagte 26-Jährige die Attacke gestanden. Die Tat tue ihm leid und sie sei so wörtlich ein Akt blinder Wut gewesen. Der Angriff dauerte nur wenige Sekunden. Die Flüsse in Rheinland-Pfalz werden immer wärmer. Für den Rhein gilt schon Warnstufe 1. Die Wassertemperatur liegt bei über 26 Grad. Und falls sie weiter steigt, müssten auch die Kraftwerke Mainz-Wiesbaden reagieren. Sie benutzen das Rheinwasser zum Kühlen, so Markus Langer aus der Unternehmensleitung.
10: Von der Genehmigung her dürfen wir eben bis 28 Grad Wasser aus dem Rhein entnehmen. Und danach ist es dann eben Entscheidungshoheit der Behörde, wie sie damit umgeht. Und das heißt auch, wenn wir über 28 Grad kommen, schalten wir nicht sofort die Anlagen ab, sondern wir stehen dann im Austausch, welche Maßnahmen wir ergreifen können, müssen oder sollen.
7: Umweltschützer machen sich Sorgen. Der NABU erklärt, bei der Hitze könnten Fische ersticken, weil zu wenig Sauerstoff im Wasser sei. Das waren die Nachrichten, 17.04 Uhr.
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12: Einiges los auf den Straßen. Vorsicht auf der A6 Mannheim Richtung Heilbronn. Zwischen Kreuz Mannheim und Mannheim-Schwetzingen ein Plastikteil auf dem rechten und dem mittleren Fahrstreifen. Vorsicht auf der A81 Würzburg Richtung Heilbronn. Zwischen Gerchsheim und der Raststätte Ob der Tauber West ein Auspuff auf der Fahrbahn. Die A3 Köln Richtung Frankfurt. Die ist zwischen Montabaur und der Raststätte Heiligenrot West nach einem Unfall gesperrt. Dort ist Kraftstoff ausgelaufen. Der Verkehr wird in Montabaur abgeleitet. 6 Kilometer Stau vor der Ausleitung. Die letzte freie Abfahrt ist das Dreieck Dernbach. A5 Basel Richtung Karlsruhe zwischen Efringenkirchen und Dreieck Neuenburg 2 Kilometer Stau. A5 Karlsruhe Richtung Frankfurt. Diese Fahrtrichtung ist es zwischen Bruchsal und Kreuz Waldorf. Da steht ein defekter Laster in der Überleitung zur A6 Richtung Heilbronn. 9 Kilometer stockend und 20 Minuten, die es länger dauert. A60 Rüsselsheim Richtung Mainz zwischen Mainz-Hechtsheim Ost und Kreuz Mainz Süd 2 Kilometer Stau. A7 Ulm Richtung Füssen zwischen Illertissen und Altenstadt Baustelle 4 Kilometer Stau. A8 Stuttgart Richtung Karlsruhe zwischen Heimsheim und Pforzheim Ost 4 Kilometer Stau, 15 Minuten dauert's länger. A81 Stuttgart Richtung Heilbronn zwischen Stuttgart-Zuffenhausen und Bleidelsheim. 10 Kilometer streckenweise stockender Verkehr, 15 Minuten plus. Dann eine amtliche Gefahrenmitteilung für Leinfelden-Echterdingen. Im Stadtgebiet kommt es durch einen Dachstuhlbrand. Zu starker Rauchentwicklung bitte das betroffene Gebiet meiden, Fenster und Türen geschlossen halten und Lüftungen und Klimaanlagen bitte abschalten. Und nochmal Vorsicht heißt es auf der A6 Heilbronn Richtung Mannheim. Zwischen Mannheim-Schwetzingen und Kreuz Mannheim Metallteile auf der Autobahn. Jetzt sind wir durch. Kommen Sie bitte auch gut durch. Gute Fahrt wünschen wir. 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
12: Eine 36 steht da. 36 Grad in Wertheim und auch in Zweibrücken haben wir 36. 34 sind es in Hermeskeil. 30 Grad messen wir aktuell in Meßstetten. Und Bernd Mattlener aus dem SWR4-Wetterteam weiß, wie es weitergeht.
13: Nach dem oft sonnigen und schwülheißen Abend kühlt es heute Nacht langsam auf 24 bis 18 Grad ab. Knapp unter 20 Grad gibt es an der Sieg und im oberen Nahetal. Sonst bleibt es tropisch. Morgen steigen die Temperaturen schnell auf 34 bis 39 Grad. Es wird also noch heißer als heute, dazu scheint häufig die Sonne. Freitag und Samstag sind die beiden heißesten Tage mit örtlich rund 40 Grad. Die Gewittergefahr ist vorerst gering.
12: Dankeschön, Bernd.
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12: Und mit einer Herren- bzw. damenlosen SWR4-Tasse, die hier steht und die wir jetzt gerne an Sie weitergeben. Die können Sie mit ein bisschen Glück gewinnen, wenn Sie unser kleines, aber feines musikalisches Rätsel am Mittwochnachmittag lösen. Wir fragen wie immer, wie heißt denn der Hit, der mit diesen 14 Sekunden beginnt?

0: So, sehr charakteristisch und das ist doch lösbar, oder? Zu gewinnen gibt es mit ein bisschen Glück eine SWR4-Tasse. 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

0: beim letzten U war es genau 17.15 Uhr. Hier ist SWR 4 und wir gehen ganz schnell auf die Straße nach Elvis Presley. Vorsicht bitte auf der A6 Mannheim Richtung Heilbronn zwischen Bad Rappenau und Heilbronn unter Eisesheim. Ungesicherte Unfallstelle. Und Vorsicht auf der A8 München Richtung Stuttgart. Zwischen Wendlingen und Esslingen Fahrzeugteile auf dem linken und dem mittleren Fahrstreifen. Und nochmal Vorsicht auf der A81 Heilbronn Richtung Würzburg im Tunnel Hölzern. Eine Leiter liegt da auf der Autobahn. Auch hier bitte vorsichtig unterwegs sein. So, dann haben wir das abgearbeitet und können uns jetzt um unsere SWR4-Tasse kümmern. Wir hatten ja gefragt, wie heißt denn der Titel, der so beginnt? Und wer es weiß, bekommt die Tasse. So. Das sind Takte, die jeder schon mal gehört hat und mit ein bisschen Glück gehört die Tasse bald einem SWR4-Hörer oder einer SWR4-Hörerin. Wir machen es spannend. Wir fragen mal nach bei Alfred Wesselburg in Biberach im Kinzigtal. Schönen guten Tag, Herr Wesselburg.
1: Ja, guten Tag.
0: Ja, guten Tag. So, jetzt bin ich mal gespannt. Was ist denn Ihr Lösungsvorschlag?
1: Boys of Summer von Don Henley.
0: Boys of Summer von Don Henley. Wir hören mal rein, ob Sie recht haben oder nicht. Achtung. Da haben wir es genau gehört. Boys of Summer und Don Henley war auch richtig. Und deswegen geht die SWR4-Tasse zu Ihnen ins Kinzigtal nach Biberach. Glückwunsch, Herr Wesselburg.
1: Dankeschön. Wir freuen uns schon.
0: Das hoffe ich doch sehr, dass Sie sich freuen. Und Sie haben ja im Vorgespräch schon erzählt, Sie warten schon Jahre auf diese Tasse, oder? Kann das sein?
1: Ja, kann man schon so sagen, ja.
0: Wie viel haben Sie mal nachgerechnet? Wie viele Jahre sind es? Wie lange spielen Sie schon mit? Und heute hat es endlich geklappt?
1: Ja, ich sag mal so bestimmt Richtung 10 Jahre und dürfte schon sein. Weil ich probiere es, wenn ich es mitkriege, eigentlich immer wieder.
0: Und heute hat es geklappt. Also, yep. Sie sehen Sie mal, dieser Mittwoch ist Ihr Glückstag. Vor 10 Jahren, da sah unsere SWR4-Tasse noch ganz anders aus. Ist ein neues Modell, viel größer, da passt viel mehr rein. Und bei diesem Wetter... Bei diesem Wetter wahrscheinlich ein Eiskaffee, oder? Ist das was für Sie?
1: Ja, kann man auch mal sehr gut trinken, bei der Witterung sowieso.
0: Wie gehen Sie um mit dieser Witterung? Sie haben sie angesprochen.
1: Ja gut, wenn man nach Hause kommt, ist natürlich irgendwo alles abgedunkelt, logischerweise. Aber auch mal oberkörperfrei draußen rumlaufen. Ja. Wenn es geht, dann so Richtung Wald gehen. Im Wald ist halt doch immer etwas kühler.
0: Das stimmt, guter Tipp.
1: Ja. Gut, nachts halt lüften.
0: Genau, nachts lüften und dann kriegen wir das irgendwie hin, diese Hitzewelle im Südwesten. Und wir haben es vorhin ja schon gehört, mit unseren Oldies kann man es auch vielleicht ein bisschen runterkühlen, wenn man nicht allzu sehr mittanzt. Also, Dankeschön an Alfred Wesselburg fürs Mitspielen. Tasse schicken wir genau dorthin, nach Biberach im Kinzigtal. Und hier ist nochmal Don Henley bei SWR 4.

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Leo Sayer, You Make Me Feel Like Dancing hier bei SWR 4. Die schönsten Oldies der 60er und 70er, gleich noch Jule Akins, The Birds and the Bees und danach dann die Nachrichten aus ihrer Region, weil es ist schon wieder gleich 5:30.

0: Es ist 17.30 Uhr.
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2: Aus dem Studio Trier mit Lynn Benson. Guten Tag. Bei einem schweren Unfall bei Plowiger Hammer ist ein Radfahrer ums Leben gekommen. Am Hallenbad Hermeskeil werden weitere Schäden untersucht. Das Wetter in der Nacht 22 bis 18 Grad, morgen wieder Sonne und bis 39 Grad. Bei dem schweren Verkehrsunfall bei Plowiger Hammer im Landkreis Trier-Saarburg ist heute Morgen ein 57 Jahre alter Radfahrer ums Leben gekommen. Nach Angaben der Polizei stieß der Mann an der Einmündung der Landstraßen 143 und 146 mit einem abbiegenden Lastwagen zusammen. Der Radfahrer starb noch an der Unfallstelle. Der 34 Jahre alte Lkw-Fahrer wurde leicht verletzt und in ein Krankenhaus gebracht. Die Unfallstelle ist immer noch gesperrt, eine Umleitung wurde eingerichtet. Der Verbandsgemeinderat Wittlichland stimmt heute über den weiteren Umgang mit Solarparks ab. Die Verwaltung schlägt vor, die Erfahrungen aus einem Pilotprojekt abzuwarten, bevor weitere Anlagen genehmigt werden. Christian Altmaier.
3: Das Pilotprojekt soll eine sogenannte Agri-PV-Anlage werden, die ein Investor in Schwarzenborn in der Eifel plant. Auf 11 Hektar sollen die Solaranlagen auf Stelzen aufgebaut werden, damit darunter noch Kühe weiden können. Nach Angaben der Verbandsgemeinde soll die Anlage bald gebaut werden. In den nächsten 1 bis 2 Jahren sollen Fachleute dann auswerten, ob es dort gelingt, Landwirtschaft und Energiegewinnung zu kombinieren. In dieser Zeit sollen erstmal keine weiteren Solarparks mehr im Wittlicher Land gebaut werden, damit nicht noch mehr Felder in der Region für die Landwirtschaft verloren gehen.
2: Am maroden Hallenbad Hermeskeil sollen bis Mitte August weitere Bauteile untersucht werden. Heute Abend wird der aktuelle Stand im Verbandsgemeinderat Hermeskeil vorgestellt. Nicole Mertes mit den Einzelheiten.
4: Auch tiefer liegende Bauteile des Hallenbades sollen untersucht werden. So kann das ganze Ausmaß der Schäden beurteilt und eine Übersicht erstellt werden. Der nächste Vor-Ort-Termin mit dem Bauingenieur der Verbandsgemeinde, dem beauftragten Ingenieurbüro und einer Baufirma ist am 9. Juli im Hallenbad geplant. Das Ingenieurbüro wird frühestens Ende September sein Gutachten vorlegen. Daraus soll bis Ende des Jahres ein Fahrplan für eine mögliche Sanierung des Hallenbades entwickelt werden. Das Hallenbad Hermeskeil war Ende März geschlossen worden, als der TÜV bei einer Routineuntersuchung erhebliche Mängel festgestellt hat.
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2: Bis in den Abend hinein scheint die Sonne, dazu ist es heiß und schwül. In der Nacht sinken die Temperaturen langsam auf 22 bis 18 Grad. Morgen zeigt sich dann wieder auf die Sonne. Hier und da entstehen lockere Wolken. Die Höchstwerte liegen zwischen 34 und 39 Grad. 39 Grad erwarten uns rund um Mosel, Saar und Ruwer. Am Freitag und Samstag erreicht die Hitzewelle dann ihren Höhepunkt mit Temperaturen um die 40 Grad.
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0: Um 6:03 Vorsicht auf der A3 Frankfurt Richtung Köln zwischen Dreieck Dernbach und Ransbach-Baumbach eine Metallstange auf der Autobahn. Die A3 Köln Richtung Frankfurt, die ist zwischen Montabaur und der Raststätte Heiligenrot-West nach einem Unfall gesperrt. Dort ist auch Kraftstoff ausgelaufen. Der Verkehr wird in Montabaur abgeleitet. 6 Kilometer Stau vor der Ausleitung. Die letzte freie Ausfahrt ist Ransbach-Baumbach. A5 Basel Richtung Karlsruhe zwischen Efringen-Kirchen und Dreieck Neuenburg 3 Kilometer Stau. A5 Karlsruhe Richtung Frankfurt zwischen Bruchsal und Kreuzwaldorf 7 Kilometer stocken, Verzögerung eine Viertelstunde. A5 Frankfurt Richtung Kassel zwischen Nordwestkreuz Frankfurt und Friedberg Unfall. Der Verkehr läuft über den Standstreifen, 16 Kilometer Stau, 2 Stunden dauert das hier für Sie länger. Wir wünschen ganz viel Geduld, kommen Sie gut durch. Dann die A7 Ulm Richtung Füssen zwischen Illertissen und Altenstadt, Baustelle 3 Kilometer Stau, Viertelstunde plus. Und noch aktuell Vorsicht auf der B29 Stuttgart Richtung Ahlem zwischen Lorch Ost und Schwäbisch Gmünd West, Fahrzeugteile auf der linken Spur. Dann auf die A3 Frankfurt Richtung Würzburg zwischen Frankfurt Süd und Offenbacher Kreuz, Unfall auf der linken Spur, 5 Kilometer Stau. Und A8 Stuttgart Richtung Karlsruhe zwischen Heimsheim und Pforzheim Ost, 3 Kilometer Stau, 15 Minuten Verzögerung. 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
0: Und ein Kollege aus dem SWR4-Team hat mir mal erzählt, dass er schon zweimal seinen Ehering verloren hat. Einmal bei einer Schneeballschlacht, da war der Ring im Schneeball hängen geblieben. Ja, und einmal beim Händewaschen, da hat er sich der Ring in den Handtuchabroller verzwirbelt. Aber die gute Nachricht, er hat ihn jedes Mal wieder gefunden. Jetzt ist die Frage, wie geht die Geschichte aus, die wir Ihnen gleich erzählen aus Tübingen? Da ist nämlich ein Ehering in den Neckar geplumpst. Die Antwort, ob der Ring wiedergefunden wurde oder nicht, hören wir gleich.
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0: Fernsehbildern weiß er noch so ganz grob, wo das gewesen sein muss. Und heute Morgen hat er sich jetzt auf die Suche im Neckar begeben. Wieder im Stochekahn mit diesen traditionellen kleinen Bötchen. Und SWR4-Reporterin Judith Hüvelmeier, die war für uns bei der Suche mal mit dabei.
1: Ja, wir haben jetzt hier erstmal gerade Jonas Freund Paul eingepackt, der uns bei der Suche hilft. Der hat nämlich ein Wassermetallsuchgerät. Das kann man sich etwa vorstellen wie eine lange Aluminiumstange mit einer Sonde. Was haben wir da jetzt gefunden?
2: Ein Kronkorken, aber ein gutes Signal. Könnte auch eine 2-Euro-Münze sein.
1: Also Equipment zum Suchen ist da. Jonas, wie ist dein Gefühl? Finden wir den Ring heute?
3: Ja, heute ist unser Tag. Wenn wir das Radio dabei haben, dann finden wir den Ring. Ich bin quasi der Gollum von Tübingen.
1: So, wir sind jetzt an der Stelle, wo Jonas beim Stocherkahnrennen ins Wasser gefallen ist und dort vermutlich den Ehering verloren hat. Aber leider, wir haben ein Problem. Die Algen versperren die Sicht.
3: Vor einer Woche, wo wir das letzte Mal waren, war hier noch perfekte Sicht auf dem Boden. Jetzt ist einfach nur noch ein grüner Teppich. Aber wir fühlen und wir haben ja unseren Point und unser Metalldetektor.
1: Und gerade hat der schon angeschlagen. Was war das?
3: Genau, wir haben gerade einen Löffel gefunden. Wahrscheinlich einen Alulöffel, weil das Signal war gut. Es hat gut geklungen. Der Pointer hat dann schon angezeigt, dass es ziemlich groß ist. Da wusste ich schon, vermutlich kein Ring, sondern eher was anderes.
1: Ah, schade.
2: Das ist jetzt ein Kronkorken. Gold hat leider auch den gleichen Ton wie Kronkorken.
1: Mist. So, wir sind jetzt hier 2 Stunden durch den Neckar gewartet. Der Ring ist leider nicht dabei, aber was haben wir sonst alles gefunden?
3: Ein paar kleine Aluteile, wir haben einen Ständer, Fahrradständer, einen Löffel und einen Teil von einem Angler.
1: Wie geht's denn jetzt weiter? Hängt jetzt der Haussegen schief?
3: Nee, nicht ganz. Also er ist natürlich nicht perfekt. Wir sind natürlich traurig, dass der Ring weg ist. Aber wir finden den ja noch. Von dem her, der Haussegen hängt erst schief, wenn ich aufhöre zu suchen.
1: Und du warst so fokussiert. Wir haben leider nicht nur den Ring nicht gefunden, sondern wir haben auch noch was anderes verloren.
3: Genau, heute haben wir wieder was verloren. Und zwar die Stocherkahnstange. Ja, wir sind nämlich mit dem Stocherkahn hier hochgekommen und die lag da so hinten gemütlich drin und wahrscheinlich vom Hin- und Herdrehen, vom Kahn, vom Wind hat sie jetzt einfach fortgenommen.
1: Jonas nimmt es aber sportlich. Wir paddeln jetzt einfach zurück. Die Suche ist damit vorbei, aber aufgeben will er natürlich noch lange nicht. Diese Woche geht es nochmal raus auf den Neckar und der Sprung in den Neckar heute bei über 30 Grad, der hat sich bei den heißen Temperaturen allemal gelohnt.
0: Naja, ein schwacher, aber immerhin ein erfrischender Trost, der Sprung in den Neckar. Wir hoffen, dass ein zweiter Versuch dann doch noch mit einem Happy End ausgeht. Hier ist SWR 4 am Mittwoch und hier ist Musik von Village People, YMCA.

Nicht so viel Rock'n'Roll bei diesen Temperaturen, da kommt man in Schwitzen. ILO hier bei SWR 4 um 17.53 Uhr. Vorsichtig fahren bitte auf der A6 Mannheim Richtung Heilbronn zwischen dem Kreuz Mannheim und Mannheim-Schwetzingen. Ein defektes Fahrzeug in der Baustelle. Vorsichtig fahren mit SWR 4. Das war der Mittwochnachmittag mit Matthias Metner. Um 18 Uhr die Nachrichten. Danach Jens Vogt, er begleitet Sie rein in diesen Mittwochabend. Ich wünsche Ihnen einen kühlen Kopf. Machen Sie es gut.

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2: 18 Uhr im Studio Stefan Eich. Im Landgericht Zweibrücken gesteht der Angeklagte den tödlichen Angriff auf einen Zugbegleiter. Der Bund stoppt die milliardenschwere Entwicklung von Kampfschiffen. Das Wetter in Rheinland-Pfalz sonnig und schwül heiß. Heute Nacht klar bei 24 bis 18 Grad. Im Prozess um den Tod des Zugbegleiters Serkan Çala gibt es ein Geständnis. Der Angeklagte hat heute im Landgericht Zweibrücken zugegeben, dass er Çala Anfang Februar bei einer Fahrkartenkontrolle zwischen Landstuhl und Homburg attackiert hat. SWR-Reporter Andreas Karlmeier.
3: In einer Erklärung ließ er über seine Verteidigerin ausrichten, dass er die Tat bereue und die Verantwortung dafür übernehme. Er sprach von einem Moment blinder Wut. Die Familie wolle diese Entschuldigung nicht akzeptieren, ließ sie über ihren Anwalt verkünden. Ein wichtiges Beweismittel wurde ebenfalls gezeigt, Aufnahmen aus der Überwachungskamera des Zugs. Im Mittelpunkt des Prozesses steht die Frage, wie die Tat rechtlich zu bewerten ist. Angeklagt ist der Mann wegen Körperverletzung mit Todesfolge. Doch die Staatsanwaltschaft hatte ursprünglich eine Mordanklage angestrebt.
2: Nach dem bundesweiten Bahnausfall in der vergangenen Nacht geht das Unternehmen von einem technischen Defekt beim Zugfunk GSMR als Ursache aus. Die Bahn sprach von einem einzigartigen Ereignis. Wegen der hohen Sicherheitsvorkehrungen bei der Bahn habe es so etwas noch nie gegeben. Was genau beim Zugfunk kaputt gegangen ist, hat die Bahn nicht gesagt. Hinweise auf Sabotage oder einen Cyberangriff gäbe es aber nicht. Mittlerweile fahren die Züge laut Deutscher Bahn wieder weitgehend normal. Die Bundesregierung will die Reformvorschläge der Rentenkommission bis spätestens Ende des Jahres umsetzen. Das hat Kanzler Merz angekündigt. Für die Bevölkerung sei das wichtig, um Sicherheit zu haben, so der CDU-Chef. Laut Merz wollen sich die Spitzen von Union und SPD in der nächsten Woche auf einen konkreten Zeitplan verständigen und bis zur Sommerpause Anfang Juli Eckpunkte der Reform verabschieden. Die Rentenkommission hatte unter anderem vorgeschlagen, die abschlagsfreie Rente nach 45 Beitragsjahren abzuschaffen. Außerdem ist sie dafür, das Renteneintrittsalter schrittweise anzuheben. 2,3 Milliarden Euro hat die Bundeswehr schon für die Entwicklung der Fregatten vom Typ F-126 ausgegeben. Weil aber die Kosten für die 6 geplanten Kampfschiffe explodieren, stoppt das Verteidigungsministerium das größte und wichtigste Marineprojekt seit Jahrzehnten jetzt komplett. Aus Berlin berichtet Oliver Neuroth.
4: Das beauftragte niederländische Unternehmen konnte den Zeit- und den Kostenrahmen nicht einhalten. Deshalb stand ein Wechsel zu einem anderen Unternehmen im Raum. Das hätte die Kosten für die 6 Fregatten von 10 auf 18 Milliarden Euro erhöht. Der Bund hätte außerdem auf Schadenersatzansprüche gegenüber der niederländischen Firma verzichten müssen. Das bezeichnet das Verteidigungsministerium nun als nicht verantwortbar. Die Marine will jetzt andere Kriegsschiffe kaufen, und zwar 8 Exemplare der kleineren Fregatte vom Typ MEKO A200.
2: Die Weltgesundheitsorganisation WHO fordert, dass die Regierungen in Europa mehr Geld für den Hitzeschutz ausgeben. Das müsse Priorität haben, sagte WHO-Chef Tedros und wies darauf hin, dass die Temperaturen in Europa doppelt so schnell steigen wie im globalen Vergleich. Extremes Wetter werde dadurch wahrscheinlicher und habe schwerwiegendere Folgen. Nach Auffassung der WHO müssen sowohl Gesundheitssysteme als auch Klimaschutz so schnell wie möglich gestärkt werden. Der für Sonntag geplante Pfälzer Kirchentag in Otterbach ist abgesagt, und zwar wegen der extremen Hitze. Bei dem regionalen evangelischen Kirchentag waren rund 200 Veranstaltungen geplant. Unter anderem Workshops, Konzerte, Gottesdienste und spontane Trauungen. Wie der Kirchentagsausschuss mitteilt, wird es keinen Nachholtermin geben. Das waren die Nachrichten für Rheinland-Pfalz, 18.04 Uhr.
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5: Bitte einmal Vorsicht auf der Autobahn 8, Karlsruhe Richtung Stuttgart. Defektes Fahrzeug hier auf der linken Spur zwischen Karlsbad und Pforzheim West. Dann gibt's leider reichlich Staus heute Abend auf der Autobahn 1 Köln-Koblenz Richtung Trier. 2 Kilometer zwischen Manderscheid und Hasborn. Auch hier bitte aufpassen, das Stauende liegt hinter einer Kurve. Die A3 Köln Richtung Frankfurt ist zwischen Montabaur und der Raststätte Heiligenrot West weiter nach dem Unfall dort gesperrt. 6 Kilometer Stau, letzte freie Ausfahrt ist Ransbach-Baumbach. Die A3, Frankfurt Richtung Würzburg, zwischen Frankfurt Süd und dem Offenbacher Kreuz, ein Unfall, 5 Kilometer Stau, halbe Stunde plus. Die A5, Basel Richtung Karlsruhe, 2 Kilometer hier, zwischen Iffringenkirchen und dem Dreieck Neuenburg. Die A5 weiter Richtung Frankfurt, zwischen Bruchsal und dem Kreuz Walldorf, 7 Kilometer stockender Verkehr, 20 Minuten plus. Heftig auf der A5 Frankfurt Richtung Kassel, zwischen dem Nordwestkreuz Frankfurt und Friedberg laufen Bergungsarbeiten, 16 Kilometer Stau. Die A6 Mannheim Richtung Heilbronn, zwischen dem Kreuz Mannheim und Schwetzingen-Hockenheim, 3 Kilometer stockender Verkehr. Die A6 Heilbronn Richtung Mannheim, zwischen dem Dreieck Hockenheim und Mannheim-Schwetzingen sind es 4 Kilometer, ebenfalls stockend. Die A66 Wiesbaden Richtung Frankfurt, zwischen Mainzer Straße und Wiesbaden-Nordenstadt, nach einem Unfall 3 Kilometer Stau. A7 Ulm Richtung Füssen, Baustelle zwischen Illertissen und Altenstadt, Viertelstunde plus 3 Kilometer Stau. Die A8 Stuttgart Richtung Karlsruhe, zwischen Heimsheim und Pforzheim Ost, 3 Kilometer Stau, 20 Minuten obendrauf. In der Gegenrichtung, Richtung Stuttgart hier, zwischen Pforzheim West und Pforzheim Ost, 4 Kilometer stockender Verkehr. Und die B28 Tübingen Richtung Reutlingen, zwischen Betzingen und Reutlingen Zentrum, defektes Fahrzeug, dadurch 2 Kilometer Stau. Alle Infos vom Verkehr natürlich auf swr4.de. Ich hoffe, Sie kommen gut durch.
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5: 34 Grad in Gerolstein, 36 sogar in Bietigheim-Bissingen, Leutkirch meldet 32 und Wissen 33 Grad. Bernd Martlehner hat die Wetteraussichten.
6: Nach dem oft sonnigen und schwülheißen Abend kühlt es heute Nacht langsam auf 24 bis 18 Grad ab. Knapp unter 20 Grad gibt es an der Sieg und im oberen Nahetal, sonst bleibt es tropisch. Morgen steigen die Temperaturen schnell auf 34 bis 39 Grad. Es wird also noch heißer als heute, dazu scheint häufig die Sonne. Freitag und Samstag sind die beiden heißesten Tage mit örtlich rund 40 Grad. Die Gewittergefahr ist vorerst gering.
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5: So, wir fahren mal alle nach Villingen-Schwenningen heute Abend. Da gibt's was Geniales gegen die Hitze. Vergessen Sie Freibäder. Vergessen Sie schattige Plätzchen im Wald. Vergessen Sie Eiswürfel. Was sich der Oberbürgermeister persönlich da ausgedacht hat. Gleich hier bei uns.
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0: Tonight, Creedence Clearwater Revival. Freuen sich auch auf ein bisschen Abkühlung. Im Laufe des Abends heute, da sind wir schon beim Thema hier in SWR4. Das ist ja das meistgesuchte im Moment, die Abkühlung. Und da haben es die Menschen in Villingen-Schwenningen ziemlich gut in diesen Tagen. Da stehen in der Stadt nämlich Nebelduschen, durch die sie durchgehen und von allen Seiten besprüht werden. Die Idee hatte der Oberbürgermeister persönlich, Jürgen Roth.
1: Na, das ist schon erheblich, weil dieser feine Sprühnebel dann sofort verdunstet und das merkt man sofort auf der Haut. Es gibt natürlich professionelle Geräte, aber die sind in der Regel fünfstellig. Das war mir dann zu teuer und dann habe ich mir in unserer tollen Schlosserei bei den technischen Diensten 4 solcher Türrahmen, hätte ich jetzt mal gesagt, machen lassen. Und dann mit entsprechendem Equipment aus den Baumärkten haben meine Leute das hervorragend gelöst.
0: Tja, da ist die städtische Arbeitskraft sehr sinnvoll eingesetzt worden mit den Nebelduschen in Villingen-Schwenningen. Das ist natürlich vor allem für diejenigen, die da in der Nähe wohnen. Alle anderen kühlen sich einfach von innen. Jetzt zum Feierabend ja gerne mal mit einem Bierchen. Aber selbst dafür ist es zu heiß im Moment. Das sagt Thorsten Schmidt vom Getränkehersteller Park und Bellheimer.
2: Wir sagen, ab 30 Grad ist Mineralwasser Wetter und dann schießen die Abverkäufe beim Mineralwasser durch die Decke. Im Vergleich zum Bier, das natürlich, je heißer es wird, dann auch bis zu einem gewissen Punkt getrunken wird. Aber irgendwann ist dann auch der Punkt erreicht, wo auch ein Biertrinker dann noch ein Glas Mineralwasser mit dazu nimmt, einfach um nicht zu dehydrieren bei den Temperaturen.
0: Und was auch immer hilft, ist coole Musik. Und die hier ist extrem cool. Boney M., My Baker in SWR 4. 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
3: Um 6:30 bitte Vorsicht auf der A3 Nürnberg Richtung Würzburg. Hier liegen Gegenstände auf der Fahrbahn zwischen Wiesentheid und Kitzingen-Schwarzach. Vorsicht auch auf der Autobahn 8 Stuttgart Richtung Karlsruhe. Gleich 2 defekte Fahrzeuge stehen in der Ausfahrt Rutesheim. Das sind die Staus heute Abend, gar nicht mal so wenige. Die A3 Köln Richtung Frankfurt zwischen Ransbach-Baumbach und der Raststätte Heiligenrot-West ein Unfall. 8 Kilometer Stau. Die A3 Frankfurt Richtung Würzburg, Unfall auch hier zwischen Frankfurt Süd und dem Offenbacher Kreuz, 4 Kilometer stockender Verkehr. Die A5 Karlsruhe Richtung Frankfurt zwischen Bruchsal und Waldorf-Wiesloch, 8 Kilometer stockend, dauert eine halbe Stunde mehr. Die A5 Frankfurt Richtung Kassel zwischen dem Nordwestkreuz Frankfurt und Friedberg, weiter 15 Kilometer Stau nach einem Unfall. Die Unfallstelle ist mittlerweile geräumt. Die A6 Mannheim Richtung Heilbronn zwischen dem Kreuz Mannheim und Schwetzingen-Hockenheim, 3 Kilometer stockender Verkehr. A66 Wiesbaden Richtung Frankfurt, Unfall auch hier zwischen Mainzer Straße und Wiesbaden-Nordenstadt, deswegen hier 3 Kilometer Stau. Die A7 Ulm Richtung Füssen, hier wird gebaut, zwischen Illertissen und Altenstadt, 2 Kilometer Stau. Und die A8 Karlsruhe Richtung Stuttgart, noch 4 Kilometer stockender Verkehr zwischen Pforzheim West und Pforzheim Ost. Alle Infos vom Verkehr natürlich auch bei uns im Netz zu finden auf swr4.de.
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3: 35 Grad in Lahr und Bad Ems, in Germersheim 36 und in Pforzheim haben wir 34 Grad. Freuen Sie sich schon mal auf 33 bis 39 Grad, die versüßen uns den Donnerstag. Dazu scheint auch morgen die Sonne von früh bis spät. Auch die kommende Nacht ist nicht mehr sehr durchluftfreundlich bei 24 bis 14 Grad. Die 14 gibt's aber auch nur in den frühen Morgenstunden und auch nur in sehr luftigen Gebieten.
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3: Schönen Feierabend. Möglichst entspannten wünsche ich heute am Mittwoch.
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0: SWR 4 mit dem Original heute Abend. Something Stupid von Nancy und Frank Sinatra. Gleich kommt der Pina Colada-Song von Rupert Holmes, der uns schön zu Kopfe steigen wird heute. Denn Bernd Martlehner, SWR 4 Wetterexperte, es bleibt heute Abend sehr lange sehr heiß. Ne?
1: Das kann man wohl sagen. Nach den gut 37 Grad heute örtlich am Rhein entlang und an der Nahe werden selbst um 22 Uhr noch um die 30 Grad sein. Komplett den Oberrhein entlang, an der Mosel, im Raum Trier vor allen Dingen und auch im Raum Mainz. Das sind so die Hotspots in Anführungszeichen in Sachen Abendhitze und erst danach kühlt es so ganz, ganz langsam runter. Aber wir haben doch in einigen Gebieten eine tropische Nacht vor uns. Das bedeutet, dass wir nicht unter die 20-Grad-Marke fallen. So 23, 24 Grad werden es auf einigen Berghöhen sein, im Westerwald, im Pfälzerwald, teilweise im Schwarzwald, dann in den Ballungsräumen rund um Stuttgart und Mannheim. Wer es ein bisschen erfrischender haben möchte, der wohnt vielleicht im Allgäu oder in den Niederungen Oberschwaben, so bis zur Donau hoch, das sind so 14, 15 Grad morgen früh.
0: Wenn wir uns die kommenden Tage anschauen, Bernd, Abkühlung ist weit und breit nicht in Sicht.
1: Also vor Samstag nicht, da steigert sich die Hitze eher noch ein bisschen, morgen 32 bis 39 Grad. So ein bisschen Erfrischung, vielleicht durch einen leicht böigen Nordostwind, der morgen ab der Mittagszeit durchgreifen wird, vor allen Dingen in der Mitte und im Süden von Baden-Württemberg, speziell auch Richtung Bodensee, Oberschwaben, Allgäu, da wird es auch auf dem Bodensee super Seglerwetter haben, bei Windstärke 3 bis 4 im Mittel aus Nordost. Ansonsten kann man hoffen, dass da mal eine Quellwolke vorbei huscht, die vielleicht mal kurz die Sonne abdeckt, aber ansonsten alles super sonnig, super heiß und auch teilweise schwül. Und die schwüle Luft behalten wir dann auch am Freitag und am Samstag. Und diese beiden Tage, die sind die heißesten dieser gesamten enormen Hitzewelle mit Temperaturen von rund 40 oder sogar örtlich 41 Grad.
0: Okay, da muss das Joggen bis zum Wochenende leider ausfallen. Es bleibt unfassbar heiß bei uns im Südwesten. Die Aussichten von unserem Wetterexperten Bernd Martlehner heute Abend hier in SWR 4.

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Zweimal vor sich bitte. Einmal auf der A7 Würzburg Richtung Ulm zwischen Ahlen, Westhausen und Oberkochen ist die Feuerwehr wegen eines Brandes im Einsatz. Und auch auf der B535 brennt es. Schwetzingen Richtung Heidelberg. Zwischen Plankstadt Nord Grenzhof und Sandhausen Patrick Hendry Siedlung. Hier brennt ein Fahrzeug. Bitte auch hier aufpassen.

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1: Mit Manuela Rimbach-Sator, guten Abend. Manchmal begegnet mir ein Satz, der mich nicht mehr loslässt. Neulich war es einer aus der britischen Krimikomödie Glenkill. In dem Film sprechen Schafe über den Tod. Und das schlauste Schaf erklärt den anderen, Schafe werden zu Wolken. Als ich das gehört habe, musste ich lächeln. Und gleichzeitig hat mich dieser Satz berührt. Denn er ist so schlicht und voller Trost, eine kleine Herzenspoesie. In einem Psalmlied heißt es über Gott, deine Güte reicht so weit der Himmel ist und deine Wahrheit so weit die Wolken gehen. In der Bibel stehen Wolken oft für Gottes Gegenwart, seinen Schutz. Sie dienen als Schleier, der das göttliche Geheimnis verhüllt, aber auch als Wegweiser und Zeichen der Hoffnung. Schafe werden zu Wolken. Vielleicht ist das genau die Art, wie wir manchmal über den Tod sprechen dürfen. Behutsam, ohne große Worte, ohne schwere Theorien, einfach mit einem Bild, das die Seele nicht überfordert. Wolken sind da und wir können sie doch nicht festhalten. Sie verändern sich, ziehen weiter, leuchten im Abendlicht. Und manchmal, wenn wir in den Himmel schauen, glauben wir, in einer Wolke ein Gesicht zu erkennen, ein Schäfchen oder ein Lächeln. Ich glaube nicht, dass Menschen zu Wolken werden, aber ich glaube, dass etwas von ihnen bleibt. Ihre Liebe, ihre Geschichten, ihre Spuren in unserem Leben. Und manchmal fühlt es sich an, als würde etwas davon über uns schweben wie eine helle, leichte Wolke. In dem Film Glenkill ist genau das der tiefere Kern dieses Satzes, dass wir nicht verloren gehen, dass wir aufgehoben sind, dass wir weiterwirken, zart, aber spürbar. Die Schafe in dem Film verstehen schließlich, dass es komplizierter ist mit dem Tod. Aber im Schlussbild gibt es eine Wolkenformation, die an einen ihrer Kameraden erinnert. Und wenn Sie heute Abend in den Himmel blicken, vielleicht entdecken Sie dort eine Wolke, die Sie an jemanden erinnert. Und vielleicht tut dieser Gedanke gut. Manuela Rimbach-Sator aus Oppenheim von der Evangelischen Kirche.
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2: 19 Uhr im Studio Stefan Eich. Kanzler Merz verteidigt im Bundestag die Pläne für eine Rentenreform. Durch die Straße von Hormuz fahren wieder mehr Frachtschiffe. Das Wetter in Rheinland-Pfalz schwül heiß. Heute Nacht klar bei 24 bis 18 Grad. Im Bundestag hat Kanzler Merz die Pläne zur Rentenreform noch einmal verteidigt. Bei der Regierungsbefragung sagte er, er hoffe, dass die Abgeordneten so wörtlich konstruktiv über das Paket beraten und es in vollem Umfang umsetzen. Aus Berlin, Katrin Aue.
3: Aus der Linksfraktion kam Kritik am Plan, stufenweise das Renteneintrittsalter zu erhöhen, gekoppelt an die steigende Lebenserwartung. Das führe letztlich zu Rentenkürzungen bei denen, die nicht in der Lage seien, so lange zu arbeiten und deshalb mit Abschlägen früher in Rente gehen müssten. Der Kanzler verwies auf die Ausnahmeregeln, die für solche Fälle geplant seien. Die AfD kritisierte das Rentenpaket grundsätzlich und fragte, warum die Lücke in der Rentenfinanzierung nicht aus Steuermitteln bezahlt werde. Da gäbe es Einsparpotenzial. Laut Merz sollen die Gesetzentwürfe in der parlamentarischen Sommerpause erarbeitet werden. Ab dem Herbst dürfte der Ball dann im Parlament liegen. Wenn es nach dem Kanzler geht, soll die gesetzliche Rente bis Ende des Jahres reformiert sein.
2: Im Moment trifft sich Merz in Berlin mit den anderen Staats- und Regierungschefs der sogenannten E5-Gruppe. Zu der gehören außer Deutschland noch Polen, Frankreich, Italien und Großbritannien. Sie wollen den NATO-Gipfel in 2 Wochen vorbereiten. Merz sagte, 5 Botschaften von 5 starken Ländern sollten von dem Gipfel in der Türkei ausgehen. Dazu gehöre, dass sich die NATO neu aufstelle.
4: Wir steigern unsere Verteidigungsausgaben auf 3,5%. Die Bundesregierung will diese Marke schon 2029 erreichen. Auch Frankreich, Großbritannien, Italien und Polen investieren massiv in ihre Verteidigung. Das legt das Fundament für eine ausgewogenere transatlantische Partnerschaft.
2: Das Verhältnis zwischen den USA und den NATO-Verbündeten gilt seit langem als angespannt, zuletzt wegen des Iran-Krieges. Merz sagte, die E5-Gruppe unterstütze das Abkommen zwischen den USA und dem Iran. Nach der Annäherung zwischen Iran und USA durchqueren immer mehr Frachtschiffe die Straße von Hormuz. Das teilte die UN-Schifffahrtsorganisation IMO mit und kündigte einen neuen Evakuierungsplan für Seeleute an. Nahost-Korrespondentin Nina Amin.
5: Es werde daran gearbeitet, dass Hunderte von Fracht- und Containerschiffen mit rund 11.000 im Persischen Golf festsitzenden Seeleuten die Straße von Hormuz durchqueren. Erste Schiffe hätten den Golf in Absprache mit dem Oman bereits verlassen. Katar hat zudem angekündigt, innerhalb einiger Wochen wieder im größeren Stil Flüssigerdgas produzieren zu wollen. Katars Ministerpräsident Al-Thani sagte in einem Interview mit der Financial Times, der staatliche Energiekonzern Qatar Energy bereite sich auf einen normalen Betrieb vor, sobald sich auch die Lage in der Straße von Hormuz stabilisiere. Katar ist einer der größten Flüssigerdgasproduzenten weltweit und soll auch LNG nach Deutschland liefern.
2: Bis zu 100.000 Sozialgebäude wie Kitas und Pflegeheime sind nach Ansicht ihrer Betreiber nicht ausreichend auf Hitzewellen vorbereitet. Sie fordern, dass die Bundesregierung mehr Geld dafür bereitstellt. Das Umweltministerium verweist auf das Programm Klimaanpassung in sozialen Einrichtungen, für das 85 Millionen Euro, verteilt auf 3 Jahre, zur Verfügung stehen. Der internationale Sportgerichtshof CAS hat den Mutterschutz im Profifußball gestärkt. Nach der Entscheidung muss der italienische Club Lazio Rom einer ehemaligen Spielerin Schadenersatz zahlen. Der Verein sei unrechtmäßig von einem Vertrag zurückgetreten, nachdem die schwedische Verteidigerin Maja Göttberg ihre Schwangerschaft mitgeteilt hat. Laut CAS war schon vorher ein Arbeitsvertrag zustande gekommen, auch ohne Unterschrift. Es ist 19.04 Uhr.
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6: Bitte Vorsicht, auf der A3 Köln Richtung Frankfurt zwischen dem Wiesbadener Kreuz und Raunheim steht in der Baustelle ein defekter PKW. Außerdem sind hier Fußgänger auf der Fahrbahn. Vorsicht auch auf der Autobahn 61 Mönchengladbach Richtung Koblenz. Zwischen Pleit und dem Kreuz Koblenz steht ein defekter Bus. Die A3 Köln Richtung Frankfurt. Unfall zwischen Ransbach-Baumbach und Montabaur. 8 Kilometer Stau deswegen. Die A3 Frankfurt Richtung Würzburg zwischen Frankfurt Süd und dem Offenbacher Kreuz. Ebenfalls ein Unfall, hier 3 Kilometer stockender Verkehr. A48 Koblenz Richtung Dernbach zwischen Hörgrenzhausen und dem Dreieck Dernbach. Wegen des Unfalls auf der A3 3 Kilometer Stau. Und die A5 noch, Frankfurt Richtung Kassel zwischen dem Nordwestkreuz Frankfurt und Friedberg. 8 Kilometer stockender Verkehr. Alle Infos vom Verkehr natürlich auch jederzeit auf swr4.de. Kommen Sie gut durch.
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6: 34 Grad in Moorbach, 36 in Kaiserslautern und Neckargemünd. Rottweil meldet 33 Grad. Bernd Martlehner hat die Aussichten.
7: Nach dem oft sonnigen und spülheißen Abend kühlt es heute Nacht langsam auf 24 bis 18 Grad ab. Knapp unter 20 Grad gibt es an der Sieg und im oberen Nahetal. Sonst bleibt es tropisch. Morgen steigen die Temperaturen schnell auf 34 bis 39 Grad. Es wird also noch heißer als heute. Dazu scheint häufig die Sonne. Freitag und Samstag sind die beiden heißesten Tage mit örtlich rund 40 Grad. Die Gewittergefahr ist vorerst gering.
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6: Ich wünsche einen wunderschönen Feierabend, den Sie hier in SWR 4 wie immer mit einer ganzen Stunde voller schöner und bei der Hitze natürlich sehr entspannter Musik von früher verbringen, als die Welt noch so einigermaßen in Ordnung war und der Hamburger SV deutscher Fußballmeister wurde und Borussia Mönchengladbach UEFA-Cup-Sieger. Das muss sehr, sehr lange her sein. Da haben Sie recht. 1979 war das. Und mit diesem Jahr starten wir heute Abend mit einem Klassiker von Dr. Hook.
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ist einer der allercoolsten 70er damals, was sowohl auf den Song zutrifft, als auch auf den Künstler, finde ich. Let's Stick Together, Brian Ferry, mal wieder in SWR 4 heute Abend. In dieser wunderbaren Stunde voller schöner Erinnerungen in den 70ern nach 7. Zwischendurch zweimal Vorsicht bitte. Einmal auf der Autobahn 6, Mannheim Richtung Heilbronn. Hier brennt ein Fahrzeug zwischen Sinsheim-Steinsfurt und Heilbronn unter Eisesheim. Und Vorsicht bitte auch auf der B28, Neu-Ulm Richtung Hittistetten. Zwischen Senden und dem Dreieck Hittistetten fahren Radfahrer auf der Fahrbahn. Auch hier bitte aufpassen. So, jetzt machen wir es ein bisschen kühler mit einem Klassiker, der mitten im Winter 74 rauskam. Allein die Vorstellung ist ja schon ziemlich nett, finde ich. Cats in the Cradle von Harry Chapin, der vor allem uns Männern damit schön ins Gewissen redet. Es geht um ihn selber und die Situation, dass er auf Tournee war und die Geburt seines Sohnes verpasst hat und dann auch später nur wenig Zeit für ihn hatte und sich im Alter dann darüber ärgert, dass auch sein Sohn nur wenig Zeit für ihn hat, wie es ihm quasi vorgelebt wurde. Und seine Message: Nehmt euch Zeit für die wirklich wichtigen Dinge im Leben. Manchmal leichter gesagt als getan, das ist klar. Aber im Prinzip hat der Mann völlig recht, finde ich. Das Ganze hier musikalisch von Harry Chapin aus New York City damals. Cats in the Cradle in SWR 4.

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0: streifen sie durch die britische Hauptstadt. Die Werewolves of London. Warren Zevon.
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0: Kurz nach 7:30, die A3 weiter Köln Richtung Frankfurt. Ein Unfall zwischen dem Dreieck Dernbach und Montabaur. Nur noch 6 Kilometer Stau. Die A3 Frankfurt Richtung Würzburg zwischen Frankfurt Süd und dem Offenbacher Kreuz. Ebenfalls ein Unfall, 3 Kilometer stockender Verkehr. Die A48 Koblenz Richtung Dernbach. Hier 3 Kilometer Stau zwischen Hörgrenzhausen und dem Dreieck Dernbach. Wegen des Unfalls auf der Autobahn 3. Und die A6 Mannheim Richtung Heilbronn. Auch hier ein Unfall zwischen Bad Rappenau und Heilbronn unter Eisesheim. 2 Spuren sind gesperrt, 7 Kilometer Stau. Sie brauchen 50 Minuten mehr. Alle Infos vom Verkehr natürlich auch auf swr4.de. Wünsche Ihnen eine gute Fahrt.
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0: 32 Grad in Westerburg und Pfullendorf. Bacharach meldet 35 und Weinheim 37 Grad. Und es kühlt leider nur wenig ab in den kommenden Stunden. Es bleibt meist bei weit über 20 Grad. Nur in den frühen Morgenstunden wird es kurzfristig mal etwas frischer sein. Tagsüber dann nichts als Sonne und 33 bis 39 Grad.
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0: Nicht zu viel bewegen heute Abend. Lieber so langsam dahin dösen. Das funktioniert mit diesem 70er hier einwandfrei. Art Garfunkel, Bright Eyes.
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Gilbert O'Sullivan hat uns in den 70ern Leichtes und Lockeres beschert, wie diesen Song hier über die kleine Tochter seines Managers, auf die er öfter mal aufgepasst hat damals. Die hieß Claire. So einfach ist das manchmal. Deutlich komplizierter waren die Geflechte bei Fleetwood Mac. Da gab es ja zum Beispiel die nicht ganz so einfache Liaison zwischen Stevie Nicks und Lindsey Buckingham und auch die zwischen den Eheleuten McVie. Christine und John, die Hochzeit im Jahr 68, die Trennung 8 Jahre später. Und diese Trennung war für uns Musikfans ein Segen, ehrlich gesagt. Die hat nämlich so viel Kreativität freigesetzt, dass daraus eines der erfolgreichsten Alben aller Zeiten entstand. Rumors nämlich von Fleetwood Mac. Da sind einige Songs drauf, die diverse Trennungen und verschmähte Lieben innerhalb der Band zum Thema haben, wie Go Your Own Way zum Beispiel oder Never Going Back Again und natürlich auch dieser hier, der jetzt kommt. Schau nicht dauernd zurück, sondern hör nie auf, an eine bessere Zukunft zu denken. Morgen wird ganz sicher ein schönerer Tag. So, und diesen Klassiker haben die beiden dann monatelang zusammen auf der Bühne gespielt. Und jeder wusste ehrlich gesagt, worum es geht. Stelle ich mir auch nicht so ganz einfach vor. Wir sind Fleetwood Mac mit Don't Stop in SWR 4.

den Sheriff erschossen, seinen Stellvertreter aber nicht. Was das Ganze natürlich um einiges besser macht, ist klar. Eric Clapton mit einem seiner großen 70er-Hits in den 70er nach 7 in SWR 4 heute Abend. Und Eric Clapton war dann ja auch in den 80ern und 90ern noch ziemlich erfolgreich. Und das hat er gemeinsam mit dieser Band hier, auch die Geschichte von Genesis. Reicht ja bis weit in die 90er, zumindest was diese Besetzung hier angeht. Mit Phil Collins als Sänger und als Schlagzeuger natürlich. Obwohl sein Instrument auf diesem Song hier keine allzu große Rolle spielt. Follow You, Follow Me, das sind Genesis 78.

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4: Um 20 Uhr mit Ramin Movasakian. Im Bundestag hat Kanzler Merz die Pläne zur Rentenreform noch einmal verteidigt. Bei der Regierungsbefragung sagte der CDU-Chef, er hoffe, dass die Bundestagsabgeordneten konstruktiv über das Paket beraten und es in vollem Umfang umsetzen. Aus Berlin berichtet Katrin Aue.
5: Aus der Linksfraktion kam Kritik am Plan, stufenweise das Renteneintrittsalter zu erhöhen, gekoppelt an die steigende Lebenserwartung. Das führe letztlich zu Rentenkürzungen bei denen, die nicht in der Lage seien, so lange zu arbeiten und deshalb mit Abschlägen früher in Rente gehen müssten. Der Kanzler verwies auf die Ausnahmeregeln, die für solche Fälle geplant seien. Die AfD kritisierte das Rentenpaket grundsätzlich und fragte, warum die Lücke in der Rentenfinanzierung nicht aus Steuermitteln bezahlt werde. Da gäbe es Einsparpotenzial. Wenn es nach dem Kanzler geht, soll die gesetzliche Rente bis Ende des Jahres reformiert sein.
4: Gegen das aktuelle Ebola-Virus sollen ab der kommenden Woche 2 Medikamente getestet werden. Das hat die Weltgesundheitsorganisation in Genf mitgeteilt. Die Tests sollen in der Demokratischen Republik Kongo durchgeführt werden. WHO-Chef Tedros sagte, Ziel der Studie sei es zu prüfen, ob die Medikamente die Sterblichkeit bei Patienten mit dem aktuellen Virus senken können. Gegen die neue Ebola-Variante gibt es bislang keinen zugelassenen Impfstoff. In Stuttgart hat ein Sattelzug gleich mehrere am Straßenrand geparkte Autos gerammt und ineinander geschoben. Insgesamt wurden 9 Wagen beschädigt, wie die Polizei mitteilte. Offenbar war die ausfahrbare Treppe am Sattelzug nicht eingefahren. Mit dieser Treppe prallte der Auflieger gegen die Fahrzeuge. Insgesamt entstand ein Schaden von rund 100.000 Euro. Verletzt wurde niemand. Außenverteidiger Nathaniel Brown wird der deutschen Fußballnationalmannschaft wohl im letzten WM-Gruppenspiel gegen Ecuador fehlen. Der 23-Jährige verpasste wegen muskulären Problemen das heutige Abschlusstraining, wie der DFB mitteilte. ARD-Sportreporter Jakob Rüger.
6: Brown absolvierte abseits der Mannschaft ein leichtes Lauftraining mit Athletikcoach Krunoslav Banovcic. Nach dem Mittagessen im WM-Quartier geht es gegen 21 Uhr deutscher Zeit im FIFA-Charterflieger vom örtlichen Smith-Reynolds Airport die Ostküste hoch nach Newark. Dort wird die Mannschaft eine halbe Stunde vom Stadion entfernt ein 4-Sterne-Hotel beziehen. Der deutsche Schiedsrichter Felix Zweier hat am Sonntag seinen 2. WM-Einsatz. Der Berliner pfeift das Gruppenspiel zwischen Kongo und Usbekistan in Atlanta.
4: Das Wetter für Baden-Württemberg und Rheinland-Pfalz. In der Nacht bleibt es sternenklar und es kühlt ein wenig ab. Die Tiefstwerte liegen bei 24 bis 14 Grad. Morgen wieder viel Sonne und nur wenige Wolken. Die Temperaturen steigen nochmal an. Maximal 32 Grad werden es im Allgäu und 39 Grad in Rheinhessen. Am Freitag und Samstag wird der Höhepunkt der Hitzewelle erreicht mit Temperaturen bis zu 40 Grad. Dazu gibt es vereinzelt Gewitter. Die Zeit 20.03 Uhr.
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7: Bitte einmal Vorsicht heute Abend auf der A66 Wiesbaden Richtung Frankfurt zwischen Biebrich und Wiesbaden-Mainzer Straße. Behindert ein defektes Fahrzeug den Verkehr. Da gibt's noch 4 Kilometer Stau auf der A3 Köln Richtung Frankfurt nach dem Unfall zwischen dem Dreieck Dernbach und der Raststätte Heiligenrot West. Und die A6 Mannheim Richtung Heilbronn, auch hier ein Unfall zwischen Bad Rappenau und Heilbronn unter Eisesheim. 7 Kilometer Stau und 50 Minuten plus. Alle Infos vom Verkehr natürlich auf swr4.de. Wünsche Ihnen eine gute Fahrt.
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7: Wir brauchen locker flockige Musik bei dieser Hitze und landen dann da gerne bei den Hollies, bei Heinz-Rudolf Kunze und bei diesem Gute-Laune-Stückchen hier von Juice Newton, die Queen of Hearts.
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0: 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Mittwochabend, das ist jede Woche ein besonderer, denn Hans-Jürgen Finger präsentiert Ihnen hier in SWR 4 sein wunderbares, selten aber super. Mit einem 90. Geburtstag heute, den der Protagonist selber leider nicht mehr erlebt hat. Kris Kristofferson ist leider schon vor knappen 2 Jahren gestorben. Ein singender Schauspieler oder ein schauspielernder Sänger? Darüber waren sich die Experten nie so richtig einig bei ihm. Er konnte auf jeden Fall beides perfekt. Hans-Jürgen, er hat uns auch auf jeden Fall reichlich schöne Songs geliefert. Welches war denn sein erfolgreichster?
1: Wenn man dies an der Häufigkeit der Coverversionen festmachen wollte, kämen da gleich eine ganze Reihe von Titeln in Frage. Beispielsweise Help Me Make It Through the Night oder For the Good Times. Zu seinen ganz großen Erfolgen gehört auf alle Fälle Me and Bobby McGee. Untrennbar ist damit die amerikanische Rock- und Blues-Sängerin Janis Joplin verbunden. Aber auch Kris Kristofferson selbst hat den Titel aufgenommen und auf seiner Debüt-LP von 1970 veröffentlicht.
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0: McGee.
1: Wenn Sie schon immer mal wissen wollten, wer sich hinter dem Namen Bobby McGee verbarg, dann können Sie das nachher in Selten aber super erfahren. Außerdem erzähle ich, welchen Beruf Kris Kristofferson ursprünglich ausüben wollte, ebenso weshalb er mit einem Hubschrauber in Johnny Cashs Garten landete. Und dann gibt es noch eine Vielzahl von Coverversionen seiner Songs zu hören. Und Sie werden überrascht sein, welche großen Stars Lieder von ihm im Repertoire hatten.
2: Das sind tatsächlich sehr, sehr viele. Kris Kristofferson wäre 90 geworden in diesen Tagen und bekommt von Hans-Jürgen Finger ein selten aber super geschenkt. Jederzeit abrufbar in ARD Sounds und heute Abend ab 22:30 hier im Radio in SWR 4.

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0: bestimmt doch durch eine leere Klorolle, oder? David McWilliams, Days of Pearly Spencer.
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0: Kurz nach 8:30, die A3 Köln Richtung Frankfurt immer noch. Zwischen dem Dreieck Dernbach und der Raststätte Heiligenrot West ein Unfall. 3 Kilometer Stau und eine knappe halbe Stunde plus. Die A6 Mannheim Richtung Heilbronn. Auch hier hat es einen Unfall gegeben. Zwischen Bad Rappenau und Heilbronn unter Eisesheim. 2 Spuren sind weiter gesperrt. 4 Kilometer Stau. 20 Minuten obendrauf. Und die B10 Mühlacker Richtung Stuttgart. Zwischen dem Abzweig nach Feingen an der Enz und Enz-Weihingen. 1 Kilometer Stau. Hier werden Sie an einer Unfallstelle vorbeigeleitet. Alle Verkehrsinfos jederzeit auf swr4.de. Ich hoffe, Sie kommen gut durch.
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0: 37 Grad haben wir immer noch in Schweich. Konstanz meldet 34, Karlsheim 33 und in Rennerod haben wir 31 Grad. Freuen Sie sich schon mal auf 33 bis 39 Grad. Die versüßen uns nämlich den Donnerstag. Dazu scheint auch morgen die Sonne von früh bis spät. Und auch die kommende Nacht ist nicht mehr allzu durchlüftfreundlich bei 24 bis 14 Grad. Die 14 gibt es aber auch nur in den frühen Morgenstunden und auch nur in sehr luftigen Gebieten.
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0: Die nächsten 3 Feierabendklassiker für Sie von John Denver, von Chris de Burgh und von Bonnie Tyler.
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unser SWR4-Vielflieger, was der schon an Meilen gesammelt hat seit Mitte der 60er. John Denver, Living on a Jet Plane. Diese Version, die Sie gerade gehört haben, ist allerdings ein bisschen jünger. Ist damals für ein Greatest Hits Album im Jahr 73 nochmal neu aufgenommen worden mit einem kleinen Beat drunter. Ein bisschen verrückter. SWR 4, Mittwoch Feierabend. Jetzt gibt's perfekte Musik für diese Hitze draußen. Für alle, die schon so langsam Probleme mit dem Atmen bekommen. Wir haben eine Sauerstoffmaske für Sie heute Abend. Beziehungsweise The Sweet haben die Love is like Oxygen. Tief durchatmen.

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1: Um 21 Uhr mit Ramin Movasagian. Kanzler Merz hat die NATO-Mitgliedstaaten vor dem Gipfel in Ankara zum Zusammenhalt aufgerufen. Bei einem Treffen mit mehreren europäischen Staats- und Regierungschefs in Berlin sagte er, man stehe gemeinsam für ein Bündnis, das die Sicherheit im euroatlantischen Raum wahre. Aus Berlin berichtet Dagmar Pepping.
2: An dem Arbeitstreffen der Fünf nahm auch NATO-Generalsekretär Rutte teil, zugeschaltet aus Washington. Dort trifft Rutte später US-Präsident Trump. An den dürfte eine der Botschaften gerichtet sein, die die E5-Staaten laut Merz setzen wollen. Eine Erneuerung der NATO mit einem stärkeren europäischen Pfeiler. Dazu gehören steigende Ausgaben für Verteidigung und eine stärkere Zusammenarbeit. Außerdem will man in Ankara ein starkes Zeichen der Unterstützung für die Ukraine setzen. Beim Gespräch im Kanzleramt ging es auch um die Lage in Nahost. Die Europäer wollen auf dem NATO-Gipfel ihre Bereitschaft bekräftigen, bei einer Militärmission in der Straße von Hormus mitzumachen.
1: Die Bundesregierung will die Reformvorschläge der Rentenkommission bis spätestens Ende des Jahres umsetzen. Das hat Kanzler Merz angekündigt. Für die Bevölkerung sei das wichtig, um Sicherheit zu haben, so der CDU-Chef. Laut Merz wollen sich die Spitzen von Union und SPD in der kommenden Woche auf einen konkreten Zeitplan verständigen und bis zur Sommerpause Anfang Juli Eckpunkte der Reform verabschieden. Der Bundestag hat heute in erster Lesung über die Speicherung von IP-Adressen diskutiert. Künftig sollen Internetanbieter verpflichtet sein, solche Kundeninformationen 3 Monate lang zu speichern. Katrin Aue berichtet.
3: Bundesjustizministerin Hubig von der SPD hat im Bundestag ihren Gesetzentwurf vorgelegt. Ziel sei, Deutschland auch im Netz sicherer zu machen. Zu viele Täter kämen davon, weil ihre digitalen Spuren zu schnell gelöscht würden. Deshalb sollen jetzt Internetanbieter verpflichtet werden, für 3 Monate die IP-Adressen zu speichern. Helge Limburg von den Grünen sieht darin eine flächendeckende, anlasslose Massenüberwachung unbescholtener Bürger. Seine Fraktion werde sich dem entgegenstellen. Als nächstes werden sich mehrere Ausschüsse mit dem Gesetzentwurf beschäftigen.
1: Die Polizei hat am Burgerwaldsee bei Offenburg ein Pärchen beim Geschlechtsverkehr erwischt. Wie die Beamten mitteilten, hatten einige Badegäste die Verliebten beobachtet, wie diese eine so wörtlich fragwürdige Form der Wassergymnastik ausübten und deshalb die Polizei gerufen. Die Beamten beendeten den Liebesakt und sprachen einen Platzverweis gegen das Pärchen aus. Das Wetter für Baden-Württemberg und Rheinland-Pfalz. In der Nacht bleibt es sternenklar und es kühlt ein wenig ab. Die Tiefstwerte liegen bei 24 bis 14 Grad. Morgen wieder viel Sonne und nur einige Wolken. Die Temperaturen steigen nochmal an. Maximal 32 Grad werden es im Allgäu und 39 Grad in Rheinhessen. Am Freitag und Samstag wird der Höhepunkt der Hitzewelle erreicht mit Temperaturen bis zu 40 Grad. Und noch die Zeit, es ist gleich 21.03 Uhr.
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4: Bitte einmal Vorsicht auf der Autobahn 6, Mannheim Richtung Heilbronn. Hier ragt eine Warnbarke in die Fahrbahn in der Baustelle zwischen dem Kreuz Mannheim und Mannheim-Schwetzingen. Und da gibt es noch einen Stau auf der A3 Köln Richtung Frankfurt. Nach dem Unfall zwischen Montabaur und der Raststätte Heiligenrot West noch 2 Kilometer Stau. Das war's. Ich wünsche eine gute Fahrt.
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4: Schönen guten Abend. Hier kommt ein wunderbares Original, das ziemlich genau 10 Jahre später dann zum Welthit wurde in der Version von Roxy Music, die den Song allerdings aus traurigem Anlass aufgenommen haben damals, denn kurz vorher war John Lennon erschossen worden. Und der ist der Urheber von Jealous Sky. Und hier kommt seine Version aus dem Jahr 71.
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My Girl, die Temptations am Mittwochfeierabend hier in SWR4. Falls Sie noch unterwegs sind, heute Abend dreimal Vorsicht bitte. Einmal gibt es Hitzeschäden auf der A5 Karlsruhe-Frankfurt. In beiden Richtungen hier zwischen Karlsruhe-Nord und Bruchsal. Hitzeschäden auf der Fahrbahn, bitte Vorsicht. Dann haben wir Fahrzeugteile, die liegen auf der Autobahn 8 Karlsruhe Richtung Stuttgart zwischen Karlsbad und Pforzheim West. Und Hunde laufen auf der Autobahn 8 Karlsruhe Stuttgart hier zwischen Rotesheim und Leonberg West. Laufen Hunde auf der Fahrbahn, bitte Vorsicht. Jetzt kommt Musik von Venus. Haben Sie vermutlich noch nie gehört, diesen Bandnamen. Das ist auch kein Wunder. Das sagt Ihnen vielleicht nur was, wenn Sie Mitte der 70er mal zufällig Urlaub auf Fuerteventura gemacht haben. Venus waren dort in den Clubs unterwegs und haben ein paar schöne Liedchen getrellert zur Unterhaltung der Urlauber dort. Zu denen gehörte eines Tages auch ein Musikmanager hier aus Deutschland, der die beiden toll fand und sie nach ihrer Show dann gefragt hat, ob sie vielleicht mal über den Kanaren-Tellerrand hinausschauen möchten. Sie mochten und rausgekommen ist wenig später eine der erfolgreichsten Singles der 70er überhaupt. 16 Millionen Mal weltweit verkauft. Nicht mehr als Venus, den Namen fand der Manager blöd. Die beiden hießen dann ab sofort Baccarat und sind hiermit groß rausgekommen. Yes, sir, I can boogie.

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0: so wie er heißt. Happy Together, die Turtles.
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0: Ziemlich genau 9:30, die A3 Köln Richtung Frankfurt. Ein Unfall zwischen Montabaur und der Raststätte Heiligenrot-West. Hier nur noch 1 Kilometer Stau. Da hatten wir schon mal das Zehnfache heute Abend. Und die B51 Saarbrücken-Trier ist nach einem Unfall gesperrt zwischen am Saarufer und der B407 bei Saarburg. Alle Verkehrsinfos jederzeit auf swr4.de. Wünsche eine gute Fahrt.
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0: 33 Grad haben wir immer noch in Speyer, in Westerburg 28, auch in Singen 28 Grad. Leonberg meldet 30 Grad. Es kühlt auch leider nur wenig ab in den kommenden Stunden. Es bleibt meist bei deutlich über 20 Grad. Nur in den frühen Morgenstunden wird es kurzfristig mal etwas frischer sein. Tagsüber morgen dann nichts als Sonne bei bis zu 39 Grad.
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0: Dir kommt was Feines für Ihren Gefrierschrank. Uptown Girl, Billy Joel.
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Verkehr. In SWR 4 bitte Vorsicht auf der B27 Villingen-Schwenningen Richtung Schaffhausen. Zwischen Schwenningen-Ost-Trossingen und Messegelände steht ein defektes Fahrzeug. In einer Kurve, ziemlich ungünstig, fahren Sie bitte vorsichtig. Sehr, sehr nette Post kommt rein heute Abend hier ins SWR 4 Studio von einem Campingplatz in der Nähe von Koblenz. Da sitzen nämlich Dietmar und seine Frau bei kuscheligen 32 Grad vor ihrem Wohnwagen. Die beiden sind in Ostfildern losgefahren, schreiben sie, haben dann eine kleine Deutschlandtour gemacht und sind quasi auf dem Rückweg. Machen noch ein paar Tage Halt in Koblenz und haben dementsprechend viele verschiedene Radiosender gehört auf ihrer Fahrt und sind jetzt froh, wieder im SWR4-Gebiet zu sein. Wie immer klasse Musik, schreibt der Dietmar. Und auch tolle Infos dazu. Er verteilt 10 Sternchen oder wahlweise die Note 1. Bis nächsten Mittwoch stehen die beiden noch in Rheinland-Pfalz und bis dahin, Zitat, ziehen wir das Radio dem Fernseher auf jeden Fall vor. Das freut uns sehr. Lieber Dietmar, haben Sie noch ein paar schöne Tage dort in Koblenz und ich hoffe, der Wohnwagen ist so einigermaßen klimatisiert, dass Sie es auch gut aushalten können bei diesen Temperaturen draußen. Und passend zu den beiden Urlaubern jetzt die Traveling Wilburys in SWR 4. End of the line.

Put a Little Love in Your Heart. Annie Lennox und Al Green. Nicht so toll, eine ungesicherte Unfallstelle. Bitte Vorsicht, SWR 4 warnt für die A8 Karlsruhe Richtung Stuttgart. Hier steht ein Fahrzeug quer auf der Fahrbahn zwischen Karlsbad und Pforzheim-West. Bitte Vorsicht.

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1: Um 22 Uhr mit Ramin Movasakian. Die Einführung des neuen Wehrdienstes hat sich aus Sicht des Verteidigungsministeriums schon jetzt bezahlt gemacht. Das neue Modell beruht auf Freiwilligkeit und war Anfang des Jahres eingeführt worden. Christina Nagel mit den Einzelheiten.
2: In den ersten 6 Monaten haben sich bereits mehr Menschen aus unterschiedlichsten Altersgruppen für die Bundeswehr entschieden als im Jahr zuvor. Nach Angaben des Ministeriums gab es rund 38.500 Bewerbungen und rund 11.000 Neueinstellungen. Positiv bewertet wird auch der Rücklauf der Fragebögen, die seit Januar an 18-Jährige geschickt werden. 96% der jungen Männer haben den verpflichtenden Fragebogen ausgefüllt. Jeder Fünfte habe generelles Interesse am Wehrdienst gezeigt.
1: Der scheidende britische Premier Starmer ist am Abend bei einem Treffen mit europäischen Staats- und Regierungschefs in Berlin nochmals gewürdigt worden. Frankreichs Präsident Macron sagte, Starmer habe gute strategische Entscheidungen für Großbritannien getroffen. Es sei ein Glück, ihn an der Seite gehabt zu haben. Der polnische Regierungschef Tusk fügte hinzu, dank Starmers Engagement habe man eine Weile den Brexit vergessen können. Starmer hatte Anfang der Woche seinen Rücktritt verkündet. Wegen der anhaltenden Hitze fällt in Hamburg der Halbmarathon am Sonntag aus. Die Organisatoren sprechen von einer schwierigen Entscheidung, die man nach intensiven Gesprächen mit den zuständigen Behörden getroffen habe. Aus Hamburg, Janine Legrand.
3: Am Dienstag hatte Steven Richter, der Geschäftsführer der Laufgesellschaft, NDR 90,3 gegenüber noch betont, dass das Rennen definitiv stattfinden wird. 24.000 Läuferinnen und Läufer hatten sich für den Wettkampf angemeldet. In einer E-Mail an sie betont der Veranstalter aber, dass der Halbmarathon nicht abgesagt wurde, sondern verschoben. Noch in diesem Jahr soll er nachgeholt werden, ein Termin steht aber noch nicht fest. Auch der Hamburger Rennclub zieht Konsequenzen aus der Wettervorhersage. Das erste Rennen der Galopprennwoche am Sonntag wurde um 1 Stunde vorverlegt. Das letzte Rennen ganz gestrichen.
1: Die Nachfrage nach den WM-Trikots der deutschen Fußballnationalmannschaft ist riesig. Der Sportartikelhersteller Adidas schätzt nach eigenen Angaben, dass mehr als 3 Millionen davon verkauft werden. Das wären 3-mal so viele wie noch bei der letzten Weltmeisterschaft in Katar. Am häufigsten würden sich Fans für das weiße Trikot mit dem Bruststreifen entscheiden, so Adidas-Vorstandschef Gulden. Noch beliebter sind nur die Trikots von Mexiko und Argentinien, die ebenfalls von Adidas entworfen wurden. Das Wetter für Deutschland. In der Nacht bleibt es sternenklar. Die Tiefstwerte liegen bei 24 bis 14 Grad. Morgen überall wieder viel Sonnenschein und nur wenig Wolken. Die Temperaturen erreichen maximal 20 Grad auf den ostfriesischen Inseln und 39 Grad am Oberrhein. Am Freitag und Samstag wird der Höhepunkt der Hitzewelle erreicht mit Temperaturen bis zu 40 Grad. Dazu gibt es vereinzelte Gewitter. Und noch die Zeit, es ist gleich 22.03 Uhr.
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4: Bitte Vorsicht, wir haben eine ungesicherte Unfallstelle auf der Autobahn 5 Frankfurt Richtung Kassel im Westkreuz Frankfurt. Hier auf der Überleitung zur A648 Richtung Eschborn. Noch nicht gesichert, bitte Vorsicht. Dann steht ein defekter LKW auf der Autobahn 98 Weil am Rhein Richtung Schaffhausen. Hier bitte Vorsicht zwischen Kandern und Lörrach Mitte. Noch ein defektes Fahrzeug auf der B28 Bad Urach Richtung Reutlingen. Hier zwischen Metzingen West und Reutlingen dieses defekte Fahrzeug. Und die A67 kommt gerade rein, Darmstadt Richtung Mannheim. Hier liegen Holzteile zwischen Lorsch und dem Fürnheimer Dreieck. Die A3 Köln Richtung Frankfurt, hier weiter 1 Kilometer Stau nach einem Unfall zwischen Montabaur und der Raststätte Heiligenrot-West. Und die B51 Saarbrücken-Trier ist in beiden Richtungen gesperrt nach einem Unfall zwischen am Saarufer und der B407 in Saarburg. Alle Infos vom Verkehr natürlich auch auf swr4.de. Wünsche Ihnen eine gute Fahrt.
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4: So, hier kommt einer meiner persönlichen Lieblinge im Musikprogramm von SWR 4. Wenn ich selber im Auto bin und das Ding läuft, dann wird's laut. Und hier im Studio jetzt auch. Und ich hoffe, Ihnen geht's genauso. Wenn Sie Bob Seger hören, Against the Wind.
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G's in SWR4 Massachusetts. Die drei wussten nicht, wovon sie gesungen haben damals. Denn sie waren nie in Massachusetts, jedenfalls nicht vor ihrem Riesenhit im Jahr 68. Danach dann natürlich schon. Hauptstadt von Massachusetts ist ja Boston. Da sind die Bee Gees dann in den Jahren drauf natürlich auch aufgetreten. Ist ja klar. Bitte einmal Vorsicht, SWR 4 mit einem defekten Fahrzeug, da steht auf der B467 Kressbronn Richtung Ravensburg. Hier bitte aufpassen zwischen der B31 und Tettnang. Der späte Mittwoch mit einem Schmuser jetzt für Sie von einer Band, die eigentlich für Disco-Party-Songs bekannt war damals. Aber mit diesem Klassiker hier auch mal was zum Klammerblues beigetragen hat in den 70ern. Casey and the Sunshine Band. Please don't go.

0: Von Dan Vogelberg geht's gleich zu Kris Kristofferson hier in SWR 4. In selten aber super heute. Hans-Jürgen Finger gratuliert dem Mann posthum zum 90. Mein Name ist Jens Vogt, wünsche Ihnen noch einen schattigen Abend.
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0: Kurz vor 11:30, Vorsicht bitte auf der B467 Kressbronn Richtung Ravensburg. Zwischen der B31 und Tettnang behindert weiter ein defektes Fahrzeug. A861 Dreieck Hochrhein Grenzübergang Rheinfelden. Der Nollinger Bergtunnel ist wegen starker Rauchentwicklung im Moment in beiden Richtungen gesperrt. Und die B51 Saarbrücken-Trier ist ebenfalls gesperrt nach einem Unfall zwischen am Saarufer und der B407 in Saarburg. Alle Verkehrsinfos natürlich ständig aktuell, auch auf swr4.de. Wünsche Ihnen eine gute Fahrt.
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0: Das sind noch Wahnsinnstemperaturen heute Abend. 31 Grad in Bendorf, 32 in Mannheim, Überlingen und Nahstetten melden jeweils 30 Grad. Freuen Sie sich schon mal auf 33 bis 39 Grad, die versüßen uns den Donnerstag. Dazu scheint auch morgen die Sonne von früh bis spät. Auch die kommende Nacht ist nicht sehr durchlüftfreundlich bei 24 bis 14 Grad. Die 14 gibt's aber auch nur in den frühen Morgenstunden und auch nur in sehr, sehr luftigen Gebieten.
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1: Hallo und herzlich willkommen zu einer neuen Ausgabe von Selten, aber super. Gleich zu Beginn haben wir einen Song gehört, der unzählige Male gecovert wurde. Von über 300 Versionen ist die Rede. Eingefallen ist das Stück dem Sänger, Songwriter und Schauspieler Kris Kristofferson, der nun 90 Jahre alt geworden wäre. Der Titel geht zurück auf ein Interview, das Frank Sinatra einem Magazin gegeben hatte und in dem er davon sprach, an alles zu glauben, was hilft, eine Nacht zu überbrücken, sei es eine Bibel oder eine Flasche Whisky. Diese Aussage inspirierte Kris Kristofferson dazu, Help Me Make It Through the Night zu schreiben. Das Lied wurde zu einem Riesenerfolg allerdings, und das trifft auf noch mehr Werke von Kris Kristofferson zu, nicht für den Songwriter selbst, sondern für andere Künstler. In diesem Fall war es Sammy Smith, die zuerst damit hoch in den Charts stand.

Kris Kristofferson, ein Künstler, der mit seiner Musik zwischen Country, Folk, Rock und Gospel Brücken schlug. Am 22. Juni 1936 erblickte er in Brownsville, Texas, das Licht der Welt. Zur Familie gehörten zwei Geschwister, Mutter Mary Ann und Vater Lars Henry, ein hochrangiger Offizier bei der US Air Force. Nach seiner Vorstellung sollte auch sein Sohn eine militärische Laufbahn einschlagen. Nach der Highschool besuchte der junge Kris das kalifornische Pomona College und fiel dort als Sportskanone auf. Neben Fußball, Rugby und Boxen gehörte seine Leidenschaft der englischen Literatur. Besonders der britische Dichter William Blake hatte es ihm angetan. Kristofferson hatte sich vorgenommen, Schriftsteller

Schon zu dieser Zeit schrieb Kris Kristofferson Kurzgeschichten, die ihm zu einem Stipendium verhalfen. Er ging nach England und studierte in Oxford Literatur. Neben alledem schrieb er Songtexte, in der Hoffnung, dass diese ihn seinem eigentlichen Berufsziel näher bringen. Außerdem startete er eine kurzlebige Karriere als Popsänger. Erst in Los Angeles, wo er 1958 zusammen mit einem Studienfreund das Duo Tony and Chris bildete und wenig später in Großbritannien als Solist unter dem Pseudonym Chris Carson. 1960 machte er sein Examen, ging nach Kalifornien zurück, heiratete seine Jugendliebe und trat seiner Familie zuliebe in die Armee ein.

0: Die nächsten Jahre diente Kris Kristofferson beim Militär. Er absolvierte eine Ausbildung zum Hubschrauberpiloten, war eine Zeit lang in Deutschland stationiert und erreichte den Rang eines Captain. 1965 bekam er von der Armee eine Stellung als Lehrer für englische Literatur an der Militärakademie West Point angeboten. Diese lehnte er ab und ging stattdessen nach Nashville, Tennessee, um eine Karriere als Musiker zu verfolgen, was seine Eltern aber sehr verärgerte.
1: I was on leave at the time, just ducking the fog, nosing around like a hungry dog in that crazy place called Washington, D.C. I saw a crowd of people on the White House lawn, all carrying signs about Vietnam. So I went over to see what was going on.
0: Aller Anfang ist schwer. Dies galt auch für Kris Kristofferson in Nashville. Erste kleinere Meriten als Songwriter bekam er für den Vietnam Blues. Eben hörten wir das Stück mit Dave Dudley, der damit 1966 Platz 12 in den Country Charts erreichte. Ansonsten verdiente sich Kris Kristofferson seinen Lebensunterhalt als Hausmeister in den Columbia Studios und war glücklich, Mülleimer zu leeren und Kaffee zu kochen, wenn er dafür bei Aufnahmesessions von Johnny Cash, Bob Dylan und anderen dabei sein durfte. Er fuhr auf einem ramponierten Motorrad herum und vernachlässigte seine Familie, was letztlich zum Scheitern seiner Ehe führte. Zudem arbeitete er als Helikopterpilot bei einer Ölfirma in Louisiana, der Vorräte auf die Bohrinseln brachte. In seinen Pausen schrieb er manches Lied, das später berühmt werden sollte.

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1: Zum Ende des Jahrzehnts kam Kris Kristofferson so langsam auf die Erfolgsspur. Seinen Song Jody and the Kid hatte 1968 Roy Drusky aufgenommen und damit einen Top-30-Hit gelandet. Auch Johnny Cash, den er auf ungewöhnliche Weise auf sich aufmerksam machte, trug zu seinem Werdegang bei. Die Legende erzählt, dass sich Kristofferson eines Morgens in einen Helikopter setzte, zu Cashs Anwesen flog und dort im Garten landete. Bei der bestimmt überraschten Hausangestellten ließ er ein Demoband zurück. Es verging etwas Zeit und dann veröffentlichte Johnny Cash den Kristofferson-Song Sunday Morning Coming Down und landete damit 1970 einen Nummer-1-Hit. Aber mehr noch, das Lied wurde von der Country Music Association zum Song des Jahres gewählt.

Das Blatt wendete sich endgültig, als Kris Kristofferson sich bei dem Produzenten Fred Foster als Songwriter vorstellte. Ich habe Kris gebeten, mir 4 Lieder vorzusingen. Schon beim zweiten dachte ich, mein Gott, ich muss wohl halluzinieren. Es ist unmöglich, dass ein einzelner Mensch solche Lieder schreiben kann, erinnerte sich Foster. Er beauftragte ihn, traditionelle Country-Songs zu schreiben, und einen davon haben wir eben mit Billy Walker gehört. Aber nicht nur das. Der erfahrene Plattenproduzent glaubte, dass auch Kris' raue Stimme auf dem Musikmarkt ankommen würde. Hier gingen die Meinungen jedoch auseinander, denn Kristofferson soll gesagt haben, ich singe wie ein verdammter Frosch, worauf Fosters Antwort gewesen sei, ja, aber wie ein Frosch, der sich verständigen kann.

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1: Das war ein Ausschnitt aus seiner Debüt-LP, die von 1970 datiert und nur mit Christofferson betitelt war. Obwohl sie einige Klassiker enthielt, blieb sie aus kommerzieller Sicht zunächst hinter den Erwartungen zurück und verkaufte sich nur 32.000 Mal. Kurz zuvor hatte Fred Foster Christofferson dazu herausgefordert, einen Song zu schreiben, in dem der Name seiner Assistentin vorkommen sollte, Barbara, genannt Bobby McKee. Chris kam dem nach und überschrieb Foster großzügig die Hälfte seiner Tantiemen für diese Idee. Allerdings hatte Christofferson den Nachnamen nicht richtig verstanden und schrieb Me and Bobby McKee. Das war aber nicht der einzige Fehler, der ihm unterlief. Er spielte den Song Roger Miller vor, der ihn dann auch als erster aufnahm. Darüber war Foster alles andere als erfreut, denn er ging davon aus, dass dies Christoffersons Durchbruch als Sänger werden sollte. Tja, und so klang die Urfassung.

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1: Auf Roger Miller folgte Kris Kristofferson himself, der sich nun in Nashville einen Namen gemacht hatte. Viele Musiker begannen, seine Songs zu covern. Bob Dylan hat einmal gesagt, man kann Nashville in die Zeit vor Kris und die Zeit nach Kris unterteilen, denn er hat alles verändert. 1971 kam seine zweite LP auf den Markt, welche ihn auch als eigenständigen Plattenkünstler etablierte. The Silver-Tongued Devil and I, so der Titel des Albums, beinhaltete eine ganze Reihe von Songs, die Klassiker wurden.

Im Zusammenhang mit seiner zweiten LP und in Anbetracht der Tatsache, dass seine Songs bei vielen Stars Eingang in deren Repertoire fanden, wurde sein Debütalbum von 1970 neu aufgelegt. Es erhielt ein anderes Cover und der Titel wurde in Me and Bobby McGee abgeändert. In dieser Aufmachung fand die Scheibe nun auch den Weg in die Charts und wurde 1974 sogar vergoldet. Darauf fand sich auch der Song Just the Other Side of Nowhere, welcher unter anderem von Dean Martin aufgegriffen wurde. Und damit möchte ich Ihnen an dieser Stelle eine Reihe von, wie ich finde, interessanten Coverversionen von Christophersons Songs vorstellen. Auf den King of Coolness folgen Roy Orbison und die Everly Brothers. 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

0: 1973 gelang Kris Kristofferson auch der längst fällige Durchbruch als Sänger. Mit dem gospelartigen Song Why Me stand er nicht nur in Amerika, sondern auch in Kanada und Südafrika auf Platz 1. Wanda Jackson, Hank Snow, Elvis Presley oder George Jones, um nur einige zu nennen, haben den Hit in ihre Diskografie übernommen. Das Kristofferson-Original fand sich auf dessen 4. Studioalbum Jesus Was a Capricorn und klang so.
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Und wenn ich die Platte schon zur Hand habe, möchte ich Ihnen noch den Titelsong vorspielen. Das LP-Cover zeigte neben Kris Kristofferson übrigens Rita Coolidge, die wenig später seine zweite Ehefrau wurde. Sie war hier als Hintergrundsängerin beteiligt, ebenso wie die Jordanaires und Billy Swan. Jesus.

In über 80 Filmen spielte Kris Kristofferson mit und zeigte dabei laut Kritikermeinung auch in kleineren Rollen große Präsenz. Zu seinen bekanntesten Streifen zählen beispielsweise Alice lebt hier nicht mehr, Convoy, Heaven's Gate, Blade und natürlich auch die Neuverfilmung von A Star is Born aus dem Jahr 1976. Hier spielte er an der Seite von Barbara Streisand und wurde dafür mit einem Golden Globe ausgezeichnet. Gesungen haben die beiden darin auch.

In A Star Is Born verkörperte Christofferson den Rockstar John Norman Howard, der sich in eine aufstrebende junge Sängerin verliebt. Während sie zu Ruhm kam, befand sich seine eigene Karriere auf dem absteigenden Ast, mit verursacht durch intensiven Alkohol- und Drogenkonsum. Nicht nur auf der Leinwand sah sich Christofferson mit dem Suchtthema konfrontiert, er war selbst Betroffener. Hektik und Ruhm haben vermutlich die Depressionen und den Hang zum Alkohol verstärkt. Die berauschenden Jahre des großen Erfolgs erwiesen sich als einige der schwierigsten seines Lebens. Wegen seiner Exzesse ging auch seine Ehe mit Rita Coolidge 1980 in die Brüche. 6 Jahre zuvor waren die beiden für dieses Lied noch als bestes Country-Duo mit einem Grammy prämiert worden.

1983 heiratete Kris Kristofferson ein drittes Mal. Seine neue Liebe Lisa Myers half ihm, sein Leben wieder in den Griff zu bekommen. Das Paar bekam 5 Kinder und Kristofferson wurde zu einem liebevollen Vater. Das war er für seine ersten 3 Kinder in den 1960er und 70er Jahren nicht.

Auch musikalisch gab es einen neuen Coup. Kris Kristofferson gründete zusammen mit Johnny Cash, Waylon Jennings und Willie Nelson die Country-Supergruppe The Highwaymen. 1995 kam das erste von drei Alben des Quartetts heraus, welches auch gemeinsam durch die USA, Australien und

Als sich die Gruppe 1995 auflöste, arbeitete Kris Kristofferson als Solist weiter und setzte auch seine Arbeit vor der Kamera fort. Selbst in einem Alter, in dem andere längst im Ruhestand sind, ging er noch auf Tournee. Nur

Mit seiner Gitarre und einer Mundharmonika stand er auf der Bühne. Bis zuletzt hatte er seine Konzerte aus Aberglauben immer mit demselben Lied begonnen, das ihm Glück bringen sollte, Shipwrecked in the 80s. Dass er so lange Zeit Hallen gefüllt hat, überraschte ihn selbst. Jeder Künstler, der meine Songs gesungen hat, hat das besser gemacht als ich, so Christofferson.

Christofferson sagte einmal, als ich anfing, gehörte ich zu den Leuten, die der Country-Musik mehr Respekt verschaffen wollten. Einige meiner Songs, die zu Hits wurden, haben genau das bewirkt. Ich kann mir vorstellen, dass das der Grund ist, warum ich vielleicht jemand in die Hall of Fame wählen würde. Ich weiß, dass es nicht wegen meiner goldenen Stimme ist. 2004 wurde er tatsächlich in die Country Hall of Fame aufgenommen und das war nur eine von vielen Auszeichnungen, die er erhalten hat.

Auch wenn Bobby Bear in diesem Christofferson-Song darum gebeten hat, nicht zu erzählen, wie die Story ausging, werde ich das dennoch tun. Der Singer, Songwriter und Schauspieler beendete 2021 offiziell seine Karriere. Bis zuletzt lebte Kris Kristofferson auf Hawaii, wo er am 28. September 2024 88-jährig verstarb. Am Ende der heutigen Ausgabe von Selten aber Super steht God to Have You, ein weiterer vielfach gecoverter Song aus seiner Feder. Ich habe eine Aufnahme von 1975 mit den Walker Brothers herausgesucht. Damit sage ich auf Wiederhören, bis zum nächsten Mal. 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
1: Um 23 Uhr mit Astrid Fietz. Die Staats- und Regierungschefs der sogenannten E5-Gruppe sind in Berlin zusammengekommen. Bundeskanzler Merz wollte dabei mit den Spitzen von Frankreich, Großbritannien, Italien und Polen den anstehenden NATO-Gipfel in Ankara vorbereiten. Aus Berlin Dagmar Pepping.
2: Wir wollen diesen wichtigen Gipfel gemeinsam zu einem Erfolg machen, sagt Kanzler Merz. Das diene der Sicherheit in gefährlichen Zeiten. Weitere Botschaft: eine Erneuerung der NATO mit einem stärkeren europäischen Pfeiler. Dazu gehören steigende Ausgaben für Verteidigung und eine stärkere Zusammenarbeit. Außerdem will man in Ankara ein starkes Zeichen der Unterstützung für die Ukraine setzen. Die Bundesregierung schlägt vor, dass die europäischen NATO-Länder Kiew eine starke Finanzierungszusage geben sollen. Es werde Zeit, in Friedensverhandlungen einzutreten, sagte Merz in Richtung Russland.
1: Das ukrainische Militär hat nach eigenen Angaben eine große Anlage zur Verarbeitung von Erdgas tief im Hinterland Russlands angegriffen. Laut Generalstab wurde die Anlage Orenburg im südlichen Ural nahe der Grenze zu Kasachstan getroffen. Die Anlage gehöre zu einem Komplex, in dem sich auch die einzige Heliumanlage Russlands befindet. Zudem berichten russische Behörden von mehreren Toten durch ukrainische Drohnenangriffe. Zwei Menschen starben nach Angaben des zuständigen Gouverneurs in der Region Nischni Nowgorod, östlich von Moskau. Die deutschen Landwirte verlangen von der EU massive Investitionen. Auf dem Bauerntag in Freiburg verabschiedeten sie dazu eine entsprechende Erklärung. Aus Freiburg, Silas Schwab.
3: In ihr fordern die Bauern von der EU 500 Milliarden Euro, die über 7 Jahre hinweg in die Agrarpolitik fließen sollen. Außerdem lehnen die Bauern darin eine Obergrenze für Fördergelder an einzelne Betriebe ab. Der Präsident der deutschen Bauern, Joachim Ruckwied, warnte vor zu niedrigen Lebensmittelpreisen, das sei eine große Belastung für die Bauern. Zugleich würden Sprit und Strom immer teurer werden. Deshalb forderte er die Bundesregierung dazu auf, den Tankrabatt bis November zu verlängern, um Landwirte in der Erntezeit zu entlasten. Die Pläne der Bundesregierung, Minijobs abzuschaffen, bezeichnete Ruckwied als wirtschaftlichen Unsinn.
1: Bei der Fußball-Weltmeisterschaft ist es am dritten Spieltag in der Gruppe B zu folgenden Ergebnissen gekommen. Die Schweiz und Kanada trennen sich im kanadischen Vancouver 2:1 und Bosnien-Herzegowina und Katar trennten sich 3:1. Das waren die Nachrichten. Das Wetter in Deutschland. In der Nacht trocken bei Tiefstwerten von 23 bis 13 Grad. Morgen sonnig und trocken. Höchstwerte im Norden 27 bis 33 Grad. Sonst 34 bis 40 Grad. Am Freitag heiter, im Westen später ein paar Schauer und Gewitter, 31 bis 40 Grad. Und am Samstag viel Sonne, vor allem im Westen örtlich Schauer und Gewitter, 31 bis 41 Grad, auf den Inseln etwas kühler. 23.03 Uhr.
4: Ja, und nach den Nachrichten wird Zeit für den Blick auf die Straßen. Hier ist der Verkehrsservice in der ARD-Hitnacht. Hallo an alle unterwegs. Eine Meldung von der A4 habe ich hier. Das ist Görlitz-Dresden zwischen Kohlersdorf und Niederseifersdorf. Da ist in beiden Richtungen die Strecke beeinträchtigt wegen Wartungsarbeiten. Die Sperrung bis morgen früh ungefähr 5 Uhr. Da brauchen Sie Geduld, fahren Sie drumherum oder einen anderen Weg, wenn es geht. A7 Ulm Richtung Würzburg ist zwischen Ellwangen und Dinkelsbühl-Fichtenau wegen einer Nachtbaustelle gesperrt. A7 Fulda Richtung Würzburg ist zwischen Bad Brückenau-Volkers und Bad Brückenau-Wildflecken wegen Bauarbeiten bis Donnerstag früh gesperrt. Die Umleitung ist ausgeschildert. A8 München Richtung Salzburg ist zwischen Bad Reichenhall und Schwarzenbach wegen Sanierungsarbeiten bis 6 gesperrt. A46 Brilon-Arnsberg-Neheim ist zwischen Wennemen und Freinohl wegen Tunnelwartungsarbeiten bis morgen 5 Uhr in beiden Richtungen gesperrt. A71 Schweinfurt Richtung Erfurt ist zwischen Suhl-Zellamelis und Oberhof wegen Tunnelwartungsarbeiten bis morgen früh ca. 6 Uhr gesperrt. Und die B6 Nienburg Richtung Hannover ist zwischen dem Abzweig Schneeren und der B442 Neustadt-Himmelreich wegen Straßenschäden gesperrt. Die Umleitung ist für Sie ausgeschildert.
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4: Diese ARD-Hitnacht kommt aus Magdeburg vom Mitteldeutschen Rundfunk. Heute mit André Holst und Musik von Europe. The Final Countdown bedeutet ja, der letzte Countdown läuft an, als würde ein Raumschiff starten. Wir jedenfalls starten wie so ein kleines Raumschiff durch diese Nacht. Und ich freue mich, dass Sie dabei sind.

The Preacher Man. Hier ist Ihre ARD-Hitnacht um 11 Minuten nach 11 um 24. Juni. Das ändert sich in gut 50 Minuten. Dann können wir schon Hurra rufen. Der neue Tag steht unmittelbar vor der Tür. Ich sage ja immer gerne, der Tag geht, André Holst kommt. Aber das Blödsinn, der ist ja schon da. Der sitzt hier und wird die nächsten 7 Stunden mit Ihnen hier sitzen. Egal, ob Sie vielleicht Feierabend haben, Ihren Dienst tun oder ob Sie nicht schlafen können, was auch immer. Ich bin für Sie da. Ja, ard-hitnacht@mdr.de. Sie können mir ein bisschen was mailen. Ja, lassen Sie mich Ihr Mailboy sein oder Ihr Mailman, was auch immer Sie mailen möchten, schreiben Sie einfach mal. Ne? Und ich habe hier jede Menge Glitzer und Sternstaub für diese Nacht parat gelegt, zur Abkühlung auch den Soundtrack natürlich für die Nacht. Und Abkühlung ist bei so einem Wetter natürlich immer richtig gut. Ich weiß nicht, ob Sie ein bisschen Fußball geguckt haben am Fernsehen, aber auf jeden Fall braucht man ja auch wieder ein bisschen was, was die Gemüter ein bisschen runterfährt. Ne? Würde mich interessieren, wie halten Sie sich frisch bei dieser Hitze? Haben Sie ein schattiges Plätzchen oder sitzen Sie gleich im Kühlschrank? Wenn Sie Lust haben, schreiben Sie mir ard-hitnacht@mdr.de.

Charles und Eddie. Immer ein guter Begriff hier in der ARD Hitnacht. Und jetzt gibt's einen Brückenbauer. Und zwar einen Song, der ein echter Brückenbauer ist. Ne? Er baut eine Brücke direkt ins Herz. Und wenn er da erstmal drin ist, dann bleibt er da auch einfach drin wohnen. A Bridge to Your Heart mit Wax in der ARD Hitnacht für Sie.

0: hier in der ARD Nacht. Zeit für den Blick auf die Straßen. Hallo, an alle unterwegs, ist der Verkehrsservice in der ARD Nacht. Ich habe eine Meldung von der A4 Görlitz Dresden. Die Strecke ist zwischen Kodersdorf und Niederseifersdorf in beiden Richtungen wegen Wartungsarbeiten bis morgen früh gesperrt. A7 Ulm Richtung Würzburg ist zwischen Ellwangen und Dinkelsbühl-Fichtenau wegen einer Nachtbaustelle gesperrt. A7 Fulda Richtung Würzburg ist zwischen Bad Brückenau-Volkers und Bad Brückenau-Wildflecken wegen Bauarbeiten bis Donnerstagmorgen gesperrt. A8 München Richtung Salzburg ist zwischen Bad Reichenhall und Schwarzbach wegen Sanierungsarbeiten gesperrt. Und die A46 Brilon-Arnsberg-Neheim ist zwischen Wennemen und Freinohl wegen Tunnelwartungsarbeiten bis 5 gesperrt. A71 Schweinfurt Richtung Erfurt ist zwischen Suhl, Zellamelis und Oberhofigen Tunnelwartungsarbeiten bis 6 gesperrt. Und B6 Nienburg Richtung Hannover ist zwischen dem Abzweig Schneeren und der B442 Neustadt Himmelreich wegen Straßenschäden gesperrt. Da ist eine Umleitung für Sie ausgeschildert.
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0: Heute mit André Holst. Ich grüße Sie.

Schöner Song von Madonna, Life to Tell, hier in der ARD-Hitnacht. Wir haben 10:50 und man muss wirklich sagen, was war denn das eigentlich für so ein Tag? Ne? Backofen auf Umluft, ne? Schwitzehitze in Deutschland zwischen 26 bis 34 Grad. Der Tag geht, kurz gesagt, aber wir sind ja schon da, ne? Vielleicht gleich durchgeschwitzt, aber auf jeden Fall gut gelaunt musikalisch mit Jimmy Cliff.

muss ich leider mal rauf, denn hier ist ein Falschfahrer unterwegs. Achtung, Falschfahrer auf der A661. Egelsbach-Bad Homburg zwischen Frankfurt-Eckenheim und Bad Homburger Kreuz. Da kommt Ihnen ein Falschfahrer entgegen. Fahren Sie bitte äußerst rechts und überholen Sie nicht. Wir melden, wenn die Gefahr vorüber ist. Auf der A661 Egelsbach-Bad Homburg zwischen Frankfurt-Eckenheim und Bad Homburger Kreuz. Da kommt Ihnen ein Falschfahrer entgegen. Bitte fahren Sie äußerst rechts.

Sascha, If You Believe in der ARD-Hitnacht. 10 vor 12 haben wir es. Nachteulen oder heimliche Kühlschrankanbeter. Wir hören uns morgen wieder in ungefähr gut einer Viertelstunde nach den Nachrichten. Ich freue mich auf Sie.

Auch da muss ich mal rauf. Wir haben noch einen Falschfahrer hier vor den Nachrichten. Einmal Vorsicht bitte. Auf der B37 Heidelberg-Mannheim zwischen Kaiseringen und Mannheim-Neckarau. Da kommt Ihnen ein Falschfahrer entgegen. Fahren Sie bitte äußerst rechts, überholen Sie nicht. Auf der B37 Mannheim-Heidelberg-Mannheim zwischen Kaiseringen und Mannheim-Neckarau. Da ist ein Falschfahrer unterwegs. Vorsicht bitte in beiden Richtungen.

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1: Um 0 Uhr mit Wolfgang Berger. Bundeskanzler Merz hat sich gegen nationale Alleingänge in der Verteidigungspolitik ausgesprochen. Er äußerte sich beim Treffen der Staats- und Regierungschefs der sogenannten E5-Staaten in Berlin. Ziel war es, den NATO-Gipfel Anfang Juli in Ankara vorzubereiten. Aus der Nachrichtenredaktion Ulrike Ufer.
2: Merz betonte wörtlich, unsere Nachbarn sollen sich sicherer fühlen, wenn Deutschland stärker wird. Deutschland, seine Streitkräfte und seine Verteidigungsindustrie sollten fest in der NATO-Allianz und in Europa verankert werden. Der Kanzler machte diese Zusage nach dem Treffen mit Frankreichs Präsident Macron, dem scheidenden britischen Premier Starmer, der italienischen Ministerpräsidentin Meloni und dem polnischen Regierungschef Tusk. Hintergrund ist, dass es in Frankreich und Polen auch Vorbehalte gegen die massiven deutschen Investitionen ins Militär gibt.
1: Das ukrainische Militär hat nach eigenen Angaben eine große Anlage zur Verarbeitung von Erdgas tief im Hinterland Russlands angegriffen. Laut Generalstab wurde die Anlage Orenburg im südlichen Ural nahe der Grenze zu Kasachstan getroffen. Die Anlage gehöre zu einem Komplex, in dem sich auch die einzige Heliumanlage Russlands befindet. Zudem berichten russische Behörden von mehreren Toten durch ukrainische Drohnenangriffe. Zwei Menschen starben nach Angaben des zuständigen Gouverneurs in der Region Nischni Nowgorod, östlich von Moskau. Die Weltgesundheitsorganisation hat die europäischen Länder aufgerufen, mehr Geld in den Hitzeschutz zu investieren. Die aktuell extreme Wetterlage führe nicht nur dazu, dass Schulen geschlossen, sondern auch Menschenleben gefährdet würden, sagte WHO-Chef Tedros. Mit Blick auf den Klimawandel verwies er darauf, dass die Temperaturen in Europa doppelt so schnell stiegen wie im globalen Vergleich. Bei der Fußball-Weltmeisterschaft sind die Schweiz und Kanada in die K.U.-Runde eingezogen. Aus dem ARD-WM-Team Michael Küster.
3: Die Schweiz hat Kanada im Duell um den Sieg in Gruppe B mit 2:1 geschlagen. Beide stehen damit im 16. Finale. Ausgeschieden ist Katar nach einer 1:3-Niederlage gegen Bosnien-Herzegowina, das am Ende Dritter wird. Ein mögliches Weiterkommen hängt von den Ergebnissen der restlichen Gruppen ab. Um 3 Uhr nachts geht Mexiko im heimischen Aztekenstadion bereits als Gruppensieger ins letzte Spiel. Gegner Tschechien steht hingegen unter Druck und braucht dringend einen Sieg. Außerdem hofft Südafrika gegen Südkorea noch aufs Weiterkommen.
1: Das waren die Nachrichten. Das Wetter in Deutschland, überall trocken bei Tiefstwerten von 23 bis 13 Grad. Tagsüber sonnig und trocken, Höchstwerte im Norden 27 bis 33 Grad, sonst 34 bis 40 Grad. Am Freitag heiter, im Westen später ein paar Schauer und Gewitter, 31 bis 40 Grad. Am Samstag viel Sonne, vor allem im Westen örtlich Schauer und Gewitter, 31 bis 41 Grad, auf den Inseln etwas kühler. Es ist 0:03 Uhr.
4: Hier ist der Verkehrsservice in der ARD-Hitnacht. Wir gucken mal, was wir auf den Straßen haben. Im Prinzip gute Nachrichten. Das klingt schon mal ganz schön. Entwarnung für die B37 Heidelberg-Mannheim. Kein Falschfahrer mehr zwischen Kaiseringen und Mannheim-Neckerau. Dann auch die Entwarnung noch einmal für die A661 Egelsbach-Bad Homburg. Kein Falschfahrer mehr zwischen Frankfurt-Eckenheim und Bad Homburger Kreuz. Weitere Meldungen. A4 Görlitz-Dresden ist zwischen Kodersdorf und Niederseifers in beiden Richtungen wegen Wartungsarbeiten gesperrt. A7 Ulm Richtung Würzburg ist zwischen Ellwangen und Dinkelsbühl-Fichtenau wegen einer Nachtbaustelle gesperrt. Dann A7 Fulda Richtung Würzburg ist zwischen Bad Brückenau-Volkers und Bad Brückenau-Wildflecken wegen Bauarbeiten bis 6 gesperrt. A8 München Richtung Salzburg ist zwischen Bad Reichenhall und Schwarzbach wegen Sanierungsarbeiten bis 6 gesperrt. A46 Brilon-Arnsberg-Neheim ist zwischen Wennemen und Freienohl wegen Tunnelwartungsarbeiten in beiden Richtungen gesperrt. Und die A71 Schweinfurt Richtung Erfurt ist zwischen Suhl, Zellamelis und Oberhof wegen Tunnelwartungsarbeiten bis 6 gesperrt. Wilhelmsdorf Richtung Köln ist zwischen Tunnel Ortsteil Brietz und Dreieck Neukölln nach Auslösung der Höhenkontrolle gesperrt. Und B6 Nienburg Richtung Hannover ist zwischen dem Abzweig Schneeren und der B242 Neustadt Himmelreich wegen Straßenschäden gesperrt. Da ist eine Umleitung für Sie ausgeschildert.
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4: Hallöchen, liebe Nachtfalken, Nachtanbeter, Sicherheitsmenschen, Krankenhauscrews, Taxipiloten, LKW-Fahrer. Der Tag ist gegangen, der neue beginnt jetzt. Mein Name ist André Holz und ich habe Musik von Roxy Music.

0: Marit Larsen hier in der ARD Hitnacht. 11 nach 12, der neue Tag ist da, 25. Juni. Und ich habe gerade eine Mail gekriegt. Juliana aus Bamberg hat eine herrliche Frage gestellt. Was die Menschen wohl damals nachts gemacht haben, als es noch kein Radio gab. Das ist eine interessante Geschichte. Ne? Tja, was haben sie gemacht, die Menschen damals, als es noch kein Radio gab? Das ist genau die Art von Humor, die man in Deutschland braucht. Ne? Wenn halb Hamburg vielleicht schon schläft, Bamberg wahrscheinlich noch leise glüht von der Tageshitze. Ganz ehrlich, die mussten sich selbst unterhalten. Ne? Tatsächlich, die Menschen mussten sich selbst unterhalten. Keine Musik auf Knopfdruck, keine Moderatoren, keine Verkehrsmeldung, die man ignorieren kann. Kein Hier ist der nächste Hit. Die Leute saßen vielleicht einfach nur da, guckten ins Feuer. Revolutionäres Konzept, absolut revolutionäres Konzept. Sie mussten miteinander reden. Das können wir auch, ard-hitnacht@mdr.de. Ich freue mich über Ihre E-Mails.
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ARD Hit Nacht, 0.20 Uhr, 10 vor halb eins haben wir es mittlerweile. Und viele sind wach. Wie man so schön sagt, die Notfallhelden, die möglicherweise Server reparieren oder bevor jemand merkt, dass sie überhaupt kaputt waren. Vielleicht auf jeden Fall auch Barkeeper nach 0 Uhr, die gerade Geschichten hören oder besser nie weiter erzählen, weil sie das, was sie gehört haben, für sich behalten. Sowas gibt's auf jeden Fall. Es gibt Menschen, die wach sind, die ihren Dienst tun und die vielleicht ganz nebenbei das Radio anhaben, wie jetzt ard-hitnacht@mdr.de. Können Sie mir schreiben. Ich freue mich über Ihre Nachrichten hier in der ARD Hitnacht.

0: Weather with you, Crowded House. Hier in der ARD-Hitnacht. Der Verkehrsservice in der ARD-Hitnacht um 0.30 Uhr. Hallo an alle unterwegs. Ich habe eine Meldung von der A4 Görlitz Dresden. Die Strecke ist zwischen Kodersdorf und Niederseifersdorf in beiden Richtungen wegen Wartungsarbeiten gesperrt. A7 Ulm Richtung Würzburg ist zwischen Ellwangen und Dinkelsbühl-Fichtenau wegen einer Nachtbaustelle gesperrt. A7 Fulda Richtung Würzburg ist zwischen Bad Brückenau-Volkers und Bad Brückenau-Wildflecken wegen Bauarbeiten bis ca. 6 gesperrt. Da ist die Umleitung für Sie ausgeschildert. Dann habe ich hier die A8 im Blick. München Richtung Salzburg ist zwischen Bad Reichenhall und Schwarzbach wegen Sanierungsarbeiten gesperrt. A44 Kassel-Eisenach ist zwischen Waldkappel und Sontra West in beiden Richtungen wegen Tunnelwartungsarbeiten ca. bis 4 gesperrt. A46 Brilon-Arnsberg-Neheim ist zwischen Wennemen und Freienohl wegen Tunnelwartungsarbeiten bis ca. 5 gesperrt. Die A71 Schweinfurt Richtung Erfurt ist zwischen Suhl-Zellamelis und Oberhof wegen Tunnelwartungsarbeiten bis ca. 6 gesperrt. Da ist auch eine Umleitung ausgeschildert. Und dann habe ich hier noch die B6 Nienburg Richtung Hannover ist zwischen dem Abzweig Schneeren und B442 Neustadt-Timmelreich wegen Straßenschäden gesperrt. Da ist eine Umleitung für Sie auch ausgeschildert.
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0: Ad-Nacht aus Magdeburg vom MDR. 10:30 haben wir es. Schön, dass Sie bei uns sind. Der Soundtrack für die Nacht, ein Soundtrack, der sich lohnt. Natürlich auch für die E-Mails. Großes Dankeschön an dieser Stelle, wenn Sie mir ein bisschen was schicken. Ich bin immer ganz gespannt, wenn ich das lese. Ich klicke mich da gerade mal rein. Was haben wir dann? Und zwar Holger aus Güterglück. Der grüßt die Rosi in Berlin. Und ganz besonders herzliche Grüße kommen auch von Brigitte aus Lindhorst an ihre Kunden. Sie haben gerade, glaube ich, noch ein bisschen Säckchen miteinander getrunken und genießen diese Nacht, weil es ein bisschen aufgefrischt hat. War ja eine ziemliche SCH-Hitze. Ja, auf jeden Fall, war ziemlich heiß und es wird die nächsten Tage auch noch so heiß. Aber wichtig ist, dass wir uns abkühlen. Und der Soundtrack für die Nacht sorgt natürlich auch für die Abkühlung. Wie das, was wir jetzt hier haben, leicht und fresh. The Bee Gees und Ordinary Life.
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Ordinary Lives in der ARD-Hitnacht, die Bee Gees. Und wir haben ihn auch hier parat, so mitten in der Nacht, den Balladenladen. Da sind ganz auserwählte Songs drin, die ganz tief ins Herz gehen und eben entschleunigen. Joe Cocker, You Are So Beautiful.

Billy Ocean in der ARD-Hitnacht, 8:08. Grüße kommen gerade per Mail von Thomas aus Frankfurt am Main rein. Pilgerte mit den Freunden nochmal so ein bisschen 3 bis 4 Mal um den Block und das war, glaube ich, noch ganz angenehm. Jetzt die Entspannungsphase am Küchentisch. Ich wünsche allen eine angenehme Nacht noch und wenn Sie Lust haben, können Sie mir auch erzählen, in welcher Phase Sie sich gerade befinden. ard-hitnacht@mdr.de und ich läute jetzt die Smoky-Phase ein. Mexican Girl.

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1: Um 1 Uhr mit Wolfgang Berger. Bundeskanzler Merz hat sich in Berlin mit den Staats- und Regierungschefs aus Frankreich, Großbritannien, Italien und Polen für den anstehenden NATO-Gipfel in der Türkei abgestimmt. Nach dem Treffen erklärte Merz, dass sich alle Beteiligten für eine starke NATO einsetzen wollen, auf einen Frieden in Nahost hoffen und die Ukraine weiter unterstützen.
2: Die Bundesregierung schlägt vor, dass wir Kiew als europäische NATO-Alliierte eine starke Finanzierungszusage geben. Die Botschaft an Russland lautet, die Ukraine bleibt stark. Europas Unterstützung lässt nicht nach. Seit dem G7-Gipfel von Evian können wir hinzufügen, transatlantisch sind wir uns einig, wie lange nicht. Wir hoffen, dass Moskau daraus Schlüsse zieht. Es wird Zeit, in Friedensgespräche einzutreten.
1: Bundeskanzler Friedrich Merz. Das ukrainische Militär hat nach eigenen Angaben eine große Anlage zur Verarbeitung von Erdgas tief im Hinterland Russlands angegriffen. Laut Generalstab wurde die Anlage Orenburg im südlichen Ural nahe der Grenze zu Kasachstan getroffen. Die Anlage gehöre zu einem Komplex, in dem sich auch die einzige Heliumanlage Russlands befindet. Zudem berichten russische Behörden von mehreren Toten durch ukrainische Drohnenangriffe. 2 Menschen starben nach Angaben des zuständigen Gouverneurs in der Region Nizhny Novgorod östlich von Moskau. Die Weltgesundheitsorganisation hat die europäischen Länder aufgerufen, mehr Geld in den Hitzeschutz zu investieren. Die aktuelle extreme Wetterlage führe nicht nur dazu, dass Schulen geschlossen, sondern auch Menschenleben gefährdet würden, sagt der WHO-Chef Tedros. Mit Blick auf den Klimawandel verweist er darauf, dass die Temperaturen in Europa doppelt so schnell stiegen wie im globalen Vergleich. Bei der Fußball-Weltmeisterschaft sind die Schweiz und Kanada in die K.O.-Runde eingezogen. Aus dem ARD-WM-Team Michael Küster.
3: Die Schweiz hat Kanada im Duell um den Sieg in Gruppe B mit 2:1 geschlagen. Beide stehen damit im 16. Finale. Ausgeschieden ist Katar nach einer 1:3-Niederlage gegen Bosnien-Herzegowina, das am Ende Dritter wird. Ein mögliches Weiterkommen hängt von den Ergebnissen der restlichen Gruppen ab. Um 3 Uhr nachts geht Mexiko im heimischen Aztekenstadion bereits als Gruppensieger ins letzte Spiel. Gegner Tschechien steht hingegen unter Druck und braucht dringend einen Sieg. Außerdem hofft Südafrika gegen Südkorea noch aufs Weiterkommen.
1: Das waren die Nachrichten. Und das Wetter in Deutschland. Überall trocken mit Tiefstwerten von 23 bis 13 Grad. Tagsüber sonnig und trocken, Höchstwerte im Norden 27 bis 33 Grad, sonst 34 bis 40 Grad. Am Freitag heiter, im Westen später ein paar Schauer und Gewitter, 31 bis 40 Grad. Am Samstag dann viel Sonne, vor allem im Westen örtlich Schauer und Gewitter. 31 bis 41 Grad, auf den Inseln etwas kühler. Es ist 1:03 Uhr.
4: Ja, die nächsten Tage werden heiß und darum gucken wir mal, wie es frisch ist draußen auf den Straßen. Der Verkehrsservice in der ARD-Hitnacht. Hallöchen an alle unterwegs. Ich habe eine Meldung von der A4 Görlitz Dresden. Die Strecke ist zwischen Kodersdorf und Niederseifersdorf in beiden Richtungen wegen Wartungsarbeiten gesperrt. A7 Ulm Richtung Würzburg ist zwischen Ellwangen und Dinkelsbühl-Fichtenau wegen einer Nachtbaustelle gesperrt. Dann habe ich hier die A8 München Richtung Salzburg zwischen Bad Reichenhall und Schwarzbach. Sanierungsarbeiten, darum ist die Strecke gesperrt, auch bis 6. Dann A44 Kassel-Eisenach ist zwischen Waldkapp und Sontra-West in beiden Richtungen wegen Tunnelwartungsarbeiten gesperrt. Die A46 Brilon-Arnsberg-Neheim ist zwischen Wennemen und Freienohl wegen Tunnelwartungsarbeiten bis 5 gesperrt. Und zu guter Letzt noch die A71 Schweinfurt Richtung Erfurt ist zwischen Suhl, Zellamelis und Oberhof wegen Tunnelwartungsarbeiten bis ca. 6 Uhr gesperrt.
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4: Diese Sendung kommt aus Magdeburg. Mein Name ist André Holst und ich bin hier für Sie am Sabbeln und am Musi machen. Der Soundtrack für die Nacht jetzt mit R.E.M. Losing My Religion.

The Sun Always Shines on TV. AD nach 17 Minuten nach 1. Und aus Magdeburg kommt diese Nacht heute vom MDR. Und ich kriege immer wieder die eine oder andere Mail, auch mal eine Nachricht auf Facebook. Freue mich. Juliane wollte wissen, wo ich herkomme. Und sie rät Schwarzwald, Oberpfalz, Berchtesgadener Land. Ach, Juliane, das stimmt nicht. Ich bin gebürtiger Lübecker. Wer hätte das gedacht? Ne? Ein echtes Marzipanschwein aus Schleswig-Holstein sozusagen. Ne? Und dann habe ich von Katrin habe ich auch eine schöne Mail bekommen an den Plattenschwinger und sein ganzes Team. Beste Grüße aus dem Waldecker Land. Und Katrin kann auch nicht schlafen, wie so viele. Auch Stefan zum Beispiel, der ist ebenfalls einfach am Schwitzen, kann irgendwie nicht in den Schlaf kommen, muss er auch nicht. Ich sorge zumindest für eine kleine musikalische Erfrischung. Und das ist ganz wichtig in dieser Nacht. Unsere Adresse ard-hitnacht. Oh, da ist noch eine Mail von... Jetzt habe ich hier. Juliane Kraus schreibt nochmal, du bist in Norddeutschland aufgewachsen und lebst jetzt in Bayern. Nee. Ja, ich bin in Norddeutschland aufgewachsen, aber wie kommst du darauf, dass ich in Bayern lebe? Nope. Ich bin im Harz zu Hause mittlerweile.

Andreas Burani, das war Musik made in Germany hier bei uns in der ARD-Hitnacht. Und etwas habe ich vergessen, was ich aber nicht vergessen möchte. Jetzt 25. Juni, Happy Birthday. Wir haben ja jede Menge Geburtstagskinder, die auch hier die ARD-Hitnacht hören. Glückwunsch. Und Sie wissen, das Alter ist nur eine Zahl. Und zum Glück verraten wir Sie heute nicht Ihre Zahl. Auf jeden Fall, die Geburtstagskinder dürfen heute so viel Kuchen essen, wie sie wollen. Das ist offiziell erlaubt und von mir persönlich genehmigt. Genießen Sie den Tag. Sie sind Geburtstagschef. We'll be right back.

0: Rainbow-Star, Photograph, hier in der ARD-Hitnacht, der Blick auf die Straßen. Hallöle an alle unterwegs, der Verkehrsservice in der ARD-Hitnacht um 1.30 Uhr. Was habe ich denn hier? A4 Görlitz-Dresden ist zwischen Kodersdorf und Niederseifersdorf. In beiden Richtungen wegen Wartungsarbeiten bis ca. 5 Uhr gesperrt. A7 Ulm Richtung Würzburg ist zwischen Ellwangen und Dinkelsbühl-Fichtenau wegen einer Nachtbaustelle gesperrt. A8 München Richtung Salzburg ist zwischen Bad Reichenhall und Schwarzenbach wegen Sanierungsarbeiten bis ca. 6 Uhr gesperrt. A44 Kassel-Eisenach zwischen Waldkappel und Sontra West in beiden Richtungen eine Sperrung wegen Tunnelwartungsarbeiten. Und dann habe ich hier noch die A71 Schweinfurt Richtung Erfurt zwischen Suhl, Zellamelis und Oberhof. Tunnelwartungsarbeiten haben eine Sperrung bis ca. 6 Uhr.
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0: Diese ARD-Hitnacht kommt aus Magdeburg vom MDR. Ich bin André Holst und surfe mit Ihnen geschmeidig über meine Wortwellen. In diesen Donnerstag rein. Und hier ist Lionel Richie.

Fußgarten in der Schwitzehitze Nacht, da die Hitnacht. Und das hören wir gleich. Midnight Oil mit Beds Are Burning, aber zuvor. Da traue ich mich nochmal wieder in unsere Mails zu gucken. Da ist ja einiges reingekommen. Und zwar zum Beispiel von Dirk. Der schreibt, ich höre euch jeden Tag nachmittags hier in Mexico City und denke zurück an die 80er und 90er in Dortmund und Lippstadt. Toller Musikmix. Ich finde es klasse, bin gerne bei euch. Trifft meinen Geschmack weiter so. Und hier in Mexico City haben wir im Augenblick 23 Grad. Also erheblich kühler als bei euch. Herzliche Grüße. Grüße natürlich gehen auch ganz herzlich zurück. Und Isolde hat auch geschrieben. Isolde schreibt, lieber Herr Holst, das bin ich, Berchtesgadener Land. Manche scheinen echt hitzegeschwächt zu sein. Also, dass sie aus dem Berchtesgadener Land stammen, hätte ich aufgrund ihrer geschliffenen hochdeutschen Sprache überhaupt deutlich heraushören können. Auch der Name, der spricht doch eher für Schleswig-Holstein. Ja, Isolde, was soll ich Ihnen da drauf sagen? Ich meine, das ist natürlich wunderbar. Spitz die charmante Nacht nach. Sie kann wirklich nur aus einer überhitzten Sommernacht im Süden kommen. Herzliche Grüße zurück. Und natürlich haben Sie recht. André Holst, das klingt nach Norddeutschland. Und da fehlt natürlich auch ein zartes Fell oder liebesvolles Gell. Können Sie bei mir nicht kriegen. Aber trotzdem würde ich dann eher, wie es in Norddeutschland auch zur Abkühlung hilfreich ist, Moin Moin sagen. Und obwohl das hier an der Elbe in Magdeburg nicht ganz so gut kommt, aber da können wir natürlich ein bisschen rocken. Wie versprochen, Midnight Oil, Beds Are Burning. Wir lassen hier den Soundtrack richtig abfahren jetzt.

Dali Furtado, James Morrison, Broken Strings hier in der ARD-Hitnacht, gleich 7:07. Ja, Nachtdienst, das was Feines, hat uns fest im Griff. Dieser magische Zeitraum, ne, in dem Kaffee zur Religion wird und die Uhr scheinbar rückwärts läuft. Und wenn die Müdigkeit anklopft, dann hilft ein radikaler Lichtschalter-Marathon, der vielleicht auch sogar die Möbel verwirrt. Summer Sun, Texas.

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1: Um 2 Uhr mit Wolfgang Berger. Die sogenannte E5-Gruppe hat sich in Berlin auf den anstehenden NATO-Gipfel in Ankara vorbereitet. Bundeskanzler Merz hatte die Staats- und Regierungschefs Frankreichs, Großbritanniens, Italiens und Polens eingeladen. Aus Berlin Dagmar Pepping.